0: Kollegin Birgit Behringer in Mittelfranken.
1: Der Zeitlaner Volkstrachtenverein in Feucht hat sich selbst zu Wort gemeldet, um andere Vereine vor Spekulationen zu schützen. Man sei bestürzt, enttäuscht und wütend. Der Verein hat auch alle Veranstaltungen vorerst abgesagt. Der Jugendtrainer sitzt in U-Haft. Die Ermittlungen laufen auch dazu, ob möglicherweise noch weitere Kinder betroffen sind.
0: Jugendschutz in den sozialen Medien, darüber wird ja immer wieder diskutiert. Aktueller Anlass ist das Ende eines Prozesses in den USA gegen den Konzern Meta, dem unter anderem Instagram und Facebook gehören. Verbraucherschützer fordern deshalb auch strengere Social-Media-Regeln für Deutschland. Die Chefin des Bundesverbandes der Verbraucherzentralen POP hat dem Redaktionsnetzwerk Deutschland gesagt, Schutzmaßnahmen wie Zeitlimits, nächtliche Sperren oder deaktivierte Benachrichtigungen könnten auch hier junge Menschen schützen. 9 Tage vor der Landtagswahl in Sachsen-Anhalt führt die AfD in Umfragen mit über 40%. Auch deshalb könnte die Regierungsbildung danach schwierig werden. Jetzt betont die Linke noch einmal, sie könne sich eine Zusammenarbeit mit der in Umfragen zweitplatzierten CDU vorstellen. Der linken Fraktionschef im Bundestag Pellmann hat der Rheinischen Post gesagt, ein Modell wie in Thüringen oder Sachsen wäre denkbar. Dort arbeitet die Linke jeweils projektbezogen mit einer CDU-geführten Minderheitsregierung zusammen. Nach der verheerenden Sturzflut im Grenzgebiet zwischen Nepal und Tibet gibt es immer mehr Todesmeldungen, mittlerweile fast 400. Die Behörden und Einsatzkräfte gehen jedoch von vielen weiteren Todesopfern unter den Schlammmassen aus. Auf beiden Seiten gibt es nämlich eine hohe Zahl an Vermissten, über 1400. 8 Vermisste sollen laut unbestätigten Berichten Deutsche sein. Nach mehr als 6 Jahrzehnten hat ein schmelzender Gletscher in Österreich die Ausrüstung eines bayerischen Ex-Bergsportlers zutage gebracht. Der Fund eines Bergsteigers jetzt auf fast 3000 Metern Höhe führte die Ermittler zu dem Überlebenden eines Alpinunfalls aus dem Jahr 1963. Wie die Polizei mitteilte, reiste die Familie des heute 86-Jährigen diese Woche nach Tirol, um die gefundenen Gegenstände abzuholen. Ein Rucksack samt Eispickel, Kamera und einer Pfeife. Das trendet gerade online. André Rankl, der frühere Nationalspieler, ist neuer Eishockey-Bundestrainer nach Harold Kreis, der nach der verkorksten WM vorzeitig gehen muss. Offiziell wurde Rankl am Nachmittag in München vorgestellt. Der 41-Jährige hat immer für die Eisbären Berlin gespielt und war dort zuletzt 4 Jahre Co-Trainer. Auf Instagram schlägt die Entscheidung schon hohe Wellen, nicht nur positive. Das Antenne Bayern Verkehrszentrum. Wir wollen, dass ihr gut ankommt. Hallo auf die Straßen. Wir schauen auf die A3 Linz Richtung Passau. Zwischen Pocking und Passau Süd. 2 Kilometer Stau. Es dauert hier etwa 10 Minuten länger. Ansonsten alles ruhig soweit. Wir wünschen eine gute Fahrt. Die neuesten Blitzer bayernweit nur bei uns. Zum Beispiel an der A94 bei Ampfing, der B12 bei Hagen-Oberbayern oder auch der B20 bei Falkenberg. Wenn ihr noch was habt, Staus oder Blitzer, meldet uns immer gerne kostenlos unter der 0800 94 9000.
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Das Antenne Bayern Verkehrszentrum. Wir wollen, dass ihr gut ankommt. Hallo auf die Straßen und da ist aktuell alles ruhig soweit. Uns liegen keine Meldungen vor. Gute Fahrt. Die neuesten Blitzer bayernweit nur bei uns, zum Beispiel an der A3 Schwaig bei Nürnberg, der A73 Gundelsheim oder auch der B299 Vilsbiburg. Wenn ihr noch was habt, Staus oder Blitzer, meldet es uns immer gerne kostenlos unter der 0800 94 9000.

0: Das Antenne Bayern Wetter. Der Himmel ist leicht bewölkt oder klar. Im westlichen Franken ziehen erste Schauer und Gewitter durch. Die Tiefstwerte liegen zwischen 20 und 13 Grad. Tagsüber kommt dann eine Gewitterfront mit kräftigem Westwind. In Niederbayern ist es davor noch sonnig. Und am Wochenende wird es insgesamt recht sonnig mit nur vereinzelten Schauern. Es wird aber etwas kühler.
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0: Mit Gregor Jose Moser. Grüß Gott. ESA Aerospace aus Ottobrunn bekommt kräftige Unterstützung von der ESA, Bayern-Reporterin Katrin Steinberger in Oberbayern.
2: Die Europäische Weltraumbehörde setzt bei Raketenstarts auf ESA Aerospace und zahlt dafür rund 200 Millionen Euro. Mit dem Geld will das Unternehmen hier in Ottobrunn neue Raketen entwickeln und seine Test- und Startplätze ausbauen. So soll Europa öfter und unabhängiger eigene Satelliten ins All schicken können. Eine Startrampe steht in Norwegen, weitere sind in Dänemark und in Kanada geplant.
0: Bis zur Landtagswahl in Sachsen-Anhalt sind es nur noch wenige Tage. Die AfD liegt in Umfragen weit vorn. Der Zentralrat der Juden hat deshalb mit deutlichen Worten vor der Partei gewarnt, die in Sachsen-Anhalt gesichert rechtsextrem ist. AfD-Politiker wie Spitzenkandidat Ulrich Siegmund seien erklärte Gegner der offenen Gesellschaft, sagte Zentralratspräsident Schuster dem Redaktionsnetzwerk Deutschland. Die demokratischen Parteien wiederum seien gefordert, Sorgen und Nöte der Menschen ernst zu nehmen.

0: Arzt oder Fachärztin, wohin zuerst? Hausarzt, sagt die Bundesärztekammer. Wer dies nicht tue, solle einen Nachteil spüren, forderte Ärztekammerpräsident Reinhardt in der Funke Mediengruppe. Hintergrund ist ein Gesetzesvorhaben von Union und SPD zur sogenannten Primärversorgung, wobei der Hausarzt eben als erste Anlaufstelle dient. Damit sollen Wartezeiten verkürzt werden. Der Absturz einer Germanwings-Maschine in den Alpen mit 150 Toten ist auch nach mehr als 10 Jahren juristisch noch nicht abgeschlossen. Vor Gericht wird heute in Braunschweig in einem neuen Verfahren um zusätzlichen Schadenersatz gestritten. Mehr von Thomas Bremser.
1: Der Co-Pilot hat die Maschine damals bewusst zum Absturz gebracht. Zu diesem Ergebnis kommen die offiziellen Untersuchungen. Ein Arzt hatte 2 Wochen vorher eine mögliche Psychose festgestellt. Die Lufthansa zahlte den Hinterbliebenen mehrere 10.000 Euro. Einige fordern noch Geld vom Staat. Denn der ist verantwortlich für die flugmedizinischen Untersuchungen der Crew. Die hätte der Co-Pilot gar nicht bestehen dürfen, sagen die Kläger.
0: Früh aufstehen lohnt sich. 2 Wochen nach der Sonnenfinsternis ist heute Morgen am Himmel eine partielle Mondfinsternis zu beobachten. Ab 4.33 Uhr wird sich der Mond zu mehr als 90% verdunkeln, weil er in den Kernschatten der Erde eintritt. Das trendet gerade online. Stay seated. Das war eigentlich die Ansage einer Stewardess, die einen betrunkenen Passagier beruhigen wollte. Das hat einen anderen Passagier, einen DJ, so beeindruckt, dass er einen Song daraus gemacht und auf Insta gepostet hat. So hört sich der an. Stay seated.

0: Das Antenne Bayern Verkehrszentrum. Wir wollen, dass ihr gut ankommt. Hallo auf die Straßen und da ist aktuell alles ruhig soweit. Uns liegen keine Meldungen vor. Gute Fahrt. Die neuesten Blitzer bayernweit nur bei uns, zum Beispiel an der A3 Schwaig bei Nürnberg, der A73 Gundelsheim oder auch der B299 Vilsbiburg. Wenn ihr noch was habt, Staus oder Blitzer, meldet es uns immer gerne kostenlos unter der 0800 94 9000.
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0: Antenne Bayern, die Indra.
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1: ach Jungs.
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4: Das Antenne Bayern Verkehrszentrum. Wir wollen, dass ihr gut ankommt. Hallo auf die Straßen und Vorsicht bitte auf der A6 Heilbronn Richtung Nürnberg zwischen Rastplatz Reußenberg und Crailsheim. Da steht ein defekter LKW auf dem Standstreifen. Und dann noch die A93 Holledau Richtung Regensburg. Auch hier in Höhe Regensburg West ein defekter LKW. Allen unterwegs eine gute und vor allem sichere Fahrt. Die neuesten Blitzer bayernweit nur bei uns, zum Beispiel auf der A3 Schweig bei Nürnberg, der A73 Gundelsheim oder auch der B299 Vilsbiburg. Wenn ihr noch was habt, Staus oder Blitzer, meldet es uns immer gerne kostenlos unter der 0800 94 9000.
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3: Das Antenne Bayern Wetter. Mit Sonnenschein geht es später in diesen Freitag, zumindest im Südosten Bayerns, sonst breiten sich Schauer und Gewitter aus. Die Höchstwerte erreichen heute 22 bis 33 Grad. Morgen am Samstag scheint oft die Sonne, am Sonntag und Montag bekommen wir Sonne, Wolken und vor allem im Norden gelegentlich Schauer und vereinzelte Gewitter. Die Temperaturen gehen auf 22 bis 27 Grad zurück.
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3: Mit Gregor Jose Moser, grüß Gott. Im Landkreis Bad Tölz-Wolfratshausen setzt das Landratsamt bei der Krisenvorsorge jetzt auch auf WhatsApp. Bayern-Reporter Oskar Otten in Oberbayern.
4: Über einen neuen WhatsApp-Kanal informiert das Landratsamt hier in Bad Tölz ab sofort direkt aufs Handy zu Themen wie Sicherheit oder auch über aktuelle Gefahrenlagen. Der Kanal kann ohne Anmeldung über einen Link auf der Webseite des Landratsamts abonniert werden. Zusätzlich verteilen die Städte und Gemeinden in den kommenden Monaten Ratgeber des Bundesamts für Bevölkerungsschutz. Darin stehen ganz praktische Tipps und Checklisten für Krisenfälle, wie zum Beispiel Hochwasser.
3: Ein Blick zum Himmel kann sich lohnen, denn jetzt am Morgen ist eine partielle Mondfinsternis zu beobachten. Ab 4.33 Uhr wird sich der Mond zu mehr als 90% verdunkeln, weil er in den Kernschatten der Erde eintritt. Enden wird das Phänomen kurz vor 8 Uhr, also ohne uns, weil da die Sonne schon auf und der Mond untergegangen ist. 9 Tage vor der Landtagswahl in Sachsen-Anhalt führt die AfD in Umfragen mit über 40%. Auch deshalb könnte die Regierungsbildung danach schwierig werden. Jetzt betont die Linke noch einmal, sie könne sich eine Zusammenarbeit mit der in Umfragen zweitplatzierten CDU vorstellen. Der linken Fraktionschef im Bundestag Pellmann hat der Rheinischen Post gesagt, ein Modell wie in Thüringen oder Sachsen wäre denkbar. Dort arbeitet die Linke jeweils projektbezogen mit einer CDU-geführten Minderheitsregierung zusammen. Er soll Warnungen vor Stürmen und Sturzfluten verbessern und bei der Überwachung aktiver Waldbrände helfen. Dafür ist ein neuer europäischer Wettersatellit ins All gestartet. An Bord einer Ariane 6 Rakete hob der Satellit am späten Abend vom europäischen Weltraumbahnhof in Kourou in Französisch-Guayana ab. Der Wettersatellit erstellt deutlich häufige Aufnahmen und zwar alle 2,5 Minuten und die sind auch genauer. Die Ligaphase in der Fußball-Champions

0: Champions League ist ausgelost. Jedes Team bestreitet ja 8 Spiele. Der FC Bayern trifft in der neuen Saison unter anderem auf Arsenal und Manchester United. Borussia Dortmund bekommt es etwa mit Inter Mailand und Arsenal zu tun. RB Leipzig mit Real Madrid und Manchester City. Der VfB Stuttgart trifft zum Beispiel auf Inter Mailand und Atletico Madrid. Das trendet gerade online. US-Präsident Trump, der legt im Handelsstreit mit Kanada nach. Er hat jetzt per Dekret angeordnet, den Ontario-See in Lake America umzubenennen, zumindest Kanadas, wenn es um die offizielle Kommunikation in den USA angeht. Der See befindet sich auf der Grenze zwischen den USA und Kanada. Zuvor hatte Trump auf Instagram geschrieben, damit hätten die USA dann einen Golf, den von ihm ja schon umbenannten Golf von Mexiko in Golf von Amerika, und einen See, den Amerikasee. In dem Post sieht man ihn, wie er mit einem Stift auf einer Landkarte den einen Namen durchstreicht und den anderen dann darüber schreibt. Das Antenne Bayern Verkehrszentrum. Wir wollen, dass ihr gut ankommt. Hallo auf die Straßen. Wir schauen auf die A6 Heilbronn Richtung Nürnberg. Vorsicht bitte zwischen Rastplatz Reußenberg und Jagsthalbrücke. Da steht ein defekter LKW auf dem Standstreifen. Ebenso auf der A93 Holledau Richtung Regensburg in Höhe Regensburg West. Auch hier, wie gesagt, ein defekter LKW. Allen unterwegs eine gute und vor allem sichere Fahrt. Die neuesten Blitzer bayernweit nur bei uns, zum Beispiel auf der A3 Schweig bei Nürnberg, der A73 Gundelsheim oder auch der B299 Vilsbiburg. Wenn ihr noch was habt, Staus oder Blitzer, meldet es uns immer gerne kostenlos unter der 0800 94 9000.
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Das Antenne Bayern Verkehrszentrum. Wir wollen, dass ihr gut ankommt. Hallo auf die Straßen. Wir schauen auf die A6 Heilbronn Richtung Nürnberg. Vorsicht bitte zwischen Rastplatz Reußenberg und Jagsthalbrücke. Da steht ein defekter LKW auf dem Standstreifen. Ebenso auf der A93 Holledau Richtung Regensburg in Höhe Regensburg West. Auch hier, wie gesagt, ein defekter LKW. Allen unterwegs eine gute und vor allem sichere Fahrt. Die neuesten Blitzer bayernweit nur bei uns, zum Beispiel

0: Auf der A3 Schwaig bei Nürnberg, der A73 Gundelsheim oder auch der B299 Vilsbiburg. Wenn ihr noch was habt, Staus oder Blitzer, meldet es uns immer gerne kostenlos unter der 0800 94 9000.
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0: Antenne Bayern um 5 Uhr. Wir haben uns alle hier im Team überlegt, wie halten wir euch in der Nacht mal halbwegs wach. Und dann haben wir gesagt, okay, zaubern wir euch eine fette Mondfinsternis. Indra.
1: Ja, wenn man sie denn sehen kann. Ja, das ist genau das Problem. Also, ja, Mondfinsternis haben wir jetzt gerade aktuell. Die geht noch bis kurz nach 6. Da ist dann der Höhepunkt. Da geht sie dann allerdings, also geht die Sonne schon auf, da wird es ein bisschen schwierig. Und viele von euch schauen jetzt vielleicht gerade nach oben und denken sich so, ist ja schön. Ich sehe da auch den Mond, aber davor sind so Wolken. Gut kann man es sehen momentan im Südwesten Bayerns, also teilweise im Allgäu, Oberstdorf beispielsweise, teilweise auch im Schwaben. Sonst haben wir eben einige Wolken am Himmel. Aber wisst ihr, was ich jetzt gleich mal mache?
0: Du steigst jetzt mal aufs Dach.
1: Ich gehe jetzt gleich mal hier hoch aufs Dach von Antenne Bayern und dann gucke ich mal, ob ich was sehen kann. Ja, und dann erzähle ich euch, was ich sehe.
2: Pass auf die Aufwind.
0: Ja, bitte seil dich rechtzeitig ab.
1: Ja,
0: danke.
1: Ja, mach
3: ich. 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
4: Um 5 Uhr mit Sophie Gareis. Schönen guten Morgen. Nach der schweren Sturzflut in Nepal mit hunderten Toten und weiterhin über 1000 Vermissten kommt jetzt auch aus Bayern Hilfe für die Region. Die Hilfsorganisation Humedica aus Kaufbeuren bereitet unter anderem Hygienepakete vor und will Notunterkünfte bereitstellen. Ein Humedica-Mitarbeiter ist schon vor Ort und macht sich ein Bild der Lage. Auch ein medizinisches Team soll in die Region geschickt werden. Deutschland will sich besser gegen Bedrohungen von innen und außen schützen. Dafür haben Union und SPD bei ihrer Tagung in Münster 10 konkrete Maßnahmen beschlossen. Zum einen soll die Drohnenabwehr gestärkt, die Bundeswehrreserve aufgestockt und zum anderen die Nachrichtendienste reformiert werden. Außerdem will sich Deutschland bei Rohstoffen und Technologien unabhängiger von anderen Ländern machen. Nichts ist für immer verloren. Das beweist jetzt eine Geschichte aus den österreichischen Alpen. Ein bayerischer Bergsportler hat nach 63 Jahren seinen in den Bergen verlorenen Rucksack zurückbekommen. Ein schmelzender Gletscher hatte die Ausrüstung nach mehr als 6 Jahrzehnten zutage gefördert. Die Familie des heute 86-jährigen Besitzers hat den Rucksack in Tirol auch schon abgeholt. Und das trendet gerade online. Seit Jahren warten die Fans mit Spannung darauf, das neue GTA-Videospiel. Am 19. November soll es jetzt endlich erhältlich sein und jetzt ist auch schon ein neuer Trailer erschienen. Das rund 26-minütige Video kann seit dem Abend auf Netflix gestreamt werden und ab jetzt am Morgen dann auch auf YouTube. Und die Optik wirkt schon mal ziemlich realistisch. Es gibt unter anderem eine wilde Verfolgungsjagd durch eine fiktive Stadt.
0: Da gibt es gleich mehrere und damit weiß auch das Christkind jetzt endgültig, was es in diesem Jahr an Weihnachten kistenweise schleppen darf.
2: Du Likey,
0: ja?
2: Am 19. November, da hat ein kleiner Azubi Geburtstag und da hat sich narrisch gefreut über das neue GTA.
0: Wirklich?
1: Schön, jetzt, dass du das jetzt droppst.
0: Das war jetzt ein Wink mit dem Zaunfall.
1: Ja, mit dem Zaunfall ist
0: ein Vorschlaghammer. Okay, ich schreib's mir mal auf den Wunschzettel. Ja.
2: Sehr gut, ich freue mich schon.
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2: Vorsicht auf der B2 zwischen Nürnberg-Nord und der Hilpoltsteiner Straße in Nürnberg. Da laufen Menschen auf der Straße rum. Und dann auch noch Obacht auf der B19 zwischen Sonthofen-Zentrum und Innenstadt. Süd ist ein Unfall passiert auf der rechten Spur. Und die neuesten Blitzer gibt's bei Arbeit nur bei uns auf der B20 in Falkenberg. In der Oberpfalz steht einer auf der B299 in Vilsbiburg in Niederbayern. Und in Feuchtwangen in der Dinkelsbühler Straße wird auch geblitzt. Gute Fahrt.
5: Heute ist wieder Freitag.

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3: Sergei und der aktuelle Hit-Clip von Jennifer Lopez und David Guetta. 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
1: Save Me Tonight, gell?

0: ultra cooler Flashback aus den 90ern. TLC Waterfalls auf Antenne Bayern. Gleich gibt's eine Runde Linkin Park und der Kid Laroi fiedelt sich auch schon mal warm. 5.13 Uhr. In zwei Wochen steht Michael Bulli-Herbig zum allerersten Mal alleine auf einer großen Bühne bei uns in Bayern. Bulli leider live in der Landeshauptstadt. Was meint ihr? Soll ich ihn später nochmal um kurz nach 7 anrufen?
1: Nein.
2: Also ich würde sagen, mittlerweile ist eh wurscht.
1: Ja. Das ist okay. Ein bisschen Brunner gefallen. Der tut mir so leid.
0: Ja. Gestern,
1: aber der geht auch gar nicht mehr ran, oder?
0: Nein.

0: Der geht schon noch ran, du, keine Angst. Gestern habe ich ihm ja keine Tipps gegeben, sondern wir haben ja eine Mail bekommen von Vicky aus Deggendorf, Niederbayern. Die ist vermutlich Bullis größter Fan. Ich sag's euch, das war eine Überraschung, als er sie angerufen hat. Du gehst dran, Bulli. Hm?
1: Ja, hallo?
2: Ja, hallo, wer ist denn da bitte?
1: Die Vicky.
2: Ah, die Vicky. Ja, dich wollte ich sprechen. Hallo, hier ist der Bulli.
1: Oh Gott.
2: Ja, nee, störe ich gerade? Störe ich gerade oder geht's gerade? Du, Vicky, guten Morgen. Ich habe nur gehört, dass du mit den Sachen, die ich so mache, was anfangen kannst.
1: Ja.
2: Ja? Dann wollte ich dich fragen, was machst denn du am 10. September?
1: Bis jetzt noch nichts.
2: Abends, 20 Uhr, hast du schon was vor?
1: Nee.
2: Du, pass auf, dann lade ich dich ein in die Olympiahalle. Magst vorbeikommen? Ich stehe da auf der Bühne. Ich habe keine Ahnung, wer alles kommt. Vielleicht kommen nur 100 Leute. Vielleicht kommen 10.000 Leute. Aber auch wenn du alleine kommst, spiele ich für dich 90 Minuten garantiert ohne Programm, wenn du möchtest.
1: Oh, und wie ich das will?
2: Ja, ich will, hat sie gesagt.
0: Ja, sie will. Wir sind Zeuge. Hallo Vicky, hier ist Antenne Bayern. Hier sind die Indra, der Basti und hier ist der Laiki. Grüß dich.
3: Hallo.
4: Hallo Vicky.
0: Wir haben eine Mail bekommen von deiner Freundin und die hat geschrieben, wegen Bulli bist du Schauspielerin geworden.
3: Das stimmt, ja. Ich habe damals mit 8, habe ich mir den Schuh des Manitou angeguckt und dann habe ich festgestellt, das will ich auch machen und so will ich auch sein und ja.
0: Wahnsinn. Da siehst du mal, Bulli, was für bleibende Schäden du bei jungen Menschen hervorrufst.
2: Ich weiß jetzt nicht, ob ich mich freuen soll oder ob ich mich bei dir entschuldigen soll.
3: Nein.
2: Aber ich freue mich natürlich, sowas zu hören, weil das natürlich ein großes Kompliment ist und eine tolle Inspiration. Und dann gehe ich mal davon aus, dass du beim Kanu des Manitou auch im Kino warst, oder?
3: Ich war bei der Premiere und saß in der ersten Reihe.
2: Oh Gott, ja, okay. Aber pass auf, wenn du magst, sitzt du jetzt auch in der ersten Reihe und zwar in der Olympiahalle am 10. September. Hast du Lust?
3: Hä? Ja.
2: Der Abend ist gerettet, Vicky. Ich freue mich auf dich, Vicky. Wir sehen uns am 10.
3: Ich habe mich in meinem ganzen Leben noch nie auf was so gefreut gerade.
2: Oh, wie schön.
0: Das ist süß.

0: King Park und auch melancholisch überladen Antenne Bayern. Bayerns beste Musik zum Start ins Wochenende. Und ab heute hat das Leben endlich wieder Sinn. Bundesliga geht los.
1: Und deutscher Meister wird nur der VfB.
0: Nein, jetzt komm.
1: Nur der VfB.
0: Hey, hör auf!
1: Nur der VfB.
0: Wahnsinn, was muss ich machen, damit du dich endlich mal von Stuttgart lossagst?
2: Au, das... Ich glaube, ich werde nichts leicht gehen. Der VfB hat mich ausgezogen, dass ich ein kleines Kind war. Und ich, das ist wie Verwandtschaft.
0: Ja,
2: man kann es nicht ändern.
0: Ach, dieses alte Lied von, ne? Der Verein sucht sich die Fans aus.
2: Ja, ist es so. Ist es so.
0: 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So, und wo ist Indra? Die ist seit ein paar Minuten bei uns auf dem Dach, auf dem Antenne Bayern Gebäude, steht sie im dritten Stock ganz weit oben. Warum? Sie verfolgt gerade für euch die Mondfinsternis um 5.22 Uhr. Indra, was siehst du?
3: Ich sehe gerade nicht so viel. Hört ihr mich?
0: Ja.
3: Ja, ich sehe gerade nicht so viel, weil hier ist ein großer Baum.
0: Na super.
3: Aber man kann natürlich ein bisschen dran vorbei. Also wenn ich hier so zur Seite schaue, an der, so links vorbei, dann sehe ich ehrlich gesagt aber auch nicht so viel. Also es sieht so ein bisschen diffus aus, weil wir hier gerade genau da jetzt gerade Wolken haben. Ein Stückchen weiter oben sehe ich die Sterne, aber genau.

0: dort, wo der Mond ist, sind gerade Wolken. Das ist ein bisschen ärgerlich, aber man kann es auf einer Webcam sehen und man kann es auch im Südwesten Bayerns ganz gut sehen. Also im Prinzip so von Garmisch ins Allgäu rüber, Füssen zum Beispiel und hoch nach Schwaben, Ulm, so die Region, da kann man es auch ganz gut sehen. Ja. Und was soll ich sagen? Der Mond hat jetzt einen Schatten, weil die Erde sich eben so davor schiebt so ein bisschen. Und das sieht eigentlich theoretisch toll aus, wenn man es dann jetzt anschauen kann.
1: So, ja. Du kommst jetzt bitte ganz schnell wieder zurück ins Studio.
0: Ja. Jetzt muss ich noch mal kurz fragen, hier ist so eine große Satellitenschüssel, ne? Was passiert eigentlich, wenn ich die jetzt so ein Stückel drehe?
2: Nicht anfassen!
1: Sofort zurück. Ruft gerne an, wenn ihr vielleicht jetzt gerade die Mondfinsternis bei euch vor der Tür seht. 0800 994 1000.

0: Challenge. Launch heißt ja starten. Diese Challenge soll nämlich erreichen, dass Europa wieder mehr eigenen Zugang zum All bekommt. Da ist jetzt ein Vertrag unterschrieben worden. Mit diesem Geld will ESA Aerospace neue Trägerraketen entwickeln und die Tests sowie die Startinfrastruktur ausbauen, damit es eben öfter Start geben kann.
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0: Nach der verheerenden Sturzflut in Nepal suchen die Rettungskräfte immer noch fieberhaft nach über 1400 Vermissten. Darunter sind auch 8 Deutsche. Die Zahl der Opfer ist mittlerweile auf fast 400 gestiegen. Hilfe kommt momentan nur sehr langsam und teils nur aus der Luft an, weil eben viele Straßen und Brücken völlig zerstört sind. Die Behörden warnen wegen des anhaltenden Regens auch noch vor weiteren Überschwemmungen. Durch Augsburg weht schon langsam der Geruch von Zuckerwatte durch die Straßen. Der Herbstplärrer startet wieder. Bayern-Reporter Leon Stojanovic in Schwaben.
2: Und der bringt die Bierpreise von Ostern mit. Die Mast bleibt also stabil unter 13 Euro. Auch Autoscooter, Karussell und Co. bleiben gleich günstig. Bei Schwabens größtem Volksfest werden auch dieses Jahr wieder über 1 Million Besucher erwartet. Heute Abend gibt's auch, wie jeden Freitag, direkt das erste Feuerwerk. Der Plärrer geht danach bis Mitte September.
0: Der FC Bayern trifft in der Champions League Gruppenphase auf ziemliche Hammergegner. Der Doublesieger bekommt es ab 8. September unter anderem zu Hause mit Arsenal London zu tun. Das hat die Auslosung am Abend in Monaco ergeben. Daheim geht es außerdem gegen Real Betis aus Spanien, FC Bodø/Glimt aus Norwegen und Slavia Prag. Auswärts warten Atletico Madrid, Manchester United, USC Lille und der norwegische Champions League Debütant Viking FK. Aber heute Abend ist erstmal Start der Bundesliga. Der FC Bayern gegen den VfB Stuttgart.
3: Ich drücke dem VfB Stuttgart die Daumen in diesem Fall.
4: Ja, mach du nur.
0: Mach du nur, genau. Und das trendet gerade online. Ein Insta-Post einer Millennial-Mama. Das ist übrigens eine ehemalige Kollegin von uns, das ist die Tina Zacher. Ja. Da übersetzt sie ihren Kindern mal, was 6-7 eigentlich bedeutet, nämlich um 6 aufstehen und dann den ganzen Tag bis 7 zu arbeiten und das 6 von 7 Tagen die Woche und zwar bis man 6-7 Jahre alt ist.
4: Ja.
0: So.
4: Ja, und
0: so
4: auf einmal klingt das
0: lustig.
4: Nee, ich wollte gerade sagen.
0: Super lustig.
4: Auf einmal ist nicht mehr so cool. Das Antenne Bayern Verkehrszentrum. Wir wollen, dass ihr immer gut ankommt. Basti.
3: Ja, und Obacht auf der A7 Fulda Richtung Würzburg zwischen Bad Brückener Volkers und Wildflecken liegen mehrere Storne auf der Straße.
4: Steine
3: liegen da auf der Straße. Ja. Und dann noch auf der B19 zwischen Sonthofen, Zentrum und Innenstadt Süd. Also Umfeld auf der rechten Spur basiert, die ist gesperrt. Und geblitzt wird auch wieder in Mintraching, in der Regensburger Straße, in Illertissen, in der Föhlinstraße und in Nürnberg, in der äußeren Bayreuther Straße. Und da liegen Steine und keine Storner.
4: Schön
3: Gute
4: gesagt.
3: Fahrt.
4: Ja.
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4: Ja, der nächste Millennium-Hit kommt von Melody C.
5: Und für euch ein Flashback aus den 90ern von den Backstreet Boys. La la la la la.
3: Super Backstreet Boy geworden. Ja. Aktuelle Hit haben wir auch dabei.

0: Der macht im Frühsport gerne mal einen Salto vom Klavier unter Benson Boone auf Antenne Bayern. Einen schönen guten Morgen.
1: Guten Morgen.
0: 5:44 Uhr. So, feiern im Bierzelt. Auf Bayerns frühestem Volksfest. Am Montag ist ja wieder Bartelmarkt in Oberstimm. Yes. Das ist wirklich die Mitte Bayerns und da eskaliert der Basti mit euch. Wann geht's los?
2: So schaut's aus. Also ich habe ja mit der Festzeltleitung gestern telefoniert, ja. Und das Irre ist, die stehen ja da schon vor die Zelte um 4 Uhr in der Früh.
0: Ja.
2: So, und dann so lange, wie sie es aushalten können, so lange halten sie aus dem Zelt draußen und um 5 bis 6 Uhr wird das Zelt dann von Tausenden gestürmt, ja. Und dann darf ich Vorband sein vom Julian Sommer.
0: Vom Julian Sommer, ja. Der ist ja eine ganz große Nummer mittlerweile am Ballermann auf New Yorker,
3: gell? Ich bin schon wieder dicht in dem Flieger,
2: das ist der Kollege.
1: Und was hören wir denn von dir?
2: Tolle Musik.
0: Also, Ali Galli Drecksau Party mit Basti, ja, da gehe ich lieber zum Wandern. Wer noch mit will in die Allgäuer Alpen, klickt mal antenne.de.
1: Ja, und wer nur zuschauen will, wie Laiki zum Abschluss der Wanderung dann im Fels an der Steilwand übernachtet, in so einem hängenden Zelt, ich sag's euch gleich, ich war dagegen. Aber natürlich werden wir das Ganze dokumentieren, also wir versorgen euch mit vielen Fotos auf Insta.
0: Michi aus Olching, du hast das schon mal gemacht.
4: Ja, das war in Frankreich im Périgord und bin ja früher freiklettert und habe also die richtige Stelle mit dem Spessel ausgesucht. Da haben wir uns von oben abgeseilt, dann habe ich meine Hängematte mit 4 Friends links und rechts habe ich die befestigt. Und damit das freischwingt, weil wenn du direkt am Hang bist, dann ist es äußerst unangenehm, wenn du mit der Hängematte ständig gegen den Felsen schepperst. Da habe ich mir extra so einen leichten Überhang ausgesucht, dass ich frei gehangen bin.
1: Michi, aber, Michi, warum?
4: Also ich habe mir das einfach eingebildet, das muss ich jetzt mal machen.
0: Aha.
4: Ganz heißer Tipp, Laiki. Ja. Der einzigste Grund, der dagegen spricht, dass du das machst, ist, wenn du ein Matratzenwanderer bist.
0: Oh, ich wollte gerade sagen, manchmal träume ich ziemlich wild und ich drehe mich auch ab und zu. Was mache ich denn da?
4: Da kann ich dann nicht sagen, nimm ein Harnis und häng dich fest. Ach. Der Vorteil ist, wenn du raus musst, weißt du, was der, weil in unserem Alter, da müssen wir dann öfters einmal raus nachts. Du brauchst ja bloß umdrehen und umbiesen, da musst du zu weit laufen, das ist ein Vorteil.
0: Auf was habe ich mich da bloß eingelassen? Okay, jetzt machen wir erstmal weiter mit Bayerns bester Musik. Gleich der nächste Flashback aus den 90ern mit den Backstreet Boys. Vorher noch ganz besinnlich Tove Lo auf Antenne Bayern.

0: Antenne Bayern um 5.53 Uhr. Heute wird Ortshaft in der Oberpfalz auf der Regensburger Herbsthult und Superstar-Auflauf haben wir auch noch im Freistaat am Wochenende. Antenne Bayern begrüßt Nico Santos, Kygo, Sarah Larsson und viele, viele mehr. Viel Spaß auf dem Superblumenfestival. So, was haben wir über unseren Köpfen gerade? Eine fette Mondfinsternis. Indra war schon auf dem Dach von Antenne Bayern, ist wieder runtergekommen und
1: genau.
0: Spektakulär.
1: Naja, der Mond hat einen Schatten, den ich aber nicht gesehen habe. Weil, also was ich gesehen habe auf unserem Antenne Bayern Dach hier von unserem Studio, sind Kieselsteine. Ja, dann habe ich einen Baum gesehen, dann habe ich Satellitenschüsseln gesehen, da habe ich kurz überlegt, ob ich die mal woanders hindrehen soll.
0: Nein,
1: mal
0: nicht so anfassen.
1: Nein, ich kann es leider gerade nicht sehen, weil genau bei uns eine Wolke davor ist. Ein bisschen schade, aber ihr könnt die Mondfinsternis sehr schön sehen. Von Garmisch bis rüber ins Allgäu, teilweise auch in Schwaben. Und jetzt mal die Frage raus an euch alle. Wer ist denn dran? Wer sieht sie gerade und kann sie gut beschreiben? Hallo.
0: Hier ist die 0800 994 1000.
2: Ja, servus, guten Morgen. Hier ist der Meister Andi aus Kempten.
0: Hallo Meister Andi aus Kempten.
3: Der und wird Blick kommen auf die Mondfinsternis.
0: Was siehst denn du gerade?
2: Also ich sehe gerade eine wunderschöne Sichel. Also ich sag mal, von meinem Augenmaß her ist der Mond jetzt vielleicht nur 2 Zentimeter zu sehen.
0: Ja.
2: Und ja, wie Inda schon gesagt hat, der Mond hat einen Schatten.
1: Und wird schon dunkler, oder Andi?
2: Doch, also es wird schon meiner Meinung nach sichtlich dunkler.
0: Aha, toll.
2: Für was man den Mond dann doch alles braucht.
0: Ja, und wenn es nur für schöne Fotos ist. Die Mondfinsternis live auf Antenne.

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3: Das absolute Wetterhighlight. Wie jeden Morgen, auch um kurz vor sechs. Indra.
4: Guten Morgen. Und für alle im Südwesten Bayerns, also wer in Garmisch ist oder im Allgäu oder auch in Schwaben bis hoch nach Ulm, kann teilweise jetzt noch die Mondfinsternis anschauen. Im Moment ist es schon ziemlich dunkel. Also man sieht so eine kleine Sichel, haben wir auch gerade von Markus gehört, weil wir selber haben es gar nicht gesehen. Die meisten haben nämlich heute Morgen Wolken oder Nebel. Die Mondfinsternis geht jetzt noch ungefähr bis 12 Minuten nach sechs. So lange habt ihr noch Zeit. Und dann geht langsam die Sonne auf, da wird es dann nichts mehr. Was ist heute sonst noch wichtig? Unser Gewitter-Frühwarnservice. Im Laufe des Tages schwere Gewitter möglich, vor allem im Südosten Bayerns. Also Alpenvorland, Chiemgau, Inntal bis zum Bayerischen Wald.
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3: So, aber jetzt beginnen langsam die mir ist so langweilig Wochen in den Ferien. Gell? Jetzt braucht es Entertainment für die Kurzen. Wir könnten eigentlich alle mal wieder ins Museum gehen. Und zwar nicht nur zum Schauen, auch zum Mitmachen. Und diese Möglichkeit gibt es jetzt in vielen staatlichen Museen bei uns in Bayern. Juliette Marischka.
5: Ja, insgesamt 6 solcher Mitmachaktionen starten bayernweit. Unter anderem im neuen Museum Nürnberg oder im Museum Brandhorst in München oder auch im Porzellanikon in Selb. Die Besucher können da eigene Ideen einbringen, zum Beispiel auch Ausstellungen mitgestalten. Das Designmuseum in München zum Beispiel entwickelt gemeinsam mit Behindertenwerkstätten neue inklusive Angebote. Also da gibt es wirklich ganz viele Sachen. Dafür gibt es auch Geld vom Kultusministerium, denn Museen sind keine geschlossenen Schatzkammern, heißt es da, sondern lebendige Orte mitten in der Gesellschaft. Und so soll jeder Lust auf Kunst und Kultur bekommen.
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5: In Zukunft können wir noch schneller und noch präziser vor Unwettern gewarnt werden. Die Europäische Raumfahrtbehörde ESA hat am Abend einen neuen Wettersatelliten ins All geschickt. In 10 Tagen soll er sein Ziel erreichen. Oben angekommen erstellt er dann alle 2,5 Minuten Aufnahmen und dadurch gibt es noch genauere Vorhersagen für Hagel zum Beispiel. Sturzfluten und Starkwind oder auch Waldbrände können besser vorhergesagt werden. Im Landkreis Bad Tölz-Wolfratshausen setzt das Landratsamt bei der Krisenvorsorge jetzt auch auf WhatsApp. Bayern-Reporter Oskar Otten in Oberbayern.
6: Über einen neuen WhatsApp-Kanal informiert das Landratsamt hier in Bad Tölz ab sofort direkt aufs Handy zu Themen wie Sicherheit oder auch über aktuelle Gefahrenlagen. Der Kanal kann ohne Anmeldung über einen Link auf der Webseite des Landratsamts abonniert werden. Zusätzlich verteilen die Städte und Gemeinden in den kommenden Monaten Ratgeber des Bundesamts für Bevölkerungsschutz. Darin stehen ganz praktische Tipps und Checklisten für Krisenfälle, wie zum Beispiel Hochwasser.
5: Unsere deutschen Basketballmänner haben den nächsten wichtigen Schritt zur WM 2027 in Katar gemacht. Das DBB-Team setzte sich bei der Quali am Abend in Köln mit 99-83 gegen die Niederlande durch. Kurz zuvor waren auch die Basketballfrauen in Köln gefragt. Die haben allerdings ganz knapp verloren mit 62-63 gegen die Türkei. Und das trendet gerade online. Fußball. Heute Abend ja. Geht die Bundesliga-Saison wieder los. Der FC Bayern empfängt im Eröffnungsspiel um 8:30 den VfB Stuttgart.
3: Ja, da musst du ganz stark sein, Basti. Ja. Heute,
7: noch ist nichts entschieden, okay?
5: Aber was gerade auf Social Media zum Renner wird, das sind die neuen Bayern-Trikots für Hunde.
3: Ja.
5: Die hat Stuttgart nicht. Ja,
7: Hunde?
5: Ja. Und Stuttgart hat auch nicht so einen süßen braunen Pudel wie der auf der Insta-Seite des FC Bayern. Und wenn die Spieler heute Abend so begeistert über den Platz rennen wie der in seinem neuen Trikot, dann kann also wirklich nichts mehr schiefgehen.
3: Ja, das müsst ihr euch anschauen. Ich kann mir vorstellen, in den Fanshops werden

0: quengelnde Kinder jetzt stehen und die wollen kein Trikot, sie wollen alle diesen Pudel haben.
1: Der ist echt sehr süß.
2: Ja. Aber der schießt keine Tore, Juliet.
3: Er schiebt sie rein.
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2: Ja, und aktuell ist es sogar relativ ruhig, aber Blitz habe ich natürlich wie immer für euch. Und zwar in Burg Ebrach in Oberfranken, in der Grasmannsdorfer Straße, auf der B85 in Bruck in der Oberpfalz und auf der B300 bei mir ums Eck bei Gachabau. Gute Fahrt.
0: Bitte wo?
2: In Gachenbach, sagt man.
0: Schön. Schön gesprochen. Schön.
4: Heute ist wieder Freude.

0: und Indra.
1: Oh, ich habe den Millennium Hit, passend zur Mondfinsternis. Dancing in the Moonlight, Toploader.
2: Und ein Flashback aus den 90ern, Smash Mouth All-Star.
3: Es geht super los und der aktuelle was dazu, Cat's Eye.

0: Wirklich ein schöner Song, gell? Camila Cabello, Shawn Mendes, Antenne Bayern. Es ist Freitagmorgen, 6.10 Uhr. Wie wir finden hier im Team, eigentlich die genialste E-Bike-Erfindung des Jahres. Kommt natürlich aus Bayern. Stefan aus Maisach von der Firma Heper. Erzähl.
1: Ja, wir haben ein E-Bike, das die Diebe anschreit und dadurch den Diebstahl verhindert.
0: Das hören wir uns mal an.
2: Hey, Finger weg von meinem E-Bike.
0: Mhm. Und wenn dann immer noch rumgefummelt wird, klingt so.
2: Hallo, geh weg jetzt. Oder ich schreie um Hilfe und mach das E-Bike unbrauchbar.
0: Ja, und wenn der Dieb dann immer noch nicht vom Radl lässt.
2: Hilfe, mein E-Bike wird gestohlen.
3: Total crazy.
0: Hey, aber die Idee lag doch eigentlich auf der Hand. Warum hat das noch keiner vor euch gemacht?
1: Ja, es gab so Alarmsysteme, aber halt einen klassischen Alarm, wie man vom Auto kennt. Ja. Aber wir haben uns gedacht, wir machen eine menschliche Stimme, weil die erzeugt einfach viel, viel mehr Aufmerksamkeit.
0: Mhm. Warum eine Frauenstimme?
3: Warum eine Frauenstimme?
1: Naja, gibt es eine ganz nette Anekdote. Also einerseits erzeugt die dann doch noch mehr Aufmerksamkeit, weil wenn eine Frau um Hilfe schreit, schaut man vielleicht eher. Und das Zweite ist, warum es wirklich eine ist, es ist die Frau vom Chef.
3: Wirklich? Jetzt?
1: Ja, ja.
3: Ach, nicht dein Ernst.
1: Lustig.
3: Das ist ja lustig. Wie hat die schreiende Frau eigentlich einen Vornamen?
1: Alexa heißt sie meines Wissens.
3: Alexa?
0: Steht da nicht wirklich.
3: Alexa.
0: Glaub's ja nicht. Weiter mit Bayerns bester Musik. Antenne Bayern. So, die Mondfinsternis geht gerade zu Ende. Dazu passend.

0: Antennebayern am Freitag. Basti?
1: Ja?
0: Während deiner Ausbildung Fehler zu machen, das gehört einfach dazu. Aber ja, sich den VfB Stuttgart als Verein auszusuchen, das war dein größter.
1: Das habe ich ja schon weit vor der Ausbildung gemacht. Ja, das ist mir in die Wiege gelegt worden. Ja, so wie du ein toller Moderator bist von Geburt, dann bin ich Stuttgart-Fan.
0: Ja, schmier mir nur Honig ums Maul. Ja. Es kann nur einen geben, der sich die Meisterschaft holt. Ab heute geht's wieder los. Die Bundesliga startet. Der FC Bayern gegen Stuttgart. Yes. Heute um 20.30 Uhr. Eröffnungskick in der Allianz Arena. Ja, und wie immer gilt, wenn ihr in die Allianz Arena wollt, bei uns gibt's wieder Premium-Stadion-Tickets von der Telekom. Beste Plätze. Schickt uns eine WhatsApp-Sprachnachricht. Und heute Nachmittag um 15 Uhr gehen dann die Letzten raus für die Antenne Bayern Fankurve.
1: Mega.
0: Was macht ihr am Wochenende?
1: Ich bin heil auf eine Hochzeit. Hochzeit von meiner Tante.
2: Oh. Ja. Zum wievielten Mal?
1: Zum zweiten Mal. Und ich freue mich schon sehr.
0: Aber du bist nicht Trauzeuge, oder?
1: Ich bin jetzt nicht Trauzeuge. Nein, das überlasse ich andere.
2: Was machst du, Lucky, am Wochenende?
0: Ich habe meinem Kleinen versprochen, wir gehen Kart fahren.
2: Ah.
0: Der fetzt mir

0: leicht um die Ohren, du. Ja. Der zieht mich voll ab, jetzt schon.
1: Nein, Leiki, du musst halt einfach gemütlich fahren, oder? Fertig. Hauptsache, mitspielen ist alles.
0: Ja, da habe ich auch gesagt. Ja, dabei sein ist alles. Und du, Indra?
2: Ich werde ein bisschen im Garten rumwursteln, ein bisschen Fensterstreich muss ich noch machen und Dirndl raussuchen jetzt für die nächsten Volksfeste. Wir müssen schauen, ob die noch geändert werden müssen und so.
0: Hast du noch einen Überblick, wie viele Dirndl hast du?
2: Ich habe schon überlegt, ob ich ein neues brauche.
0: Jedes Jahr, gell?
2: Wir wünschen euch auf jeden Fall ein ganz tolles Wochenende, egal was ihr Schönes vorhabt.
0: Kommt's gut ins Wochenende gleich mit Lost Frequency. Euer Rosalind, Bayerns beste Musik. Nur auf Antenne Bayern.

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13: Antenne Bayern um 6:30, eine spektakulär unspektakuläre Mondfinsternis liegt, glaube ich, hinter uns. Kann man da was sehen, Indra?
14: Was denn nun? Spektakulär oder unspektakulär?
13: Ja, mal so, mal so.
14: Spektakulär, unspektakulär. Nee, jetzt kann man nichts mehr sehen, weil es jetzt eben langsam hell wird. Aber danke für die vielen Fotos, die wir bekommen haben. Und was Like ich euch eigentlich sagen wollte. Einige haben es gesehen und waren total geflasht, andere nicht, weil eben ein paar Wolken oder Nebel davor war. Mhm. Aber für alle, die es verpasst haben, wir haben ganz tolle Fotos, haben wir jetzt gerade auf Insta gepostet. Gell, was? Die sind jetzt hochgeladen.
13: Ja,
14: könnt ihr euch da anschauen. Was wird heute wichtig? Unser Frühwarnservice. Schauer und Gewitter, die auch heftig ausfallen können. Wir haben aktuell schon eine Unwetterwarnung für Mittelfranken, Kreis Ansbach und Neustadt an der Aisch, Bad Windsheim. Auch für Unterfranken, Kreis Kitzingen, Main-Spessart, Kreis und Stadt Würzburg. Momentan Frühgewitter.
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13: Juliette, für hunderttausende Fußballfans ist der heutige Tag vergleichbar mit Weihnachten. Die Bundesliga startet wieder.
15: Ja, das erste Spiel heute Abend, das bestreiten der FC Bayern und der VfB Stuttgart. Und die Bayern-Fans haben schon eine feste Vorstellung davon, wo es diese Saison hingehen wird mit dem Verein.
16: Das Double ist auf alle Fälle wieder drin.
17: Ich glaube, für die Champions League reicht es dieses Jahr wieder nicht. Da fehlt, finde ich, einfach noch das Quäntchen Kaltschnäuzigkeit.
18: Ja, also wir haben ja letzte Saison schon gezeigt, dass das Double auf jeden Fall drin ist. Und jetzt sind wir natürlich viel, viel hungriger, um uns in der Champions League auch noch zu beweisen und uns zu rächen.
19: Mit den Neuzugängen überragend bis jetzt.
15: Wow, ja, Anpfiff gegen Stuttgart ist 8:30 und der FC Augsburg übrigens startet am Sonntag in die neue Saison.
13: Übrigens, Basti, ich habe dir schon ein paar Tempos zurechtgelegt, gell?
19: Zum Schweiß abtrocknen.
13: Nein, zum Tränen trocknen.
2: Ja. Ich bin gespannt. 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
15: Nach der verheerenden Sturzflut in Nepal mit hunderten Toten und weiter über 1400 Vermissten kommt jetzt auch aus Bayern Hilfe für die Region.

Die Hilfsorganisation Humedica aus Kaufbeuren bereitet unter anderem Hygienepakete vor und will auch Notunterkünfte bereitstellen. Ein Humedica-Mitarbeiter ist schon vor Ort und macht sich da ein Bild der Lage. Auch ein medizinisches Team soll in die Region geschickt werden. Ein schwerwiegender Verdacht beschäftigt gerade das mittelfränkische Feucht. Ein Jugendtrainer soll mindestens 2 Kinder sexuell missbraucht haben. Inzwischen hat sich auch der betroffene Verein zu den Vorwürfen geäußert. Bayern-Reporterin Birgit Behringer in Mittelfranken. Die Hilfsorganisation Humedica aus Kaufbeuren bereitet unter anderem Hygienepakete vor und will auch Notunterkünfte bereitstellen. Ein Humedica-Mitarbeiter ist schon vor Ort und macht sich da ein Bild der Lage. Auch ein medizinisches Team soll in die Region geschickt werden. Ein schwerwiegender Verdacht beschäftigt gerade das mittelfränkische Feucht. Ein Jugendtrainer soll mindestens 2 Kinder sexuell

0: weitere Fälle. Aus einem Museum in Wien ist ein wertvolles Diamantenkollier gestohlen worden. Es besteht aus 673 Diamanten und war früher mal der Halsschmuck einer ägyptischen Königin. Der Wert wird auf 3,7 Millionen Euro geschätzt. Bei den Tätern soll es sich um zwei unbekannte Männer handeln. Sie haben während der Besuchszeit eine Vitrine eingeschlagen und dann das Collier rausgerissen. Und das trendet gerade online immer wieder für eine Überraschung gut. Der US-Präsident Donald Trump und seine verschiedenen Social-Media-Accounts. Er hat sich wieder mal was Neues ausgedacht. Diesmal will er den Ontariosee umbenennen in Amerikasee. Kleiner Haken, dieser See liegt auch zum Teil auf kanadischem Gebiet und Kanada ist mit der Umbenennung nicht einverstanden.
1: Ja, bin wundert.
0: Ist allerdings auch ziemlich unbeeindruckt von Trumps Idee. Soll er machen, hat der kanadische Premierminister Carney gesagt. Der See werde immer Ontariosee heißen und Punkt. Also inzwischen schütteln alle einfach nur noch den Kopf.
1: Ja. Also was der kann, kann ich schon lange. Ich benenne jetzt einfach mal den Gardasee um in Lago Bavaria.
2: Ja. Das ist eine gute Idee.
3: Italiener lieben das bestimmt.
1: Ja, klar. Ja. Die freuen sich schon. Aber die verstehen Humor. 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
4: Ja, und Obacht auf der A3 Würzburg Richtung Frankfurt. Da ist zwischen Helmstadt und Wertheim-Lenkfurt gerade vorher ein Unfall passiert. Der ist noch ungesichert. Also bitte Vorsicht. Und ansonsten ist es ruhig. Aber geblitzt wird in Obergünzburg in der Krankenhausstraße in Treutlingen in Mittelfranken auf der B2. Und wo steht noch einer?
5: Das wäre einmal in der Oberpfalz von Rossbach Richtung B16 auf der rechten Seite. Genau, kurz vorm Ortsausgang.
4: Danke dir fürs Melden und gute Fahrt.
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1: Hey, she's so high. Kurt Nielsen, der nächste Millennium ist.
3: Also ich nicht. Ein Flashback aus den 90ern. Lana Lonely.

0: gewaltig in den Freitag. Antenne Bayern um 6.42 Uhr. Schönen guten Morgen zusammen.
1: Guten Morgen.
0: Wenn Tausende zwischen 5 und 6 in aller Herrgottsfrüh ein Bierzelt stürmen, dann ist wieder Bartelmarkt am Montag. Bayerns frühestes Volksfest und Basti mittendrin.
2: Ja, so schaut's aus. Ich bin Vorband vom Julian Sommer.
0: Oh, das ist der, der auf Mallorca gerade am Ballermann abräumt. Gell?
2: Ich bin schon wieder dicht in dem Flieger.
0: Das ist der Kollege.
2: Von dem, genau.
1: Und was singst du dann?
2: Ich sing eigene Lieder. Ist ja bespannt.

0: Spannend. Okay. Ist entspannend, ja.
1: Okay, gut.
0: Und vorher ist noch Viehmarkt.
2: Hey.
0: Also, wenn ihr Bock habt, ich kann vielleicht so eine kleine Gors mitbringen oder sowas. Also eine Ziege.
3: Ich hätte Lust auf so einen kleinen Zuchtbullen, kannst du mal mitbringen.
1: Lust auf einen Zuchtbullen.
0: Ja,
1: ist groß. Und Leike geht mit euch nächste Woche auf eine Wanderung, die er, glaube ich, nie vergessen wird. Antenne Bayern.
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1: Es geht in die Allgäuer Alpen und ja, was soll ich sagen? Er macht es tatsächlich. Er hört nicht auf mich, aber gut, das habe ich erwartet. Und schläft zum Abschluss der Wanderung in der Felswand über der Höllschlucht. Seilt sich von oben ab und dann in der Stallwand, ja, Übernachtung in so einem Zelt, ne? So muss man sich das vorstellen.
3: Genau, erstmal hängt das Ding da so lustig in der Gegend rum und ja, mal schauen, was das wird. Ich probiere das auf jeden Fall jetzt mal aus. Michi aus Olching, der hat das auch schon mal gemacht und er wird es niemals vergessen.
5: Wenn der Morgen graut, wenn da die Vögel anfangen zu zwitschern und der Sonnenaufgang ist, also sowas erlebst du kurz, warte mal.
1: Ja, aber dann kann ich ja auch auf dem Berg schlafen. Ich muss ja nicht an der Stallwand hängen, oder?
5: Oh, auf der Hausbühne ist deine Ruhe.
1: Da hast du mich Also, ich verstehe es nicht. Ja. Wisst ihr, wie ich das halte? Ich denke mir so, Leben und Leben lassen. Ja, ich höre mir das alles so gern an und denke mir trotzdem, wir haben da nichts zu suchen. Aber mach mal. Ich bleib schön hier.
5: Ja, Indra, das ist auch nur was für Leute, die abenteuerlustig sind. Und ich glaube nicht, dass du das bist.
1: Doch.
5: Da blieb ich beim Bauernhof, das war eine geile Aktion.
1: Doch.
3: Ja, das war mega.
1: Das war auch ein Abenteuer, die Kühe zu melken.
3: Das
1: sag ich dir
3: ja,
1: aber.
3: Besonders für die Kühe.
1: Blöd, ganz ehrlich.
3: Wir machen weiter mit Bayerns bester Musik. Gleich gibt's die aktuelle von Mark Forster und freischwingend jetzt die Großmeisterin aus Australien, Sia.

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0: Da, ausgesungen hat sich's. Mark Forster zum Frühstücken, ein Lied auf Antenne Bayern, 6.50 Uhr. Fast alle Kids im Freistaat schlafen noch tief und fest. Ja, noch zwei Wochen Sommerferien bei uns. Marius, der muss jetzt schon sein Geschäft am Laufen halten. Er ist 12 und hat schon sein eigenes Unternehmen.
1: Ist super cool. Ja,
0: Radlglas heißt das. Erzähl.
2: Also ja, genau. Also wir holen Altglas mit dem Fahrrad und Anhänger ab. Ich habe ein E-Bike und kriegen das tatsächlich bei uns in der Stadt. Gibt es meistens eigentlich immer Altglas-Container und da werfen wir das dann einfach ein.
0: Ah, das macht ja eigentlich cool. Die meiste Arbeit. Ist aber auch das Lustigste, gell, wenn es immer so scheppert.
2: Genau.
0: Wie bist du auf die Idee gekommen?
2: Also tatsächlich war es so, am Anfang wollte meine Mutter immer, dass ich und mein Vater das Altglas wegbringe. Und da hatte mein Vater einfach keine Lust drauf. Ich natürlich auch nicht. Aber da hat meine Mutter mir halt gesagt, ja komm, und dann holen wir dir einen Anhänger. Ich hatte so gesagt, ja dann hole ich es halt mit dem Fahrrad ab, bring's einfach weg. Und dann kam da so die Idee und ja, dadurch ist es so dann angelaufen und entstanden.
0: Wann fängst du denn da immer an? Wann fährst du da los in der Früh?
2: Also tatsächlich kann ich mir das einteilen. Die Leute können, ich habe ja meine Webseite tatsächlich und da gibt es eine bestimmte KI, die hat mir da sehr, sehr geholfen. Dann kriegen die Leute da so ihr eigenes Panel und da können sich dann die Leute einfach von Radlglas, die mitmachen wollen, ihre Verfügbarkeiten eintragen und dann auch ihre Buchungen sehen.
0: Mega.
1: Unfassbar. Unglaublich, mit 12 Jahren, oder? Ein eigenes Unternehmen, eigene Website, mega.
3: Krasser Typ.
0: Basti, was hast denn du so mit 12 Jahren in den Sommerferien gemacht?
3: Was hast denn du so mit 12 Jahren in den Sommerferien gemacht? Ich habe Pokémon gespielt und Fußball.
0: Das ist der Unterschied zu Mario.
3: Und bei dir? Was hast du gemacht?
1: Und du?
0: Das wollt ihr nicht wissen. Auch nur Blödsinn. Bayerns beste Musik auf Antenne Bayern gleich. Gibt's eine Runde Kamrat vorher. Oh, schöner Flashback aus den 90ern. Speziell

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10: Antenne Bayern um 7, so. Mondfinsternis ist rum ums Eck. Ja. Jetzt kommt das nächste Wichtige, nämlich das aktuelle Wochenendwetter von und mit Indra.
11: Guten Morgen. Und wer die Mofi verpasst hat, wir haben tolle Fotos, seht ihr jetzt bei uns auf Insta. Und heute, ja, wird das Wetter so ein bisschen so wie ich, Drama-Queen-Wetter.
10: Ach, was für eine Selbsterkenntnis. Hallo.
11: Man muss sich ja auch mal entwickeln, ne? Ja. Da ist Selbstkritik ist da wichtig.
10: Nein, du bist also emotional flexibel. Ja.
11: Also kräftige Gewitter können sich heute bilden mit Platzregen, Hagel und Sturmböen. Erste haben wir momentan auch schon in Unter- und in Mittelfranken. Und unser Frühwarnservice, das größte Potenzial, vor allem vor großem Hagel- und Orkanböen, haben wir heute im Südosten Bayerns. Also Erding, Ebersberg, Alpenvorland, so bis runter Inntal, Bayerischer Wald. Aber das Wochenende, das wird dann ganz schön. Das wird ein weiß-blau-bayerisches mit Sonne und Wolken, überwiegend trocken, um die 25 Grad.
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10: Die europäische Raumfahrt setzt auf das Münchner Raumfahrt-Startup ESA Aerospace. Die bekommen jetzt richtig fette Unterstützung. Die bekommen nämlich eine saftige Finanzspritze. Juliette Marischka.
13: Jo, 200 Millionen Euro investiert die europäische Weltraumorganisation ESA in ESA Aerospace. Das Geld fließt im Rahmen der European Launcher Challenge. To launch heißt ja starten. Europa will mit dieser Challenge nämlich sicherstellen, dass es auch in Zukunft von hier aus Starts ins Weltall geben wird und am besten sogar noch mehr als bisher. Jetzt sind die ersten Verträge dafür unterschrieben worden. Mit diesem Geld will zum Beispiel ESA Aerospace neue Trägerraketen entwickeln.
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13: Deutschland will sich besser gegen Bedrohungen von innen und außen schützen. Dafür haben Union und SPD bei ihrer Tagung in Münster 10 konkrete Maßnahmen beschlossen. Zum einen soll die Drohnenabwehr gestärkt, die Bundeswehrreserve aufgestockt und die Nachrichtendienste reformiert werden. Außerdem will sich Deutschland bei Rohstoffen und bei Technologien unabhängiger von anderen Ländern machen. In den USA hat der Tech-Konzern Meta ja schon zugestimmt, Kinder und Jugendliche auf seinen Plattformen Instagram und Facebook besser zu schützen. Verbraucherschützer hier in Deutschland fordern das jetzt auch bei uns, also zum Beispiel Zeitbeschränkungen oder nächtliche Sperren. Die Chefin des Bundesverbands der Verbraucherzentralen, Ramona Popp, sagte dem Redaktionsnetzwerk Deutschland, die Verantwortung könne und dürfe nicht allein bei den Eltern liegen. Das Warten hat ein Ende. Heute Abend geht die Fußball-Bundesliga wieder los. Heute erstmal mit dem FC Bayern gegen den VfB Stuttgart.
10: Entschuldigung.
13: Sonntag legt dann Augsburg los gegen Aufsteiger Schalke. Und die Augsburg-Fans sind für diese Saison ziemlich optimistisch.
14: Augsburg hat ganz gute Karten, um in dieser Saison gut reinzustarten. Von einem

0: steigen auf jeden Fall diese Saison bestimmt nicht ab.
1: Ich sag mal 10. Platz. Besser glaube ich eher nicht.
2: Wir werden international spielen, ganz klar. Conference League.
3: Ich glaube, der FCA wird dann am Ende der Saison im Mittelfeld oder so landen. So 9-12.
1: Ja, also auf jeden Fall drücken wir die Daumen.
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1: Und unsere Ferienreporterin Lina ist auch schon ganz aufgeregt, denn heute geht nämlich auch das Nürnberger Volksfest los.
5: Ich freue mich aufs Nürnberger Volksfest. Das Riesenrad sieht man schon vom Weiten. Und dahinter stehen mehr als 150 Buden und Karussells, Autoscooter, wilde Maus und sogar eine Wildwasserbahn. Und es gibt natürlich auch Zuckerwatte und Schokobrüchte.
6: Ja, gesunde Ernährung ist so wichtig für unsere Kleinen, gell? Wenn ihr auch Ferienreporter werden wollt, schickt uns schnell eine Sprachnachricht unter der 0800 994 1000 und damit rüber zu Basti ins Antenne Bayern Verkehrszentrum.
7: Ist ja den gleichen Diätplan wie du, Leichen. Aquaplaning-Gefahr in Unterfranken. Vorher ist auf der A3 unfallpassiert und jetzt hat es auf der A7 Ulm Richtung Würzburg zwischen Gollhofen und Marktbreit geschäbert. Ist nur ungesichert, da ist ein Auto allein in die Leitplanke gefahren, passt auf und fast langsam. Auf der A8 Salzburg Richtung München zwischen Grabenstedt und Übersee liegen Fahrzeugteile auf der Straße und dann habe ich noch ein Metallrohr auf der A9 Berlin Richtung Nürnberg zwischen Lauf und dem Kreuz Nürnberg. Und da ist auch schon ein Auto drüber gefahren, also bitte aufpassen. Und geblitzt wird in Forchheim in der Boxdorfer Straße und in der Bahnhofstraße in Selten in Schwaben. Gute Fahrt.
8: Heute ist wieder Freitag, heute wieder richtig.
6: Großartig.
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6: Oh, gefühlsecht geht's in den Morgen mit Robbie Williams. Feel.
1: Und ein Flashback aus den 90ern. The Verve, Bittersweet Symphony.
6: Tolle Geigen, ja.
7: Das ist sehr episch. Und dann nochmal einen aktuellen Hit von Joe, End of Beginning.

0: Der Soundtrack zu einem der erfolgreichsten Filme der 90er, Eiskalte Engel, Bittersweet Symphony, Antenne Bayern am Freitag. Und gleich gibt's Joel Corey und die aktuelle von Dash haben wir auch noch. Es ist 7.12 Uhr, ihr wisst, was das bedeutet.
1: Oh mein.
2: Nicht schon wieder.
1: Lassen halt einfach. Der hat doch gar keinen Bock drauf.
2: Was wolltest du sagen? Lass ihn in Ruhe.
0: Zeit läuft davon. Michael Bulli Herbig hat bald seine allererste Bühnenshow bei uns in Bayern. Ich habe gesagt, ich unterstütze ihn. Es geht ja um eine Wette mit dem Chef von Konstantin Entertainment, Otto Steiner, ob die Halle randvoll wird. Mit Zuschauern, die nicht wissen, was sie da kriegen, weil Bulli eben kein Programm hat. Und jetzt wartet mal, hier blinkt gerade die Antenne beim Studio-Hotline. Die Nummer, die kenne ich doch. Guten Morgen. Hi.
3: Guten Morgen, Leike, hier ist der Bulli. Heute bin ich ein bisschen schneller, bevor du mich wieder anrufst.
2: Ach komm.
1: Das ist der Erste.
3: Komm. Leike, bring mal es hinter.

0: bei uns kommen. Also,
1: Uli,
0: was willst du mir erzählen?
1: Du wirst nicht glauben, wen ich heute für dich am Telefon habe.
0: Like, jetzt reicht's. Hör auf. Ich will keine Tipps. Wir haben schon mehrfach besprochen.
1: Okay, keine Tipps. Verspreche ich dir, aber dafür dein Wettpartner, Otto Steiner. Guten Morgen, Otto.
2: Guten Morgen, Likey, servus.
0: Ja, Otto, ja, ganz toll, guten Morgen.
2: Morgen, Bulli, geht's dir gut? Noch?
0: Ja, noch.
1: Otto, erzähl bitte mal, wie sieht's denn aus? In zwei Wochen steht Bulli auf der Bühne in der Münchner Olympiahalle. Wer von euch gewinnt jetzt die Wette? Was meinst?
2: Ja, also ich glaube, der Bulli muss sich langsam warm anziehen, ja, weil dank eurer Hilfe haben wir jetzt, sind wir jetzt schon fast bei 8.500 verkauften Tickets.
0: Oh,
3: da geht aber
2: noch was. Und ich habe noch zwei Wochen Zeit, meine Wette zu gewinnen, ne? Noch,
0: ja, ja,
2: noch
0: voll,
2: zwei Wochen, genau.
0: Pass auf, wenn es 8.000 sind, dann es müssen 10.000 sein, das weißt du. Ne? Mhm. Rein rechnerisch bedeutet das, du musst täglich noch weit, wahrscheinlich um die 140 Tickets loswerden, ne? Das weißt du.
2: Ja, das weiß ich. Das schaffen wir, Bulli, das schaffen wir.
0: Ja. Ich muss nochmal sagen, ich bin total überwältigt, dass die kommen, weil das ist ja ein großer Vertrauensvorschuss. Ne? Weil ja. Nochmal, ich habe kein Programm. Ich gehe da auf die Bühne und ich habe keine Ahnung, was in den 90 Minuten passiert. Also ich würde mal vorschlagen, jeder nimmt was zum Lesen mit und dann werden wir das schon irgendwie überbrücken.
1: Bulli, das waren zwei sehr, sehr wilde Wochen mit dir, Bulli. Was ist denn jetzt das Fazit?
0: Also mein Fazit ist, dass du wahnsinnig nerven kannst, wenn du jeden Morgen anrufst.
1: Danke. Oh ja, das nehme ich als Kompliment. Ja.
0: Auf der anderen Seite fand ich es unheimlich lieb von euch, dass ihr da liebe Kolleginnen und Kollegen in Bewegung gesetzt habt, die mich ein bisschen unterstützen oder die mir Tipps geben wollen. Ich habe immer gesagt, ich möchte keine Tipps. Ich habe jetzt auch Angst, dass sich daraus irgendwann mal ein Programm entwickelt.
1: Bulli, für dich war mir nichts zu billig. Michael Mittermeier, Barbara Schöneberger, Wiegald Bohning, sie alle haben versucht, dich zu retten im Vorfeld. Also ich habe hier wirklich Himmel und Hölle in Bewegung gesetzt. Ich hoffe, du gutierst das auch. Ja?
0: Nein, ich weiß das sehr zu schätzen und ich freue mich auf jeden, der jetzt trotzdem kommt.
1: Nein, wenn irgendjemand hier in der Bundesrepublik Deutschland wirklich für eine gute Show kein Programm braucht, dann du, Bulli.
0: Das ist total lieb, aber das machst du ja auch jeden Morgen. Also insofern.
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0: Das Joghurt Hörer fürs Wochenende Antenne Bayern. Es ist 7.19 Uhr und heute Abend geht's wieder los. Leute, die Bundesliga startet. Eröffnungsspiel in der Allianz Arena. Und Basti?
1: Ja.
0: Der FCB gegen Stuttgart.
1: Ja.
0: Ist wie Chef und Azubi im Gehaltsgespräch, gell? Du kannst es versuchen, das Ergebnis steht aber schon von vornherein fest.
2: Du, da bin ich aber gespannt das nächste Mal. Also ich dann sagen, es ist alles nur offen.
0: Wir sprechen uns am Montag, ja?
2: Ja, ich meine jetzt beim Gehalt.
0: Ach so.
2: Na, also ich bin guter Dinge, ehrlich gesagt. Ich glaube, es wird halt ein gutes Spiel werden. Ich hoffe.
0: Glaube ich auch.
2: Ja. So.
0: Wir haben für euch, wie immer, Premium-Stadion-Tickets von der Telekom. Gibt's ab 15 Uhr heute Nachmittag hier auf Antenne Bayern. Wer hin will, schickt uns schnell eine WhatsApp-Sprachnachricht. 7.20 Uhr.
3: Guten Morgen. Und die meisten Kids im Freistaat schlafen noch, die Teenager ja teilweise bis heute Mittag. Ja. Einer ist allerdings längst auf den Beinen. Ich glaube, er ist der geschäftstüchtigste 12-Jährige, den ich jemals gehört habe. Marius hat sein eigenes Unternehmen gegründet, heißt Radlglas, und er holt gegen eine kleine Gebühr das Altglas von euch ab und radelt es zum nächsten Container. Wie schaut's damit aus? Mit dem Geld. Was bleibt am Monatsende, Marius?
4: Das kann ich nicht so sagen, aber ich kann sagen, dass wir sehr, sehr schnell, wenn wir was verdienen, das auch wieder in die Firma reinstecken.
0: Boah, der reinvestiert sogar schon. Was waren die größte Lieferung, die du bisher abgeholt hast?
4: Das war tatsächlich bei einem Restaurant, da musste ich 4-mal fahren. Also es war ziemlich anstrengend, aber da habe ich auch dann wenigstens was verdient.
0: Kriegst du dann auch direkt vor Ort die Kohle oder wird das dann überwiesen? Wie läuft das?
4: Also das kriege ich dann vor Ort natürlich. Mhm. Also wenn ich dann das Unternehmen angemeldet habe durch meinen Vater, der regelt das dann auch alles. Da bin ich in Finanzierungen, bringt mich mein Vater natürlich auch rein, aber der muss sich halt darum kümmern. Der ist ja der Beziehungsberechtigte hier.
0: Genau. Aber ich kann mir vorstellen, wenn du vor der Tür stehst, da gibt es auf jeden Fall ein bisschen mehr Trinkgeld als bei Erwachsenen, oder?
4: Ja, es sind auch nicht immer die 5 Euro, sondern es wird auch ein bisschen mehr. Das fand ich auch richtig cool.
0: Also Marius, so wie das klingt, das nächste Rennrad ist safe, oder?
4: Genau, ja, hoffe ich doch. Also, wenn ich in den nächsten Monaten so weitermache, dann hole ich mir vielleicht noch eins.
3: Oh, war cool. Ja, aber ich glaube, viele Ältere urteilen manchmal über die jüngeren Generationen. Sagen so, oh, die sind so faul, die kommen nicht in die Puschen. Ich glaube, Marius ist das beste Beispiel für ganz viele, dass es nicht so ist.
0: Ich feiere den, hey. Also um den brauchen wir uns keine Sorgen machen. Er macht seinen Weg. Weiter mit Bayerns bester Musik, gleich Linkin Park. Und jetzt Robbie Williams auf Antenne Bayern. Gefühlsecht. Der geht unter die Haut. 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
6: Guten Morgen für alle, die die Mondfinsternis in der Nacht verpasst haben. Fotos seht ihr jetzt bei uns auf Insta oder auch auf Facebook. Schickt uns auch noch gerne welche, wir reposten sie und freuen uns sehr. Heute nochmal schwülwarm, 24 bis 32 Grad und Drama-Queen-Wetter. Also der Gewitterfreitag, wir haben auch schon eine Unwetterwarnung oder mehrere für Frühgewitter im Moment in Teilen von Franken, auch schon in der Oberpfalz mittlerweile. Und die größten Oschis können sich heute dort bilden, wo es am schwülsten wird. Im Südosten Bayerns, in einem Dreieck von ungefähr Erding, Ebersberg, ins Alpenvorland, Inntal, rüber bis zum Bayerischen Wald.
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5: Ja, wir stecken mittendrin in der Volksfestsaison 2026. An diesem Wochenende wird kräftig gefeiert. In Rosenheim, in Regensburg, aber auch in Nürnberg. Judith Marischka.
8: Ja, ist ziemlich viel los dieses Wochenende. Das Nürnberger Herbstvolksfest hat sogar noch einen ganz besonderen Grund zu feiern, nämlich seinen 200. Geburtstag. Nach dem Festzug der Wirte, der Schauspieler und der Vereine wird Oberbürgermeister König am Abend gegen 18 Uhr das erste Fass anstechen. Und noch um einiges älter ist die Regensburger Duld mit Wurzeln, die bis ins 14. Jahrhundert zurückreichen. Auch dort ist der Anstich um 18 Uhr, aber erst morgen Abend.
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8: Im Landkreis Bad Tölz-Wolfratshausen setzt das Landratsamt bei der Krisenvorsorge jetzt auch auf WhatsApp. Bayern-Reporter Oskar Otten in Oberbayern.
9: Über einen neuen WhatsApp-Kanal informiert das Landratsamt hier in Bad Tölz ab sofort direkt aufs Handy zu Themen wie Sicherheit oder auch über aktuelle Gefahrenlagen. Der Kanal kann ohne Anmeldung über einen Link auf der Webseite des Landratsamts abonniert werden. Zusätzlich verteilen die Städte und Gemeinden in den kommenden Monaten Ratgeber des Bundesamts für Bevölkerungsschutz. Darin stehen ganz praktische Tipps und Checklisten für Krisenfälle, wie zum Beispiel Hochwasser.
8: Schlappe für US-Präsident Trump. Eine Richterin hat 2 Monate vor den wichtigen Zwischenwahlen die neuen Regeln für die Briefwahl vorerst ausgesetzt. Trump hatte sie ja erst vor wenigen Tagen verschärft. Briefwahl sollte nur noch für diejenigen erlaubt sein, die auf offiziellen Staatsbürgerschaftslisten stehen. Die Richterin sieht das als verfassungswidrig an und als zu kurzfristig, denn die ersten Wahlunterlagen sollen schon kommende Woche verschickt werden. Nichts ist für immer verloren, das beweist jetzt eine Geschichte aus den österreichischen Alpen. Ein bayerischer Bergsportler hat nach 63 Jahren seinen in den Bergen verlorenen Rucksack zurückbekommen. Ein schmelzender Gletscher hatte die Ausrüstung nach mehr als 6 Jahrzehnten zutage gefördert. Die Familie des heute 86-jährigen Besitzers hat den Rucksack in Tirol auch schon abgeholt.
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8: Unser Ferienreporter Mack freut sich schon auf Fußball, denn auch da geht's ja endlich wieder los.
10: Heute Abend geht endlich die Bundesliga wieder los. Die WM war ja echt blöd für uns. Und die Bayern haben als Meister natürlich das erste Spiel. Um 8:30 spielen die in der Allianz Arena gegen Stuttgart. Viele Fans freuen sich vor allem auf die neuen Spieler, also auf Brown und auf Saibari. Mein Tipp ist 3:1 für Bayern.
5: Hast du es gehört, Basti?
11: Ich hab's gehört, ja.
5: Ja.
11: Es war unüberhörbar, Nike.
5: Der 3:1, sagt
11: er. Der vertippen muss er noch.
5: Wenn auch ihr Ferienreporter werden wollt, schickt uns eine Sprachnachricht. 0800 994 1000.
12: Ich darf ja so lachen, wenn wir heute gewinnen. Ich rufe dich ja direkt an.
6: Wie groß ist, glaubst du, die Wahrscheinlichkeit?
12: Das ist sehr klein. Sehr klein.
5: Das ist eine ganz böse Frage.
12: Das ist natürlich wahrscheinlich für den Bayern. Aber wenn sie verlieren sollten, dann hat

0: auf der B13 in Weidenbach in Mittelfranken. Gute Fahrt.
1: Ich sag's immer wieder gern, du kannst hier jeden Fehler machen, du kannst dich versprechen noch und nöcher, nur das mit diesem VfB Stuttgart, also das öfter.
2: Versprechen noch und nöcher, das war jetzt ein kleiner Stolperer. Das ist übertreibend.
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1: Und im nächsten Millennium-Hit Bon Jovi. It's my
4: life. Außerdem ein Flashback aus den 90ern. Breakfast at Tiffany's, Deep Blue Something.
0: Stark. Und der aktuelle Hit kommt von Holly Humberstone, To Love

0: Das lief am...
1: Malik Harris sitzt gerade vor seinen Frühstückseiern in Landsberg am Lech, Antenne Bayern am Freitag. Guten Morgen.
2: Guten Morgen.
1: 7:41 Uhr. So, feiern im Bierzelt auf Bayerns frühestem Volksfest. Am Montag ist wieder Bartelmarkt in Oberstimm. Das ist wirklich das Zentrum Bayerns und da feiert Basti mit euch in diesem Jahr mit. Das geht sehr, sehr früh los.
0: Es geht sehr, sehr früh los. Ich habe gestern mit der Festzeltleitung telefoniert. Sie hat mir gesagt, da steht schon ab 4 Uhr ist da schon voll. Ja. Also die stehen ja vorm Zelt und warten. Jetzt passt auf. Die lassen das Zelt so lange zu, bis es nicht mehr halten können. Also bis die Türen aufgedrückt werden. Das ist dann so um 5 bis 6 herum.
1: Da gibt es immer die tollsten Videos.
0: Da gibt es die tollsten Videos, ja. Und dann stürmen die dieses Festzelt und um 6 Uhr gibt es erst Bier. Ja. Also die sind dann eine Stunde vorher einfach nur da, um die Plätze zu reservieren.
1: Ja, vorgeglüht.
0: Irre. Und ich darf dann Vorband sein von Julian Sommer.
1: Das Julian Sommer?
0: Ja.
1: Hi, das ist ja Ballermann-Ikone mittlerweile.
0: Ja, ich sitze schon wieder dicht in einem Flieger. Das ist der. Oder wäre ich Millionär.
2: Ja. Ja. Aber du hast jetzt immer noch nicht verraten, was du singst.
0: Ja, das wäre deine Überraschung.
2: Ah nee, jetzt verrat mal.
0: Und diese Biene, die ich meine, nennt sich Maya.
1: Also wir sind auf jeden Fall dabei. Okay, du eskalierst.
0: Ja.
1: Na, da gehe ich lieber zum Wandern.
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2: Das ist auch geil. Der eine ist im Ballermann-Modus und du gehst wandern.
0: Ja, der Schuster bleibt bei deinen Leisten.
2: Absolut. Also, Leike geht mit euch wandern und wer nur zuschauen will, wie er dann zum Abschluss der Wanderung im Fels an der Steilwand übernachtet, in so einem hängenden Zelt, nochmal ganz kurz zur Info, ich war dagegen.
0: Ja, ich dafür. Ja?
2: Wir versorgen euch natürlich alle mit ganz vielen Fotos auf Instagram.
1: Michi aus Olching hat sich heute Morgen gemeldet, der hat das auch schon mal gemacht.
4: Ja, das war in Frankreich, in Périgord und bin ja früher freiklettert und habe also die richtige Stelle mit dem Späßl ausgesucht. Da haben wir uns von oben abgeseilt, dann habe ich meine Hängematte mit 4 Friends links und rechts habe ich die befestigt und damit es freischwingt, weil wenn du direkt am Hang bist, dann ist es äußerst unangenehm, wenn du mit der Hängematte ständig gegen den Felsen schepperst. Da habe ich mir extra so einen leichten Überhang ausgesucht, dass ich frei gehangen bin.
2: Michi, warum?
4: Also ich habe mir das einfach eingebildet, das muss ich

0: für morgen. Ganz heißer Tipp, Leiki. Ja. Der einzige Grund, der dagegen spricht, dass du das machst, ist, wenn du ein Matratzenwanderer bist.
1: Oh, ich wollte gerade sagen, manchmal träume ich ziemlich wild und ich drehe mich auch ab und zu. Was mache ich denn da?
0: Da kann ich dann nicht sagen, nimm ein Harnis und häng dich fest. Der Vorteil ist, wenn du raus musst, was schon, in unserem Alter, da müssen wir dann öfters einmal raus nachts. Du brauchst ja bloß umdrehen und Obelbiesen, da musst du zu weit laufen. Das ist so.
1: Worauf habe ich mich da bloß eingelassen? So, okay, jetzt lassen wir es erstmal laufen mit Bayerns bester Musik. Gleich Breakfast at Tiffany's. Vorher noch Echo Smith auf Antenne Bayern.

0: im Freistaat wird es definitiv keinen einzigen Tag im Jahr langweilig. Die Volksfeste laufen gerade auf Hochtouren. Antenne Bayern, 7.50 Uhr. Guten Morgen.
1: Guten Morgen. Heute Gewitter mit Einplan, aber am Wochenende wird es dann ganz schön. Es wird ein weiß-blau-bayerisches Wochenende. Und liebe Mädels, falls ihr so dirndl-technisch noch was sucht, Petrol ist dieses Jahr total angesagt. Also die Farbe.
0: Petrol. Das ist die Farbe, von der kein Mann weiß, wie sie aussieht.
2: Ja, ich bin
1: weiß es nicht.
2: Es gibt Rot, Blau, Gelb und Grün und Lila.
1: Ist ja eine Mischung aus Blau und Grün. Petrol halt einfach. Blau könnt ihr auch, grün. Ja, ihr könnt es auch einfach mal googeln.
2: Türkis. Oder,
1: nein.
0: Ja, Petrol gibt es an der Tankstelle, oder?
2: Dunkeltürkis.
0: Basti, ich habe gerade wen für dich am Telefon. Der Andi.
3: Ja, also ich finde es ja mega. Erstens, dass du mit deinem Azubi-Gehalt ein Likey das ermöglichst. Und zweitens, Likey, Chapeau, dass du das jetzt wirklich durchziehst.
0: Ja.
3: Also ich persönlich hätte es nicht gemacht. Ich habe keine Höhenangst, ich bin absoluter Adrenalin-Junkie.
0: Ja.
3: Aber ich, ja, und da hätte ich schon die Muffe sausen, muss ich ganz ehrlich sagen.
0: Noch ist es nicht so weit. Im Moment warten wir auf das passende Wetter, weil das alles Entscheidende ist das schöne Wetter. Ja, also ich mache mich jeden Tag bereit. Ich glaube, nächste Woche ist es dann soweit.
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5: Ganz schönes Donnerwetter. 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
6: Guten Morgen und Unwetterwarnung schon heute Morgen für Teile der Oberpfalz und auch Franken. Da ziehen eben schon Schauer und Gewitter durch und die nächste Staffel, die kommt dann gleich an, die hängt momentan noch über Baden-Württemberg, zieht jetzt dann in den nächsten Stunden nach Unterfranken. 24 bis 29 Grad und ihr merkt, dass die Luft heute so richtig dampfig. Da können sich eben weitere Schauer und kräftige Gewitter bilden. Und die dicksten Oschis, die erwarten wir heute noch in einem Dreieck und zwar im Südosten Bayerns. Also Erding, Ebersberg, dann Alpenvorland, runter ins Inntal bis hoch in den Bayerischen Wald.
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5: Fanschar liegt bereit, Trikot ist aufgebügelt. Ja, heute geht's wieder los. Bundesliga startet, Juliette Marischka.
7: Ja, das erste Spiel heute Abend, das ist zwischen dem FC Bayern und dem VfB Stuttgart. Und die Bayern-Fans haben schon eine feste...
8: Es ist noch nicht entschieden, Leichi.
5: Ich habe nichts gesagt.
7: Jetzt warten wir das mal ab. Die Bayern-Fans haben auf jeden Fall schon eine feste Vorstellung davon, wo es diese Saison hingehen wird mit dem Verein.
9: Das Double ist auf alle Fälle wieder drin.
10: Ich glaube, für die Champions League reicht es dieses Jahr wieder nicht. Da fehlt, finde ich, einfach noch das Quäntchen Kaltschnäuzigkeit.
11: Ja, also wir haben ja letzte Saison schon gezeigt, dass das Double auf jeden Fall drin ist. Und jetzt sind wir natürlich viel, viel hungriger, um uns in der Champions League auch noch zu beweisen und uns zu rächen.
12: Mit den Neuzugängen überragend bis jetzt.
7: Also Anpfiff gegen Stuttgart ist um 8:30.
5: Ja, ich tröste dann, gell, Basti?
8: Ja, es ist ja gut.
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7: Nach der verheerenden Sturzflut in Nepal suchen die Rettungskräfte immer noch fieberhaft nach den über 1500 Vermissten. Darunter sind auch 8 Deutsche. Die Zahl der bestätigten Todesopfer ist mittlerweile auf über 400 gestiegen. Hilfe kommt nur sehr langsam und teils nur aus der Luft an, weil viele Straßen und Brücken zerstört sind. Und die Behörden warnen wegen des anhaltenden Regens auch noch vor weiteren Überschwemmungen. Auch aus Bayern kommt Hilfe. Humedica aus Kaufbeuren ist in der Region schon seit vielen Jahren aktiv und bereitet jetzt für die Menschen unter anderem Notunterkünfte vor. ESA Aerospace aus Ottobrunn bekommt kräftige Unterstützung von der ESA. Bayern-Reporterin Katrin Steinberger in Oberbayern.
13: Die Europäische Weltraumbehörde setzt bei Raketenstarts auf ESA Aerospace und zahlt dafür rund 200 Millionen Euro. Mit dem Geld will das Unternehmen hier in Ottobrunn neue Raketen entwickeln und seine Test- und Startplätze ausbauen. So soll Europa öfter und unabhängiger eigene Satelliten ins All schicken können. Eine Startrampe steht in Norwegen, weitere sind in Dänemark und in Kanada geplant.
7: Der Machtkampf beim Fußball-Weltverband eskaliert. Die UEFA will FIFA-Chef Infantino jetzt mit gerichtlicher Hilfe stürzen. Der Europäische Fußballverband klagt in den USA wegen des umstrittenen WM-Investorendeals gegen Infantino und gegen weitere Funktionäre. Die FIFA soll für das Strafverfahren auch zahlreiche Dokumente rund um den gescheiterten Deal rausrücken.
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7: Ferienreporterin Emilia hat einen ziemlich außergewöhnlichen Ferientipp für das Wochenende.
14: Hey, wenn ihr am Wochenende in der Nähe von Landshut seid, dann guckt doch mal nach oben. Ab Samstag findet dann nämlich eine Heißluftballon-Wettfahrt statt. Da fahren insgesamt 12 Ballons um die Wette. Eigentlich sollte heute Abend auch noch ein Ballonglühen stattfinden. Das fällt aber leider aus, weil so schlechtes Wetter ist.
5: Oh, okay, dann immer. Kein Ballonglühen heute, aber dafür viele bunte Ballons am Wochenende auf unseren Volksfesten. Wenn ihr auch Ferienreporter werden wollt, dann schickt uns eine Sprachnachricht unter der 0800 994 1000. 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
15: Ja, auf der A3 Würzburg Richtung Frankfurt hat einer auf Höhe Hösbach auf der linken Spur eine Panne. Da bitte Vorsicht. Dann liegt auf der A9 Nürnberg Richtung München zwischen Ingolstadt Nord und Süd ein Metallrohr. Und auf der A95 Richtung Garmisch-Partenkirchen ist zwischen Fürstenried und dem Rastplatz Oberdill beim Auto Diesel aufgelaufen, der ist da langsam. Und dann haben wir noch eine Meldung.
16: Hey Basti, servus.
15: Ja, servus Martin, was gibt's bei dir? Hau raus.
16: Auf der B388. Von Eckenfelden Richtung Passau. Hier ist natürlich wieder mal Kap vorm Fest. Und da geht es in Brombach schon zähfließend bis Stau bis nach Kapform. Ah. Und das ist das ganze Wochenende. Ja. Wahrscheinlich so.
15: Alles klar. Also Stauweg am Kapformer Fest. Danke dir, Martin.
6: Geile Stimme.
15: Ich geblitze auf alle Fälle, gell?
5: Der war schon auf dem Fest, so wie der klingt. Ja.
15: Auf der A72 Höhe Drogen und auf der B170 in Kirchentumbach. Gute Fahrt.
17: Prost. Heute ist wieder Freitag, heute wieder richtig.

0: Ultra cool, ja.
1: Und bei so viel Ü-Ü braucht es ein bisschen was Ruhigeres. Was, ein Flashback aus den 90ern, Depeche Mode.
0: Sehr schön. Und der aktuelle
1: Showing.
0: Und Callum Scott und Whitney Houston.
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0: größte Hit der Imagine Dragons auf Antenne Bayern. Gleich kommt Miss California ums Eck und ein Millennium-Hit. Und die aktuelle von J-Lo und David Guetta haben wir auch noch. 8.11 Uhr, Fahrraddiebe bei uns in Bayern haben es ab dieser Woche ein Stück schwerer. Stefan aus Maisach von der Firma HEPA hat eine Sicherung erfunden. Da musst du erst mal draufkommen. Hat uns heute früh erzählt.
1: Ja, wir haben ein E-Bike, das die Diebe anschreit und dadurch den Diebstahl verhindert.
0: Das hören wir uns mal an.
2: Hey, Finger weg von meinem E-Bike.
0: Mhm. Und wenn dann immer noch rumgefummelt wird, klingt so.
2: Hallo, geh weg jetzt. Oder ich schreie um Hilfe und mach das E-Bike unbrauchbar.
0: Ja, und wenn der Dieb dann immer noch nicht vom Radl lässt.
2: Hilfe, mein E-Bike wird gestohlen.
3: Total crazy.
0: Hey, aber die Idee lag doch eigentlich auf der Hand. Warum hat das noch keiner vor euch gemacht?
1: Ja, es gab so Alarmsysteme, aber halt einen klassischen Alarm, wie man vom Auto kennt. Ja. Aber wir haben uns gedacht, wir machen eine menschliche Stimme, weil die erzeugt einfach viel, viel mehr Aufmerksamkeit.
0: Mhm. Warum eine Frauenstimme?
3: Warum eine Frauenstimme?
1: Naja, gibt es eine ganz nette Anekdote. Also einerseits erzeugt die dann doch noch mehr Aufmerksamkeit, weil wenn eine Frau um Hilfe schreit, schaut man vielleicht eher. Und das Zweite ist, warum es wirklich eine ist, es ist die Frau vom Chef.
3: Wirklich? Jetzt?
1: Ja.
3: Nicht dein Ernst.
1: Lustig.
3: Das ist ja lustig. Wie hat die schreiende Frau eigentlich einen Vornamen?
1: Alexa heißt sie meines Wissens.
3: Alexa?
0: Den nannte ich wirklich.
3: Alexa.

0: 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Ich habe dir schon ein paar Tempos gekauft, gell, für heute Abend, Basti.
1: Ist, ich sag dir eins, Leiki, wenn der VfB heute gewinnt gegen den FC Bayern, dann hast du mich an deinem Arsch. Dann rufe ich dich so lange an, bis du ans Telefon gehst. Und dann unterhalten wir uns mal intensiv.
0: Okay, also Bundesliga-Start. Heute in der Allianz Arena wollen viele dabei sein, gell, FC Bayern gegen Stuttgart. 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
15: Guten Morgen. Heute Schauer und Gewitter mit Einplanen haben wir heute Morgen auch schon in Franken und in der Oberpfalz. Da ziehen einige drüber und später dann auch im Süden Bayerns. Vorab Warnung, da sind heute auch heftige Zellen möglich mit großem Hagel und vor allem im Südosten Bayerns auch Orkanböen. Also vor allem in einem Dreieck von Erding, Ebersberg, Runteralpen, Vorland, also Inntal bis rüber zum Bayerischen Wald. Das Wochenende, Samstag, Sonntag, sieht dann wieder schöner aus. Weiß-blau-bayerischer Himmel um die 25 Grad.
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14: Noch bevor der Satz mir ist so langweilig fällt, wie wäre es denn wieder mal mit einem Museumsbesuch? Ja? Und zwar nicht nur schauen, sondern auch richtig mitmachen. Und die Möglichkeit, die gibt es jetzt in vielen staatlichen Museen bei uns in Bayern. Juliette Marischka.
17: Insgesamt 6 solcher Mitmachaktionen starten bayernweit. Besucher können da eigene Ideen einbringen und zum Beispiel auch Ausstellungen mitgestalten. Unter anderem im Neuen Museum Nürnberg oder auch im Porzellanikon in Selb oder im Designmuseum in München. Dafür gibt es Geld vom Kunstministerium, denn Museen sind keine geschlossenen Schatzkammern, heißt es da, sondern lebendige Orte mitten in der Gesellschaft.
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17: Nach der verheerenden Sturzflut in Nepal wächst die Sorge vor einer zweiten Flutwelle. Denn Luftaufnahmen zeigen, dass sich schon wieder gefährlich viel Wasser aufgestaut hat. Und dieser neue Geröll-Damm könnte bald auch wieder brechen, befürchten alle. Die chinesischen Rettungskräfte haben ihre Arbeit deshalb vorübergehend unterbrochen. Außerdem werden weitere Regenfälle erwartet. Viele hundert Menschen werden noch vermisst, aber es konnten bisher auch schon über 1500 gerettet werden. In Zukunft könnten wir noch schneller und präziser vor Unwettern gewarnt werden. Die Europäische Raumfahrtbehörde ESA hat am Abend einen neuen Wettersatelliten ins All geschickt. In 10 Tagen soll er sein Ziel erreichen. Oben angekommen erstellt er dann alle 2,5 Minuten Aufnahmen und dadurch gibt es noch genauere Vorhersagen für Hagel oder Starkwind und auch Waldbrände können besser vorhergesagt werden. In den USA hat Meta ja schon zugestimmt, Kinder und Jugendliche auf den Plattformen Instagram und Facebook besser zu schützen. Verbraucherschützer in Deutschland fordern das jetzt auch bei uns, also zum Beispiel Zeitbeschränkungen oder nächtliche Sperren. Die Chefin des Bundesverbands der Verbraucherzentralen, Ramona Popp, sagte dem Redaktionsnetzwerk Deutschland, die Verantwortung könne und dürfe nicht allein bei den Eltern liegen.
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17: Volksfestsaison hier in Bayern und unser Ferienreporter Michi hat heute Abend einen Termin in Augsburg.
7: Da freue ich mich schon die ganzen Ferien drauf. Heute geht hier in Augsburg der Plärrer los. Schwabens größtes Volksfest. Ich will erst Karussell fahren und danach gibt's Zuckerwatte. Jeden Mittwoch ist Kindernachmittag. Da ist es für uns Kinder billiger. Und heute Abend ist auch noch ein großes Feuerwerk. Aber das ist erst ganz spät. Da schlafe ich wahrscheinlich schon.
18: Ach, nö, das glaube ich nicht.
14: Den Soundtrack dazu, den gibt es von einem kräftigen Gewitter, so wie es aussieht heute Abend.
15: Ja, das müsst ihr heute Abend in Augsburg mit einplanen, ja.
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19: Ja, und Obacht auf der A3 Würzburg Richtung Frankfurt zwischen Markt Heidenfeld und Rohrbrunn ist gerade unverpassiert. Der ist noch ungesichert. Polizei ist aber schon unterwegs.

diese Runde, gell? Antenne Bayern, Lukas Graham, 8.43 Uhr. So, an der Stelle mal ein großes Dankeschön an alle, die auch mitten in den Ferien die bayerische Wirtschaft gerade am Laufen halten, gell? Die Touristen und vor allem die Kids werden jetzt erst so langsam wach. Euer Push fürs Wochenende. Bibi Rexha, der Mega-Bang.

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11: Guten Morgen, das Antenne Bayern-Wetter hat heute ordentlich Zunder. Teilweise kräftige Gewitter, Starkregen, Hagel, Orkanböen. Aber wir haben das für euch im Blick und geben natürlich rechtzeitig

0: Bescheid. 25 Grad aktuell schon in Arnbruck in Niederbayern. Hemau in der Oberpfalz 21 Grad und Erlangen Mittelfranken mit 20 Grad. Unser Wochenende morgen Sonne und Wind. Sonntag nördlich der Donau so ein bisschen nass zwischendurch mit bis zu 28 Grad.
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0: Um 9 Uhr die Dindel und Lederhosen lüften noch mal eine Runde durch, bevor es am Wochenende weitergeht. Volksfestfeierei in Rosenheim, Regensburg oder auch in Nürnberg, Juliette Marischka.
2: Da ist wieder ziemlich viel los. Das Nürnberger Herbstvolksfest hat sogar noch einen ganz besonderen Grund zu feiern, nämlich den 200. Geburtstag. Nach dem Festzug der Wirte, Schausteller und der Vereine wird Oberbürgermeister König am Abend um 18 Uhr dann das erste Fass anstechen. Noch um einiges älter ist die Regensburger mit Wurzeln, die bis ins 14. Jahrhundert zurückreichen. Auch dort ist der Anstich um 18 Uhr, aber erst morgen Abend.
0: Viel Spaß!
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2: Nach der Sturzflut in Nepal ist die Lage vor Ort weiter sehr kritisch. Immer noch werden hunderte Menschen vermisst. Die Zahl der Toten ist auf fast 500 gestiegen. Wegen der großen Schlamm- und Geröllmassen sind die Hilfsarbeiten schwierig. Zahlreiche Brücken und Straßen sind nicht passierbar. Und es droht schon eine weitere Gefahr, denn es regnet immer weiter. Und mittlerweile hat sich ein See angestaut, der eine neue Sturzflut auslösen könnte. Ein schwerwiegender Verdacht beschäftigt gerade das mittelfränkische Feucht. Ein Jugendtrainer soll da mindestens 2 Kinder missbraucht haben. Inzwischen hat sich auch der betroffene Verein zu den Vorwürfen geäußert. Bayern-Reporterin Birgit Behringer in Mittelfranken.
3: Der Zeitler- und Volkstrachtenverein in Feucht geht in die Offensive, auch um andere Vereine vor Mutmaßungen und Spekulationen zu bewahren. Man sei tief bestürzt und wütend, heißt es vom Verein. Sämtliche Veranstaltungen sind vorerst abgesagt. Ausschlaggebend für die Festnahme des 43-Jährigen war eine Anzeige bei der Polizei. Die Ermittlungen dauern an. Womöglich gibt es weitere Fälle.
2: Es war abzusehen. Der norwegische König Harald ist tot. Der 89-Jährige starb heute früh im Krankenhaus in Oslo. Jetzt wird Kronprinz Haakon neuer König. Die Zukunft der Monarchie Norwegen gilt trotzdem als unsicher, auch wegen der Skandale rund um seine Frau Mette-Marit und deren Familie.
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2: Die Fußball-Bundesliga geht wieder los. Unser Ferienreporter Luis hat vermutlich schon mit der Mama ausgehandelt, dass er heute Abend ein bisschen länger aufbleiben darf.
4: Endlich wieder Fußball. Heute Abend geht die Bundesliga los. Ich find's mega cool. Im ersten Spiel spielt der FC Bayern gegen Stuttgart. Daheim in der Allianz Arena. Um 8:30 geht's los. Ich freue mich schon auf die neuen Spieler. Nathaniel Brown zum Beispiel. Mein Tipp ist, die Bayern gewinnen 3-2.
0: Ja Mensch, da wäre doch Action in der Bude bei 5 Toren, oder? Ganz toll gemacht. Ihr Lieben, wenn ihr auch mal Ferienreporter werden wollt, dann schickt uns super gerne eine Sprachnachricht an die 0800 994 1000. Wir wollen, dass ihr immer gut ankommt. Frisches Update für euch aus dem Antenne Bayern Verkehrszentrum. A3 Würzburg Richtung Frankfurt zwischen Markt Heidenfeld und Rohrbrunn. Vorsicht, eine ungesicherte Unfallstelle. Dann die A3 Nürnberg Richtung Würzburg zwischen Nürnberg Nord und Erlangen Tennenlohe. Hier liegt ein Spanngurt auf der Autobahn. Die A9 Berlin Richtung Nürnberg, da ist die Ausfahrt Naila-Selwitz gesperrt bis heute Mittag um 12. Und noch eine Wanderbaustelle auf der A92 Deggendorf Richtung München zwischen Wörth an der Isar und dem Kreuz Landshut. Hier ist die rechte Spur und der Standstreifen blockiert. Die neuesten Blitzer bayernweit nur bei uns. Einmal in der Oberpfalz in Schwandorf, auf der Bellstraße, Oberbayern Karlsholz, die Augsburger Straße und ein Oberfrankenblitzer A92 Höhe Trogen im 100er Bereich. Und wenn ihr noch was habt, Stau oder Blitzer, gern Bescheid geben, freuen wir uns immer. Ist kostenlos unter 0800 994 9000.
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0: Ach herrlich, Freitag ist es, eine Woche voller To-Dos hinter uns und hoffentlich ganz viele tolle Wochenendmomente vor uns. Wir stimmen uns schon mal ein in den Relax-Modus mit Jason Ross. Antenne Bayern Millennium Hit, lässig mit Lederjacke über der Schulter. Mr. Lenny Kravitz. So eine geile Rocknummer, oder? Wir lieben die Flashbacks und Party-Warm-Up fürs Wochenende jetzt mit Kato.
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0: Der Freitag ist da. Someday soon für euch auf Antenne Bayern mit Julia Spring. Und wer bist du?
1: Hi, ich bin der Gavinian und ich arbeite am Campingplatz Utting am Ammersee.
0: Ja, cool. Gerade sicher gut was los, oder?
1: Also da wir von der Lage doch relativ gesegnet sind, sag ich mal, sind Wohnwagen, Wohnmobilplätze alles schön noch gut gefüllt.
0: Kann ich mir vorstellen. Gavinian, wir sind neugierig. Du siehst und hörst bestimmt ganz viel. Was war denn so das Kurioseste bei dir auf dem Campingplatz?
1: Aber einmal war es relativ eine komische Situation, weil da hatten die tatsächlich auch oder Gäste selber eine Waschmaschine, einen Trockner bei, haben die dann einfach ausgepackt, vor den Wohnwagen gestellt und angefangen, die Wäsche zu waschen.
0: Was?
1: Das fand ich dann schon ein bisschen komisch.
0: Okay, auch nicht schlecht. Waschtag mit Aussicht auf den Ammersee. Habt einen tollen Ferienfreitag mit Antenne Bayern. Wir haben gleich einen Sommerhit von Shakira für euch und das sind Zayn und Sia für euch Bayerns beste Musik.

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2: Frisches Update für euch aus dem Antenne Bayern Verkehrszentrum. Wir wollen, dass ihr immer gut ankommt. A3 Würzburg Richtung Frankfurt. Hier gab es einen Unfall zwischen Markt Heidenfeld und Rohrbrunn. Standstreifen aktuell blockiert. A3 Nürnberg Richtung Passau. Zwischen Metten und Hengersberg. 5 Kilometer Stau. Ihr braucht hier 12 Minuten länger, sagt die Antenne Bayern Echtzeit. A9 Berlin Richtung Nürnberg. Da ist aktuell die Ausfahrt Naila-Selbitz gesperrt. Dauert noch bis heute Mittag ca. 12 Uhr. Wanderbaustelle A92 Deggendorf Richtung München. Hier zwischen Wörth an der Isar und dem Kreuz Landshut. Rechte Spur und Standstreifen sind hier aktuell blockiert. Und bitte Vorsicht, wenn ihr auf der A95 unterwegs seid, München Richtung Garmisch-Partenkirchen, hier liegen Fahrzeugteile zwischen Wolfratshausen und Seeshaupt. Und noch die neuesten Blitzer, bayernweit nur bei uns. Oberbayern A96 bei Schwifting in Schwaben, da ist es die B2 bei Donauwörth und Niederbayern B20 für Zeilern im 80er Bereich. Und für mehr gern Bescheid geben, kostenlos 0800 994 9000.
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Shape of You. Der Sheeran at Shape of You und gleich noch mega 90er Flashback. Britney für euren Freitagvormittag hier mit Antenne Bayern. Und es darf wieder genascht werden. Gerade sehen wir ganz viele Obstbäume im Freistaat mit diesen gelben Schleifchen dran. Das heißt, wir dürfen schnabulieren. Win-win quasi. Das Obst muss nicht verfaulen oder weggeworfen werden. Und wir machen uns einen Kuchen oder Marmelade aus den Zwetschgen und Äpfeln. Aber die dicken Streusel nicht vergessen.

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12: Das Antenne Bayern Wetter heute Vormittag teilweise noch so ein bisschen Sonne zwischen den Wolken, aber eine dicke Regen- und Gewitterfront ist im Anmarsch, rückt uns von den Nachbarn aus Baden-Württemberg auf die Pelle und da kann es teilweise richtig krachen. Sturmböen, Hagel, dicke Gewitterzellen, da geben wir euch rechtzeitig Bescheid. Rot, Mittelfranken und Dachau, Oberbayern, aktuell 23 Grad, Fronten im Allgäu warm mit 26 Grad. Unser Wochenende wird ganz schön, bisschen Wind, aber auch viel Sonne und angenehme Sommertemperaturen.
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1: 10 Uhr in Nürnberg sind gerade wieder die neuesten Arbeitslosenzahlen bekannt gegeben worden. Und es gibt gute Nachrichten, Juliette Marischka.
2: Ja, die Stimmung wird besser. Tatsächlich zeigt der bayerische Arbeitsmarkt jetzt im August erste Anzeichen einer Stabilisierung. Die Zahl der Arbeitslosen ist zwar leicht gestiegen auf 334.000, aber das ist im August normal, denn das neue Ausbildungsjahr beginnt ja erst. Und positiv ist vor allem, dass die Arbeitgeber wieder mehr offene Stellen melden, vor allem im verarbeitenden Gewerbe und auf dem Bau. Wer sich jetzt also noch kurzfristig für eine Ausbildung entscheidet, das ist noch möglich, denn es gibt aktuell wohl noch 25.000 freie Plätze.
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2: Nach der verheerenden Sturzflut in Nepal haben die chinesischen Rettungskräfte ihre Arbeiten erstmal unterbrochen, denn es besteht die Gefahr einer zweiten großen Flutwelle. Es regnet derzeit und durch die Geröllmassen hat sich ein neuer riesiger See aufgestaut, der durchbrechen könnte. Immer noch werden viele hundert Menschen vermisst und die Suche nach ihnen ist äußerst schwierig, weil die meisten Straßen und Brücken weggerissen wurden. Trotzdem konnten inzwischen auch über 1500 Menschen gerettet werden. ESA Aerospace aus Ottobrunn bekommt kräftige Unterstützung von der ESA. Bayern-Reporterin Katrin Steinberger in Oberbayern.
3: Die Europäische Weltraumbehörde setzt bei Raketenstarts auf ESA Aerospace und zahlt dafür rund 200 Millionen Euro. Mit dem Geld will das Unternehmen hier in Ottobrunn neue Raketen entwickeln und seine Test- und Startplätze ausbauen. So soll Europa öfter und unabhängiger eigene Satelliten ins All schicken können. Eine Startrampe steht in Norwegen, weitere sind in Dänemark und in Kanada geplant.
2: Weil ihm das Bezahlen an der Kasse vermutlich zu lange gedauert hat, hat ein 62-jähriger Mann in Nittenau im Kreis Schwandorf einen anderen Kunden angegriffen und niedergeschlagen. Nach Angaben der Polizei waren die beiden Männer in einem Baumarkt aneinander geraten. Auf dem Parkplatz schließlich eskalierte die Situation. Der 62-Jährige soll den 59-Jährigen aus dem Auto gezerrt und dann gestoßen haben. Anschließend gingen beide Männer zu Boden. Sie blieben unverletzt. Deshalb ermittelt die Polizei jetzt gegen beide wegen versuchter Körperverletzung. Und das trendet gerade online. Seit Jahren schon warten die Fans ungeduldig auf das neue GTA-Videocomputerspiel. Am 19. November kommt es dann endlich raus. Aber auf YouTube gibt es jetzt schon einen kurzen Trailer dazu und auf Netflix sogar eine 26-minütige Langfassung. Schaut auf den ersten Blick ziemlich realistisch aus, fast wie so ein Spielfilm, und hat jetzt schon nach nur ein paar Stunden Millionen Aufrufe.
1: Kann ich mir vorstellen. Wir wollen, dass ihr immer gut ankommt. Das Neueste aus dem Antenne Bayern Verkehrszentrum von der A3 in Nürnberg Richtung Passau. Hier dauert es länger zwischen Metten und Hengersberg. 5 Kilometer Stau, ihr braucht 11 Minuten. A6 Nürnberg Richtung Heilbronn. Vorsicht, ungesicherte Unfallstelle zwischen Schwabach West und Neuendettelsau. A9 Berlin Richtung Nürnberg. Da ist gerade noch die Ausfahrt Naila-Selwitz gesperrt. Voraussichtlich noch 2 Stunden. Und eine Wanderbaustelle auf der 92 Deggendorf Richtung München. Hier zwischen Wörth an der Isar und dem Kreuz Landshut. Rechte Spur ist für euch blockiert. Die neuesten Blitzer bayernweit nur bei uns. Schwaben in Gablingen auf der Bahnhofstraße, Mittelfranken A73 bei Erlangen. Und noch einer von euch. Servus.
4: Hallo, hier ist der Dieter. Hübsche Fotos gibt's auf der B2, Höhe Schellenberg in Donauwörth in Fahrtrichtung Augsburg.
1: Perfekt, ich danke dir. Wenn ihr noch was habt, da oder Blitzer, dann gerne so machen wie der Dieter. Durchklingeln, kostenlos 0800 994 9000.
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1: Silberhochzeit sind 25 Jahre. Anastasia hat auch 25 Jahre geschafft. Im Musikbusiness feiert das gerade auf Tour. Auch ein paar deutsche Konzerte gleich bei uns. Die Antenne Bayern Millennium Hits. Dazu die Jungs von Him und Join Me. Eure Lieblingsflashbacks und ihr aktuell mit Marc Forster. Komm, wir singen ein Lied.

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0: Relax-Modus an mit den 21 Pilots hier auf Antenne Bayern. Mensch, gute Nerven, Einfühlungsvermögen und ein ruhiges Händchen bei der Arbeit braucht Angie aus Deggendorf. Du bist seit 10 Jahren schon Tätowiererin. Und neben deinem ruhigen Händchen wäre es auch ganz gut, wenn die Kunden ruhig liegen bleiben, oder?
1: Ja, natürlich. Also für Kunden Zugang natürlich. Aber als Tätowierer bist du da tatsächlich echt konditioniert, dass da nichts weiter. Also du bist eigentlich beim Kunden schon mit der Nadel heraus.
0: Sehr gut. Klassiker, total in love. Du tätowierst dir den Namen von Schatzi und dann ist alles aus. So, und dann hast du den Namen auf dem Arm oder Brust. Und dann?
1: Ja, also eine ganz lustige Geschichte haben wir mal gehabt, da haben wir Martin tätowiert gehabt und dann haben wir Martini draus gemacht und also Martini gleich drunter. Also genau, man kann da schon ein bisschen kreativ sein.
0: Ich finde eine sehr gute Lösung. Angie, dann Grüße ins Tattoo-Studio und schön, dass du uns mit dabei hast.
1: Ja, danke, gell? Bis dann.

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10: Vormittag, halb 11, das ist der Bayern Verkehrszentrum. Wir wollen, dass ihr immer gut ankommt. Vorsicht bitte mit Teilteile auf der A7 Würzburg Richtung Fulda, hier zwischen Bad Kissingen, Obertulba und Bad Brückenau-Wildflecken. Die Ausfahrt Naila-Selbitz ist auf der A9 Berlin Richtung Nürnberg gesperrt, dauert noch circa bis um 12. Und die A92 Deggendorf Richtung München, zwischen Wörth an der Isar und Landshut Nord, hier eine Wanderbaustelle, rechte Spur und Standstreifen sind blockiert. Die neuesten Blitzer bayernweit, nur bei uns in der Oberpfalz, in Neustadt an der Weitnab auf der Alten Straße, Oberbayern in Gauting auf der Bahnhofstraße und noch einer von euch.
11: Ja, hallo, da ist die Monika.
10: Hi.
11: In Landkreis Regensburg, also in Regenstauf. Von Regenstauf kommend Richtung Tonholz steht in Hagenau mitten im Ort ein fester Blitzer.
10: Danke dir fürs Aufpassen. Wenn ihr noch was habt, Stau oder Blitzer, dann gerne Bescheid geben. Kostenlos unter 0800 994 9000.
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0: zusammen.
1: Ja, safe haben wir Bock auf alles, was Spaß macht, was unser Herz mit tollen Erinnerungen füllt. Diesen Sommer erleben wir hier im Freistaat die coolsten Dinge zusammen. Wer noch mit will in die Allgäuer Alpen, klickt antenne.de. Likey ist auch mit dabei beim Wandern. Und zum Abschluss übernachtet er dann ja nicht in der gemütlichen Almhütte, sondern im Fels an der Steilwand. Das hatte mir unser Azubi, der Basti, klar gemacht. Hunderte Meter über dem Abgrund, gesichert mit nur 2 Karabinerhaken. Erst hat Likey noch so ein bisschen gezögert, aber er macht's. Übernachtet in so einem hängenden Zelt und na logo versorgen wir euch mit zig Fotos und Videos auf Insta und auch hier auf Antenne Bayern seid ihr nächste Woche live dabei. Michi aus Olching hat sich gemeldet, der hat das schon mal gemacht.
2: Ja, das war in Frankreich im Périgord und bin ja früher freiklettert und habe also die richtige Stelle mit dem Späßel ausgesucht. Wir haben uns von oben abgeseilt, dann habe ich meine Hängematte mit 4 Friends links und rechts habe ich die befestigt und damit das freischwingt, weil wenn du direkt am Hang bist, dann ist es äußerst unangenehm, wenn du mit der Hängematte ständig gegen den Felsen schepperst. Ich habe mir extra so einen leichten Überhang ausgesucht, dass ich frei gehangen bin.
1: Michi, aber, Michi, warum?
2: Also

0: ich habe mir das einfach eingebildet, das muss ich jetzt mal machen.
1: Aha.
0: Ganz heißer Tipp, Leiki. Ja. Der einzigste Grund, der dagegen spricht, dass du das machst, ist, wenn du ein Matratzenwanderer bist.
2: Oh, ich wollte gerade sagen, manchmal träume ich ziemlich wild und ich drehe mich auch ab und zu. Was mache ich denn da?
0: Da kann ich dann nicht sagen, nimm ein Harnis und häng dich fest. Der Vorteil ist, wenn du raus musst, weißt du, was du, weil in unserem Alter, da müssen wir dann öfters einmal raus nachts, brauchst du bloß umdrehen und runterbieseln. Nee, da brauchst du ja bloß umdrehen und runterbieseln, da musst du nicht so weit laufen, das ist ein Vorteil.
3: Oh Gott, auf was hat er sich da nur eingelassen? Wir freuen uns auf jeden Fall jetzt schon, wenn unser Likey wohlbehalten wieder zurück ist und halten das mit dem Motto von Leonie. Don't worry, Bayerns beste Musik für euch. Auf Antenne Bayern.

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11: Antenne Bayern Wetter zieht immer mehr zu. Aus der Westhälfte kommen die dicken Gewitterzellen an. Aktuell blitzt und donnert schon in Haßfurt, kracht in der nächsten Viertelstunde auch bei euch in Coburg. Am längsten Sonnenschein gibt es noch in der Osthälfte. Da dauert es einfach, bis diese Gewitterfront angekommen ist. Zirndorf, Mittelfranken, aktuell 23 Grad. Königsbrunn in Schwaben 24 und 27 in Hauzenberg in Niederbayern. Unser Wochenende, das wird dann wieder trockener, viel Sonnenschein und richtig schönes Ausflugs- und Volksfestwetter.
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11: 11 Uhr haben wir es. Die Hitze und die Wasserknappheit der vergangenen Woche hat auch Bayerns Hopfenbauern ziemlich zu schaffen gemacht, damit das nächste Jahr nicht wieder so schwierig wird. Startet in der Hallertau ein wegweisendes Bewässerungsprojekt. Juliette Marischka.
13: Ja, bei Neustadt an der Donau im Kreis Kelheim soll ab dem nächsten Jahr Donauwasser genutzt werden, um die Hopfengärten künstlich zu bewässern. Das geht natürlich nur, wenn die Donau auch genügend Wasser führt. Aber wenn der Pegel hoch genug ist, dann soll das Donauwasser in 6 Speicherteiche gepumpt werden und per Tröpfchenbewässerung soll das dann reichen, um rund 1000 Hektar Hopfenfläche mit Wasser zu versorgen. Rund 40 Betriebe machen da mit, um ihre Erträge auch langfristig abzusichern.
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13: Die Bundesanstalt für Arbeit hat wieder die neuesten Arbeitsmarktzahlen vorgelegt. In ganz Deutschland sind aktuell 3.061.000 Menschen ohne Job. Das ist ein leichter Anstieg, aber das ist auch normal. Wir haben ja auch Sommerpause. Das neue Ausbildungsjahr geht erst noch los. Wenn man das berücksichtigt, dann hält sich die Stimmung am bayerischen Arbeitsmarkt etwas auf. Bayern-Reporterin Birgit Behringer in Mittelfranken.
14: Saisonüblich ist die Zahl der Arbeitslosen leicht gestiegen auf 334.000. Die Quote liegt bayernweit bei 4,3%. Die Regionaldirektion hier in Nürnberg spricht von einer Stabilisierung. Positiv ist vor allem, dass Arbeitgeber mehr offene Stellen melden und dass sie weiter ausbilden. Gut 85.000 Ausbildungsstellen sind es. Ein Teil ist noch nicht besetzt. Gute Chancen also für Kurzentschlossene.
13: Norwegen trauert um König Harald. Er ist heute in der Früh im Alter von 89 Jahren in einer Klinik in Oslo friedlich eingeschlafen, heißt es aus dem Königshaus. Jetzt erbt sein Sohn Håkon den Thron. Die Zukunft der norwegischen Monarchie gilt trotzdem als unsicher, unter anderem wegen der vielen Skandale rund um Kronprinzessin Mette Marit. Sie selbst war offenbar mit dem Sexualstraftäter Jeffrey Epstein befreundet und ihr Sohn aus einer ersten Beziehung sitzt unter anderem wegen 2 Vergewaltigungen im Gefängnis. Wie erwartet, der Leichtathletik-Europameister Owen Ansah akzeptiert die 4 Jahre Dopingsperre nicht und will das Ganze vor dem Sportgericht ausfechten. Ansah soll, so der Vorwurf, einen Dopingtest verweigert haben. Er sagt allerdings, der Kontrolleur sei außerhalb des vereinbarten Zeitfensters gekommen und Ansah hätte schnell zum Flughafen gemusst. Sollte das Sportgericht gegen ihn entscheiden, dann müsste er seine Medaillen von der Leichtathletik-EM zurückgeben. Und das trendet gerade online. Ein Insta-Post einer Millennial-Mama. Ist übrigens eine ehemalige Kollegin von uns, die jetzt Influencerin ist. Sie hat ihren Kindern mal übersetzt, was 6-7 tatsächlich bedeutet. Nämlich um 6 aufstehen, dann den ganzen Tag bis 7 arbeiten. Ah. Und das 6 von 7 Tagen die Woche. Und zwar bis man 6-7 Jahre alt ist.
14: Schön.
13: So. Und schon klingt das alles gar nicht mehr so lustig.
14: Ja, willkommen in der Realität.
13: Ja, genau.
14: Wir wollen, dass ihr immer gut ankommt. Das Neueste aus dem Antenne Bayern Verkehrszentrum A3 Nürnberg Richtung Passau zwischen Metten und Hengersberg. Ja, mal 7 Kilometer Stau. Ihr braucht 11 Minuten länger, sagt die Antenne Bayern Echtzeit. A9 München Richtung Nürnberg zwischen Manching und Denkendorf. 17 Kilometer Stop and Go. Plant hier 13 Minuten mehr ein. A73 Bamberg Richtung Suhl. Vorsichtig liegt ein Spanngurt zwischen Ebersdorf und Rödental. Und noch Holzbretter auf der A94 Passau Richtung München. Hier in Höhe Parsdorf. Die neuesten Blitzer bayernweit. Nur bei uns, Oberbayern. Die A8 bei Otterfing, Oberfranken B4, Höhe Coburg und ein Niederbayern-Blitzer auf der B12 bei Kirchdorf am Inn. Und für mehr 0800 994 9000.
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14: Früher an der Tanke gearbeitet, dann DJ für Kid Rock und 2001 in den Charts mit Follow Me. Uncle Cracker für euch die Antenne Bayern Millennium Hits. Dazu die Flashbacks Mr. Big. Und die aktuellen Kunden von Holly Hunterstone.
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0: Schneewittchen-Style.
1: Haare schwarz wie Ebenholz, Dua Lipa für euch auf Antenne Bayern. Trendfrisur 2026, der Mullet, also die gute alte Manta-Matte. Fokuhila-Style, Sandra aus Runsberg im Allgäu, die hat einen Hundesalon. Sag mal, Trendfrisur beim Hund?
2: So Asia-Style. Das ist rund alles mit Teddybär.
1: Also so richtig schön flauschig quasi.
2: Ja, genau.
1: Sandra, nobody's perfect. Hast du dich schon mal verschnitten?
2: Ja. Ja, schon einmal einen falschen Aufsatz drauf.
1: Zack.
2: Auf die Schermaschine, dann ist es ganz schnell passiert.
1: Ja, schon hat der Chihuahua einen Buzzcut. Hoppla. Und dann?
2: Ja, man macht dann das ein bisschen kürzer und also nicht ganz so kurz, wie es passiert ist, aber so, dass es halt nicht gleich so auffällt.
1: Ja, hilft ja nichts, ne? Sandra, dann heute ein ruhiges Händchen, den richtigen Aufsatz und einen ganz tollen Arbeitstag. Mach's gut, ciao.

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18: Freitagvormittag 11:30 Uhr, das Antenne Bayern Verkehrszentrum. Wir wollen, dass ihr immer gut ankommt. A3 Linz Richtung Passau zwischen Suben und Passau Süd. Hier aktuell 5 Kilometer Stau, ihr braucht 13 Minuten mehr. A3 Frankfurt Richtung Würzburg zwischen Stockstadt und Goldbach 9 Kilometer Stau, macht einen Plus von 18 Minuten. A7 Ulm Richtung Würzburg zwischen Ellwangen und Dinkelsbühl-Fichtenau 10 Kilometer Stau, plant hier 1,5 Stunden mehr ein. Das ist ein dickes Ding. A7 Fulda Richtung Würzburg zwischen Fulda 3 und Bad Brückenau-Volkers hier eine Viertelstunde mehr. A9 München Richtung Nürnberg, hier mal Stop and Go zwischen Manching und Denkendorf. 17 Kilometer sind es aktuell, 17 Minuten plus. Und noch die A3 A73 Bamberg Richtung Nürnberg. Da gab es einen Unfall zwischen Forchheim Süd und Möhrendorf. Rechte Spur aktuell gesperrt. Die neuesten Blitzer bayernweit. Nur bei uns Mittelfranken A73 bei Erlangen, Unterfranken am Röder Weg in Neustadt am Main und in Niederbayern ist noch einer auf der B12 bei Kirchdorf am Inn. Wenn ihr noch was habt, Stau oder Blitzer, freuen wir uns, wenn ihr Bescheid gebt, kostenlos unter 0800 994 9000.
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Freitage fühlen sich einfach anders an. Habt einen schönen Ferien- und Arbeitsvormittag mit Antenne Bayern. Und dieser Zuckerwatten- und gebrannte Mandelnduft, der zieht sich schon den ganzen Vormittag durch Augsburg. Der Herbstblärer startet. Regensburg feiert bei der Herbstduld mit. Erding auch am Start. Michaelismesse Miltenberg. Landshuter Bartel-Mädult. Volksfest in Eichstätt. Und Bundesliga-Start. Eröffnungsspiel in der Allianz Arena. Die Bayern gegen Stuttgart. 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Wenn ihr Bock habt, na dann schnappt euch das Handy und schickt uns eine WhatsApp-Sprachnachricht.

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19: Bayernwetter schüttet und blitzt und donnert in der Westhälfte schon richtig kräftig. Starkregen, Hagel, Sturmböen. Regional wird es wirklich richtig knackig. Das beobachten wir natürlich für euch. 22 Grad aktuell in Altenkunstadt Oberfranken, Babenhausen im Allgäu 27 Grad und warme 29 in Altötting in Oberbayern. Unser Wochenende wird windig, aber ganz schön. Nochmal super angenehme Sommertemperaturen.
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19: 12 Uhr und bei der krassen Hitze und Trockenheit diesen Sommer hatten unsere bayerischen Förster schon befürchtet, dass sich der Borkenkäfer ausbreiten könnte. Aber im Gegenteil, die Staatsforsten melden einen deutlichen Schädlingsrückgang, Juliette Marischka.
20: Zum Glück, im Nationalpark Bayerischer Wald haben die Schädlinge zum Beispiel deutlich weniger gewerkelt als in den letzten Jahren. 4000 Festmeter befallene Baumstämme mussten die Arbeiter diesen Sommer aus dem Wald bringen. Im Rekordjahr 2023 waren es noch etwa 140.000. Auch in den anderen Staats- und Privatwäldern bei uns im Freistaat sind die Schadmengen deutlich zurückgegangen. Die ganze Arbeit, das befallene Holz möglichst schnell aus dem Wald rauszubringen, hat sich also gelohnt, sagt Wirtschaftsminister Aiwanger.
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20: Im Katastrophengebiet in Nepal ist im Moment die Sorge groß, dass es eine zweite Sturzflut geben könnte. Denn durch das ganze Geröll hat sich ein neuer Stausee gebildet, der durchbrechen könnte. Die Rettungsmannschaften haben deshalb vorübergehend ihre Arbeiten eingestellt. Alle Menschen wurden aufgefordert, sich an einen sicheren Ort in höheren Lagen zu begeben. Allerdings gibt es inzwischen erste Berichte, dass das Wasser langsam abfließt und der Wasserstand in diesem Stausee sinkt. Die Gefahr nehme also ab, heißt es. Wegen Völkermordes saß der bosnisch-serbische General Ratko Mladic in Den Haag im Gefängnis. Gestern war er in der Haft gestorben. Jetzt überlegt die serbische Regierung offenbar, für den verurteilten Kriegsverbrecher ein Staatsbegräbnis zu organisieren. Mladic war verantwortlich für das Massaker in Srebrenica mit über 8000 Toten. Das offizielle Belgrad leugnet bis heute, dass es sich dabei um Völkermord gehandelt hat, wie vom UN-Gericht festgestellt. Auf dem Parkplatz eines Baumarktes in Nittenau im Kreis Schwandorf haben sich zwei Kunden eine Prügelei geliefert. Bayern-Reporter Yves Simon in der Oberpfalz.
21: Auslöser war ein Stau an der Kasse. Einem 62-Jährigen ist es nicht schnell genug vorwärts gegangen. Über einen anderen Kunden hat sich der Mann im Baumarkt schon besonders aufgeregt. Draußen am Parkplatz ging es dann weiter. Er hat den 59-Jährigen aus seinem Auto gezogen und gegen ein anderes Fahrzeug gestoßen. Ernsthaft

0: Verletzt wurde niemand. Die Polizei ermittelt gegen beide wegen versuchter Körperverletzung.
1: Und das trendet gerade online. Immer wieder für eine Überraschung gut. US-Präsident Donald Trump und seine wilden Ideen. Er hat sich wieder was Neues ausgedacht. Diesmal will er den Ontario-See umbenennen in Amerikasee.
2: Ja, klar.
1: Kleiner Haken, dieser See liegt auch zum Teil auf kanadischem Gebiet und Kanada ist mit der Umbenennung nicht einverstanden. Ist allerdings auch ziemlich unbeeindruckt von Trumps Idee. Soll er machen, hat der kanadische Premierminister Carney gesagt. Der See werde immer Ontario-See heißen und Punkt. Also inzwischen schütteln alle einfach nur noch den Kopf.
2: Also manchmal hat man das Gefühl, dem ist langweilig. Oder warum kommt man sonst auf solche Ideen? Ich weiß es nicht.
3: Vielleicht auch das Alter mittlerweile.
2: Vielleicht.
1: Meinst.
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3: Servus und wir starten mit den Grenzkontrollen auf der A3 Linz Richtung Passau. Bei der Einreise zwischen Suben und Passau Süd braucht ihr im Moment 19 Minuten Geduld. Dies länger dauert, sagt unsere Antenne Bayern Echtzeitmessung. 6 Kilometer Stau haben wir ja aktuell. Wir bleiben auf der A3, diesmal der Abschnitt Frankfurt Richtung Würzburg zwischen Seligenstädter Dreieck und Goldbach. Hier gab es einen Unfall, dadurch 10 Kilometer Stau, im Moment 20 Minuten euer Zeitverlust. Nächster Unfall auf der A3, diesmal der Abschnitt Würzburg Richtung Frankfurt zwischen Marktheidenfeld und Rohrbrunn. 6 Kilometer Stau, das ist auch der Bereich, wo wir die Baustelle haben. 1,5 Stunden euer Zeitverlust. Und das ist noch nicht alles auf der A3, der Peter hat noch was.
4: Vom Autobahnkreuz Nürnberg, A9, A3 bis zur A6 staut sich's. Da geht im Moment nichts mehr.
3: Danke Peter fürs Melden. Ja, und das zieht sich dann auch weiter auf der A9 München Richtung Nürnberg. Ist der Abschnitt zwischen Manching und Denkendorf. Hier haben wir die Baustelle bei Ingolstadt. 16 Kilometer zäh im Moment. Hier braucht ihr 24 Minuten länger. Die neuesten Blitzer bayernweit nur bei uns. Auf der A96 wird geblitzt. Höhe Schwifting. Hier ist Tempo 120. Außerdem in Augsburg auf der Berliner Allee. Und die B12 ist mit dabei. Der Blitzer kurz vor Markl im 60er Bereich. Wenn ihr noch was gesehen habt, Staus oder Blitzer, immer damit kostenlos 0800 994 9000.
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2: Happy Freitag, gleich Amy McDonald. Für euch die Antenne Bayern Millennium Hits, dazu die Flashbacks. Middle Love und die Powerstimme von Loy.
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Alex Warren und Fever Dream. Schönen Freitagmittag euch mit Antenne Bayern. Traumberuf Brauerin. Magdalena ist 21 Jahre und arbeitet in der Hohenthanner Schlossbrauerei in Niederbayern. Magdalena, der Freistaat gerade am Volksfesten und unser Volksfestbier, das schmeckt doch.

0: anders. Es liegt doch nicht nur an der Umgebung, oder?
1: Genau, also unser Festbier in Bayern wird mit einer höheren Stammwürze eingebraut. Das heißt, das Bier hat am Ende, wenn es fertig ist, mehr Alkohol. Mhm. Und die meisten Volksfestbiere in Bayern haben einfach mit weniger Hopfen braut, deswegen sind die ein bisschen süffiger. Und wenn wir uns ehrlich sind, das ist eigentlich das Besonderste am Volksfestbier ja alles drumherum. Also du bist in einer Bierzeit, hast du das wenig gehört, ich weiß, Bier, eine gute Brotzeit und bist einfach, ja, mit deinen Leuten in der Bierzeit und es passt. Also es ist einfach eine schöne Zeit.
0: Ja, geil, ne? Bayerische Gemütlichkeit. Magdalena, Team Weißbier oder Helles?
1: Ich greife am liebsten zum Weißbier, aber so trinke ich auch ganz gern einfach unsere alkoholfreien Biere.
0: Ach, cooler Job, ne? Mit 21 Jahren Bierbrauerin. Magdalena, ganz viel Spaß bei der Arbeit und schönes Wochenende. Mach's gut, ciao.

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1: Schönen Freitag euch mit Antenne Bayern gleich ab 1.

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10: Servus, viel los und los geht's mit dem Gernot.
11: A3 zwischen Würzburg und Aschaffenburg auf der Haseltalbrücke. Hier ist komplett alles gesperrt auf der Brücke. Fahrtrichtung Frankfurt. Rettungshubschrauber vom ADAC ist gelandet und ganz großes Besteck aufgefahren.
10: Danke, Gernot. Ja, hier laufen die Bergungsarbeiten. Es gab einen schweren Unfall zwischen Marktheidenfeld und Rohrbrunn. Hier 8 Kilometer Stau sind es im Moment. Ist schwer zu sagen, wie lange das noch dauert. Unsere Antenne Bayern Echtzeitmessung sagt 1,5 Stunden. Also wenn ihr könnt, umfahrt die Stelle am besten weiträumig. Nächste große Baustelle neben der A3 ist die A7 und zwar vor allen Dingen der Abschnitt Fulda Richtung Würzburg zwischen dem Fulda A3 und Bad Brückenau Wildflecken. Hier sowieso die Dauerbaustelle, 11 Kilometer Stau, 47 Minuten im Moment euer Zeitverlust, aber dann auch im weiteren Verlauf zwischen Ulm und Würzburg, genauer gesagt Ellwangen und Dinkelsbühl-Fichtenau, hier 6 Kilometer Stau, 42 Minuten kommen obendrauf und dann auch die A7 in Richtung Süden, Füssenreute Richtung Ulm zwischen Altenstadt an der Iller und dem Dreikittistetten, hier nochmal 19 Kilometer zähfließend der Verkehr. Auch hier eine Baustelle, der Grund, 26 Minuten dauert es länger. Ansonsten haben wir einige Stellen im Freistaat, wo es auch stark geregnet hat. Vor allen Dingen auch hier wieder die A7 im Fokus zwischen Wörnitz und Rothenburg ob der Tauber. Passt hier bitte auf. Hier ist Wasser auf der Fahrbahn und es herrscht Aquaplaning-Gefahr. Schauen wir noch auf die A9 München Richtung Nürnberg. Die Baustelle zwischen Manching und Denkendorf. Hier 16 Kilometer Stau, aktuell 33 Minuten neuer Zeitverlust. Die neuesten Blitzer bayernweit nur bei uns. Da starten wir in Unterfranken auf der B469 bei Wörth am Main. Hier ist Tempo 120, außerdem in Weidenbach am Kreuzweiher und Schwaben ist mit dabei. Auf der B25 kurz vor Nördlingen wird geblitzt im 70er Bereich. Und wenn ihr noch was gesehen habt, Staus oder Blitzer, dann sagt uns gerne kostenlos Bescheid. Ruft uns einfach an 0800 994 9000.
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0: schönen Start euch in Richtung Wochenende mit Antenne Bayern. Ja, heute nochmal die dicke Regen- und Gewitterklatsche, aber Samstag und Sonntag top für unsere Volksfeste im Freistaat. Von Augsburg über Eichstätt bis Miltenberg und auch Schweinfurt ist am Start. Joachim, dein Highlight beim Stadtfest?
1: Oh, ich sag mal, man kann man nicht mit einem Ding beschreiben, ist eigentlich für jedermann was dabei. Wir haben verschiedene Plätze, wo man sich ein Schild hinsetzen kann, wo man sein Weinchen genießen kann oder auch richtig Oktoberfeststimmung auch in unserem Bierland. Für die Rocker am Marktplatz und natürlich auch Club Area in verschiedenen Bereichen.
0: Cool, viel Spaß beim Feiern und tolles Wochenende jetzt für euch. Frischer Sound von Tampa City, Self-Aware. Bayerns beste Musik hier für euch auf Antenne.

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1: 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Gleich wird's 1.
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1: Bayernwetter, die dicke Regen- und Gewitterwalze zieht einmal über den Freistaat. Teilweise auch Starkregen, Hagel, Sturmböen, Oberfranken gerade ordentlich in der Gewittermangel. Es kühlt auch zackig runter, 19 Grad, Grafenwöhr in der Oberpfalz, Pfaffenhofen an der Ilm, Oberbayern noch 24 Grad und 20 in Riau in Oberfranken. Unser Wochenende wird windig, aber wieder schöner. Die Sonne kommt durch und Temperaturen bis 28 Grad dann im Sonnenschein.
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1: Um 13 Uhr nach der schweren Sturzflut in Nepal kommt auch Unterstützung aus Bayern. Jutta Ribrock aus dem Antenne Bayern Nachrichtenteam. Die Organisation Humedica aus Kaufbeuren im Allgäu bereitet gerade Hilfslieferungen vor.
20: Ja, viele Menschen in Nepal und Tibet haben alles verloren. Ganze Orte wurden verwüstet. Julia Kittner von Humedica hat Antenne Bayern erklärt, wie Humedica vor Ort hilft.
21: Ein Krankenhaus soll zum Beispiel Diesel bekommen, damit der Notstromgenerator weiterlaufen kann. Essenspakete werden heute gepackt und Hygienekits für Familien, damit die Leute eben mit dem Nötigsten weitermachen können.
20: In all dem Leid gibt es aktuell auch gute Neuigkeiten aus Nepal. Eine 4-köpfige Familie aus Deutschland ist gerettet worden, das hat ein Armeesprecher mitgeteilt. Und weiterhin sind tausende Helfer im Einsatz, um Überlebende in Sicherheit zu bringen.
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20: Die Zahl der Arbeitslosen in Deutschland bleibt über 3 Millionen. Im August haben sich 54.000 Menschen mehr arbeitslos gemeldet. Das ist allerdings üblich im August, denn noch ist Sommerpause, heißt es aus der Bundesagentur für Arbeit. Gut schaut's für all diejenigen aus, die eine Ausbildung machen wollen, denn es sind noch 116.000 Azubi-Stellen unbesetzt. Kaum war das Gipfelkreuz auf der Zugspitze frisch restauriert worden, schon wurde es wieder mit Stickern beklebt. Allerdings wurden die Klebesünder dabei beobachtet. Bayern-Reporter Oskar Otten in Oberbayern, mittlerweile haben sie sich gestellt.
0: Die Zugspitzbahn hatte auf Instagram öffentlich nach den Klebesündern gesucht und ein Foto von der Tat veröffentlicht. Dazu die Überschrift Euder, euer Ernst. Bis nächsten Montag haben sie den Verantwortlichen eine Frist gesetzt, um sich zu stellen. Sonst gibt's eine Anzeige. Darauf haben sie sich tatsächlich telefonisch gemeldet und Reue gezeigt. Jetzt überlegt sich die Zugspitzbahn gemeinsam mit den beiden Klebesündern eine Aktion zum Entfernen von Stickern.
20: Norwegen trauert um König Harald. Er ist heute in der Früh im Alter von 89 Jahren in einer Klinik in Oslo friedlich eingeschlafen, heißt es aus dem Königshaus. Jetzt erbt sein Sohn Håkon den Thron. Und das trendet gerade online, Fußball. Denn heute Abend geht die Bundesliga-Saison los. Der FC Bayern empfängt im Eröffnungsspiel um 20.30 Uhr den VfB Stuttgart. Was gerade auf Social Media zum Renner wird, sind die neuen Bayern-Trikots, und zwar für Hunde. Das hat Stuttgart nicht und auch nicht so einen süßen braunen Pudel wie der auf der Insta-Seite des FC Bayern. Wenn die Spieler heute Abend so begeistert über den Platz rennen wie der in seinem neuen Trikot, dann kann nichts mehr schief gehen.
3: So süß, oder? Kann man im Partnerlook gehen.
22: 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Einiges los, Markus Lukas.
23: Absolut, aber die Lage auf der A3 Würzburg Richtung Frankfurt, die bessert sich. Mike.
24: Auf der A3 Würzburg Richtung Frankfurt läuft zweispurig an der Unfallstelle vorbei.
23: Danke dir fürs Melden. Ja, wir haben gerade auch nochmal mit der Polizei telefoniert. Das Unfallauto ist soweit geborgen und kann jetzt abgeschleppt werden. Zwei Spuren sind wieder offen, wie der Mike sagt, aktuell zwischen Wertheim, Lenkfurt und Rohrbrunn. 14 Kilometer Stau hier, 29 Minuten müsst ihr mehr einplanen.

0: Sagt unsere Antenne Bayern Echtzeitmessung. Dann müssen wir wieder erwähnen, die A7 Fulda Richtung Würzburg. Zwischen dem Fulda-Dreieck und Bad Brückenau-Wildflecken immer das Gleiche mit dieser Dauerbaustelle hier. 12 Kilometer Stau sind es aktuell, 50 Minuten euer Zeitverlust. Wir bleiben auf der A7, diesmal die Strecke Ulm Richtung Würzburg zwischen Aalen-Westhausen und Ellwangen. 5 Kilometer Stau hier, 33 Minuten dauert es länger. Nochmal die A7, diesmal der Abschnitt Füssen-Reute Richtung Ulm zwischen Altenstadt an der Iller und dem Dreikitti-Stetten. Baustelle dadurch 18 Kilometer Stau, 25 Minuten länger. Die A9 München Richtung Nürnberg zwischen Manching und Denkendorf, die Baustelle bei Ingolstadt, hier 16 Kilometer Stau, 32 Minuten dauert es länger und wir haben einen Unfall auf der A73 Nürnberg Richtung Bamberg zwischen Forchheim Nord und Bamberg Süd, hier auch nochmal 5 Kilometer Stau, 29 Minuten, auch hier die ihr mehr einplanen müsst. Die neuesten Blitzer bayernweit nur bei uns, da sind wir in Schwaben auf der B25 bei Nördlingen im 70er Bereich, außerdem in Vilshofen an der Donau in der Aldersbacher Straße und die B472 ist mit dabei, hier der Blitzer kurz vor Miesbach, 70 dürft ihr fahren. Und wenn ihr noch was gesehen habt, Staus oder Blitzer, dann sagt uns gerne kostenlos Bescheid, 0800 994 9000.
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2: Ab Richtung Wochenende mit Anastasia. Lene Marlin zaubert die 90er in die Playlist. Die Flashbacks und Partyknaller von Bibi Rexha.
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0: Amber auf Antenne Bayern. Gleich ein Millennium-Hit von Anastasia und was Aktuelles Richtung Wochenende mit Alex Warren. Die Lage? Fronten im Ostallgäu. Die Schlucht? An der Kappeler Alb. Circa 440 Höhenmeter steil. Aufstieg? 2,5 Stunden vorbei an rauschenden Wasserfällen der sogenannten Teufelsküche und richtig schmalen Wurzelpfaden. Genau dort oben liegt Leikis Schlafplatz nächste Woche. Azubi Basti hat ihm ja diese Übernachtung mitten an der steilen Felswand klargemacht, in einem Schwebebett direkt am Abgrund. Einzig und allein gesichert an 2 Karabinerhaken. Profi und Extrembergsteiger Thomas von den Hoherboom, der weiß genau, warum sich das sowas von lohnt.
1: Du liegst dann da draußen im Schlafsack, in der Wand, du machst das Zelt auf, das sogenannte Fly, und du schaust in den Sternenhimmel. Da gibt es keinen Lichtsmog, gar nichts. Das ist, die Sterne sind dreidimensional. Also da denkst du nur noch, wow.
0: Boah, das klingt schon mega, ne? Wir halten das für euch natürlich fest. Alle Fotos und Videos gibt's direkt bei uns dann auf Insta. Und auf Antenne Bayern seid ihr live dabei, wenn unser Leiki am Abgrund hängt und hoffentlich wohlbehalten wiederkommt.

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21: Nachmittag, ganz genau 13:30 Uhr, das Antenne Bayern Verkehrszentrum. 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
22: Servus, und diesmal starten wir in der Dauerbaustelle auf der A7 Fulda Richtung Würzburg zwischen dem Fuldaer Dreieck und Bad Brückenau Wildflecken. Hier 13 Kilometer Stau im Moment. 48 Minuten müsst ihr mehr einplanen, sagt unsere Antenne Bayern Echtzeitmessung. Dann haben wir einen Unfall auf der A8 München Richtung Stuttgart zwischen Dasing und Augsburg Ost. Die mittlere und die linke Spur sind hier im Moment blockiert. 7 Kilometer Stau sind das Ergebnis. 26 Minuten müsst ihr hier zusätzlich berechnen. Dann haben wir die A9 München Richtung Nürnberg, die Baustelle bei Ingolstadt. Zwischen Manching und Denkendorf hier 16 Kilometer zäh, 25 Minuten euer Zeitverlust. Eine wichtige Info vom Gerhard.
23: Der A9
0: Berlin Richtung Nürnberg zwischen Anschlussstelle Hof West und Münchspeich Nord. Unfall, Totalsperrung momentan.
22: Ja, danke Gerhard fürs Melden. Hier staute sich tatsächlich ab Hof West schon auf 4 Kilometer. 53 Minuten sind euer Zeitverlust aktuell und wenn ihr hier drin steht, bitte denkt unbedingt an die Rettungsgasse. Dann haben wir noch einen Unfall auf der A73 Nürnberg Richtung Bamberg zwischen Forchheim Nord und Bamberg Süd. Hier 7 Kilometer Stau, 34 Minuten on top. Die neuesten Blitzer bayernweit nur bei uns. Wir starten auf der B16 bei Manching. 60 dürft ihr hier fahren. Außerdem in Regensburg in der Frankenstraße und Oberfranken ist mit dabei. Hier der Blitzer auf der B4 in Coburg. Und wenn ihr noch was gesehen habt, Staus oder Blitzer, dann sagt uns gerne kostenlos Bescheid. Ruft uns einfach an 0800 994 9000.
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eurer Freitags-Playlist hier auf Antenne Bayern. Mensch, so krass gehypt gerade die 90er. So viele 90er-Partys und auch die Bands dazu. Überall ausverkaufte Konzerte. Mega steil gehen ja gerade wieder die Backstreet Boys. Jetten jetzt dann von Las Vegas nach Düsseldorf weiter. Ab September da am Start. Vielleicht habt ihr Tickets. Gibt ja auch einen Dresscode. Weiß, Babyblau, Silber. Viele designen da ihre Outfits ja schon seit Wochen und freuen sich. Die Jungs jetzt für euch auf

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12: Das Antenne Bayernwetter. Wir haben 24 Grad in Bad Windsheim in Mittelfranken, 23 sind es in Schrobenhausen in Oberbayern und 21 Oberfichtach in der Oberpfalz. Also heute zieht so ein richtiges fettes Gewitterband von Westen zu uns rein. Es trifft dann auch den Großteil Bayerns, teilweise mit Hagel, Sturm und Starkregen. Aktuell windet es in manchen Regionen schon sauber und das Wochenende, das wird dann entspannt. Sonne, Wolken, 28 Grad.
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12: Punkt 14 Uhr. Der Memminger Flughafen, der ist gerade zum pünktlichsten Flughafen Deutschlands gekürt worden. Und darauf ruht sich jetzt aber niemand aus. Jutta Ribrock, es wird fleißig weiter investiert.
14: Ja, 10 Millionen Euro werden gerade in verschiedene Projekte gesteckt. Ganz vorne mit dabei ist der obere Teil des Terminals in Memmingen. Da entstehen neue Gates, was gerade in Stoßzeiten die Wartezeiten verringern soll. Auf dem Balkon gibt es ein neues Dach und eine Klimaanlage, die mit Solarstrom betrieben wird. Und im Herbst soll ein sogenanntes Turnpad gebaut werden. Darauf werden Flugzeuge direkt auf der Start- und Landebahn um 180 Grad gedreht. Das macht am Boden dann alles schneller.
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14: Nach der Sturzflut in Nepal ist im Katastrophengebiet eine vierköpfige Familie aus Bayern gerettet worden. Die Familie aus dem Berchtesgadener Land wurde gemeinsam mit anderen Geretteten per Hubschrauber in ein Armeecamp gebracht, so ein Armeesprecher in Nepal. Alle vier sind wohlauf. Das Auswärtige Amt in Berlin teilte jetzt mit, eine niedrige zweistellige Zahl deutscher Staatsangehöriger werde vermisst. In den USA hat Meta ja schon zugestimmt, Kinder und Jugendliche auf seinen Plattformen Instagram und Facebook besser zu schützen. Verbraucherschützer in Deutschland fordern das jetzt auch bei uns. Also zum Beispiel Zeitbeschränkungen, nächtliche Sperren oder auch deaktivierte Benachrichtigungen. Am Ochsenkopf ist ein neuer Bikepark fertig und eröffnet worden. Bayern-Reporterin Birgit Behringer in Oberfranken.
15: Der Bikepark heißt 1024 nach der Höhe des Ochsenkopfs. Hier geht's mal mehr, mal weniger steil runter ins Tal. Hoch kommt man übrigens ganz bequem mit der Kabinenseilbahn auf der Südseite. Da sind außen auch spezielle Fahrradhalter für die Bikes dran. Auf einer Gesamtstreckenlänge von rund 20 Kilometern erwarten die Mountainbiker Trails in verschiedenen Schwierigkeitsstufen.
14: Und das trendet gerade online. Ein Instagram-Post einer Millennial-Mama. Sie hat ihren Kindern mal übersetzt, was 6-7 tatsächlich bedeutet. Nämlich um 6 aufstehen, dann den ganzen Tag bis 7 arbeiten und das 6 von 7 Tagen die Woche. Und zwar bis man 6-7 Jahre alt ist. Die User sind begeistert. Einer schreibt zum Beispiel: Mein geheimer Plan, meinem Jungen so ein Vorbild sein, dass er 6-stellig im Monat und 7-stellig im Jahr verdient. So kann ich mit 67 bei ihm einziehen und den ganzen Tag Ansprüche schreien.
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16: Servus, einiges los. Wir konzentrieren uns mal auf die Staus mit einem Zeitverlust von über 20 Minuten und starten auf der A6 Heilbronn Richtung Nürnberg zwischen Ansbach und Lichtenau. Hier gab es einen Unfall, deswegen 6 Kilometer Stau ab Herrieden. 24 Minuten müsst ihr mehr einplanen, sagt unsere Antenne Bayern Echtzeitmessung. Dann haben wir die Dauerbaustelle auf der A7 Fulda Richtung Würzburg zwischen dem Fuldaer Dreieck und Bad Brückenau Wildflecken. 12 Kilometer Stau hier, 42 Minuten obendrauf. Nächste Baustelle, diesmal die A7 Füssen Reute Richtung Ulm zwischen Altenstadt an der Iller und Nersingen. 18 Kilometer Stau sind es hier, 27 Minuten euer Zeitverlust. Unfall auf der A8 München Richtung Stuttgart zwischen Dasing und Augsburg Ost. Hier 9 Kilometer Stau, 40 Minuten dauert es länger. Und nächster Unfall diesmal auf der A73 Nürnberg Richtung Bamberg zwischen Forchheim Nord und Bamberg Süd. 7 Kilometer Stau sind es aktuell und 20 Minuten, die ihr mehr einplanen müsst. Wichtige Info noch aus Mittelfranken von der Ela.
17: Auf der Strecke von Neustadt nach Fürth und von Fürth nach Neustadt ist eine Vollsperrung, da hat es eben gerade geknallt. Versucht über Langenzenn auszuweichen.
16: Danke für den Umfahrungstipp. Die neuesten Blitzer bayernweit nur bei uns. In Oberfranken wird geblitzt auf der A72 bei Trogen. 70 dürfte

0: gefahren. Außerdem in Traunstein in der Balthasar-Permoser Straße und in Veitsbronn an der Rampe. Und wenn ihr noch was gesehen habt, Staus oder Blitzer, dann sagt uns gerne kostenlos Bescheid. Ruft uns einfach an 0800 994 9000.
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2: Und mit euch allen, das ist wundervoll. Millennium Hit haben wir gleich dabei. Ein brutal schönen Flashback aus den 90ern. Und jetzt ein Hit von heute.

0: Richtung Wochenende. Und da gibt's heute gleich einen Kracher für alle Fußballfans. Es geht wieder los. Anpfiff in der Bundesliga. Zweite Liga, die läuft ja schon seit ein paar Wochen. Und heute legt auch Liga 1 also endlich wieder los. Und wie? Also, rappadazap. Der Meister, FC Bayern München, heute in der Allianz Arena zum Start in die Saison gegen den VfB Stuttgart. Jetzt hätte ich eine Frage an euch. Wollt ihr da dabei sein? Das wäre kein Problem. Schickt super gerne einfach eine Sprachnachricht. Ganz wichtig, eine Sprachnachricht per WhatsApp. Mit wem ihr hin wollt, Nummer ist die 0800 994 1000. Hat Bianca auch gemacht, aus Karlsruhe im Landkreis Neuburg-Schrobenhausen. Warum willst du heute dabei sein, Bianca?
1: Ja, weil ich FC Bayern-Fan bin.
0: Ja, was fragst du, blöd Anfallerin, denkst du, gell? Wen würdest du mitnehmen wollen?
1: Ach, das kommt jetzt ganz drauf vor, ich weiß es nicht. Wer hört denn alles zu jetzt gerade?
0: Du, wir können ganz offen sprechen, Bianca.
1: Nee, ich weiß es nicht, ich muss jetzt gucken.

0: muss erst fragen.
1: Mhm. Hast du nicht irgendwie schon eine Tendenz oder so?
0: Ja, ich habe eine Tendenz.
1: Ja, verrätst es mir jetzt nicht, oder wie?
0: Nee.
1: Weißt du was? Dann machst du deine Geheimniskrämerei, aber ich bin ganz offen mit ihr.
0: Ich sag's dir danach, ob es klappt hat. Können wir so verbleiben?
1: Weil das ist ein Date.
0: Vielleicht?
1: Okay. Ey, dann, ich bin ein Girls Girl, Bianca, da halt mal zusammen. Ich sag nix, du entscheidest. Ich möchte aber danach wissen, ob es klappt hat. Und dann sage ich dir, dass du und dein Date, ihr seid mit dabei. Premium-Stadion-Tickets gibt's von der Telekom.
0: Nein, super, klasse, ich freue mich. Super, so. Super. Selber führt, wenn derjenige da nicht mitgeht, oder?
1: Ja, aber dann kannst du da gleich weiterhauen.
0: Richtig.
1: Also dann drücken wir jetzt nicht nur fürs Fußball, sondern auch noch für die Liebe die Daumen, oder?
0: Danke, danke. Ich freue mich so. Ihr seid super.
1: Ganz viel Spaß. Und ihr kommt alle gut.

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11: Das Antenne Bayern-Wetter. Also, es ziehen jetzt dann teils wirklich richtig kräftige Schauer und Gewitter durch unseren Freistaat. Teilweise rechnen wir mit Hagel, mit Sturm und mit Starkregen. Und das trifft Stand jetzt wirklich den Großteil von uns. Unser Wochenende, das wird dann ganz ruhig, 28 Grad bei Sonne, Wolken. Markus Lukas für euch, das Antenne Bayern Verkehrszentrum. 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
12: Einiges los und wir konzentrieren uns auf die Staus mit einem Zeitverlust von über 20 Minuten und starten auf der A3 Würzburg Richtung Frankfurt. Zwischen Weibersbrunn und Aschaffenburg immer noch 18 Kilometer Stau. Hier 35 Minuten müsst ihr mehr einplanen, sagt unsere Antenne Bayern Echtzeitmessung. Und Schwierigkeiten auch in der Gegenrichtung A3 Frankfurt Richtung Würzburg zwischen Stockstadt und Goldbach. 9 Kilometer Stau. Grund ist hier die Baustelle. 25 Minuten gibt es obendrauf. Dann haben wir einen Unfall auf der A6 Heilbronn Richtung Nürnberg zwischen Herrieden und Lichtenau. Die Unfallaufnahme läuft. Hier geht gerade alles über den Standstreifen. Dadurch 10 Kilometer Stau. Hier eine halbe Stunde müsst ihr mehr einplanen. Gehen wir auf die A7 Fulda Richtung Würzburg zwischen dem Fuldaer Dreieck und bei Brückenau Wildflecken. 12 Kilometer Stau. Aktuell 55 Minuten euer Zeitverlust. Die A8 ist mit dabei. München Richtung Stuttgart zwischen Adelzhausen und Friedberg. Auch hier ein Unfall. Dadurch 9 Kilometer Stau und 25 Minuten, die es länger dauert. Und Carsten, du bist unterwegs auf der A99.
13: Carsten? Richtung Salzburg. Und zwar auf Höhe Kreuz Ost. Staut sich der Verkehr 3 Kilometer zurück über Kirchheim. Das heißt, hier die A99 ist im Osten komplett zu.
12: Danke dir fürs Melden. Die neuesten Blitzer bayernweit nur bei uns. Auf der B25 wird geblitzt. Kurz vor Nördlingen im 70er-Bereich. Außerdem in Marktbreit in der Adam-Fuchs-Straße. Und die A73 ist mit dabei. Hier der Blitzer, der Klassiker. Kurz vor Erlangen. 80 dürft ihr hier fahren. Und wenn ihr noch was gesehen habt, Staus oder Blitzer, dann sagt uns gerne kostenlos Bescheid. 0800 994 9000.
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0: Das ist Bayerns beste Musik für euch hier auf Antenne Bayern. Leonie, und gleich gibt's eine Runde One Republic. Wir haben es eigentlich ja quasi schon geschafft, oder? Also Freitag 14 Uhr, gleich 41. Diese Woche war wahrscheinlich bei euch auch ein Haufen los. Wir haben eingekauft, die Kinder zum Sport gefahren, waren in der Arbeit. Und zwischendrin waren sie aber, diese ganz bestimmten Momente. Welche eine Kleinigkeit hat euch denn so richtig happy gemacht, die Woche?
1: Wir standen gestern am Berg. War schön, am Gipfelkreuz.
2: Die Nachbarin hat mir aus der Holy Dau einen ganzen Eimer mit Tomaten gebracht.
1: Oh. Mein alter Schulfreund und ich haben uns das erste Mal seit 2 Jahren wieder gesehen.
3: Gerade den Milchshake, den wir hatten.
4: Leberkässhammel, macht mir glücklich.
0: Leberkässhammel und der Milchshake. Glück kann so einfach sein, gell? Und ich bin ganz sicher, da kommen am Wochenende bestimmt noch mehr so Kleinigkeiten mit dazu. Macht's euch schön mit uns. 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
11: Das Antenne Bayern weiter. Wir haben 19 Grad in Kempten im Allgäu, 22 sind es in Nürnberg und 29 in Vilshofen an der Donau in Niederbayern. Es scheppert heute noch ordentlich. So ganz volles Programm. Hagel, Sturm, Starkregen, alles möglich. Wo es genau abgeht, das hören wir gleich von Jörg Kachelmann, Deutschlands bekanntestem Meteorologen, auch nochmal genau. Und das Wochenende, das wird dann ganz entspannt. Mit Sonne, Wolken um die 28 Grad.
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11: 15 Uhr gleich in der Hallertau. Da startet ein wegweisendes Bewässerungsprojekt für Bayerns Hopfenbauern. Jutta Ribrock bei Neustadt an der Donau im Landkreis Kelheim. Da soll ab dem nächsten Jahr Donauwasser genutzt werden, um Hopfengärten künstlich zu bewässern.
13: Ja, geplant ist, Wasser aus der Donau zu entnehmen, aber nur, wenn der Pegel hoch genug ist und es dann in 6 Speicherteiche zu pumpen. Von dort aus sollen rund 1000 Hektar Hopfenfläche per Tröpfchenbewässerung versorgt werden. Die aktuelle Hopfenernte fällt wegen Hitze und Trockenheit deutlich geringer aus als in den Vorjahren. Das Donauprojekt soll die Erträge nun langfristig absichern.
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13: Nach der Sturzflut in Nepal ist im Katastrophengebiet eine 4-köpfige Familie aus Bayern gerettet worden. Die Familie aus dem Berchtesgadener Land wurde gemeinsam mit anderen Geretteten per Hubschrauber in ein Armeecamp gebracht. Das sagte ein Armeesprecher in Nepal. Familienvater Manuel Münch berichtet, sie hätten durch einen Zufall überlebt, weil sie kurzfristig ihre Reisepläne geändert hätten. Das Allgäu bekommt mehr klimafreundlichen Strom. In Trunkelsberg ist jetzt ein neuer Solarpark in Betrieb gegangen. Bayern-Reporter Leon Stojanovic, und der hat nicht nur Vorteile für die menschlichen Bewohner.
14: Die neue Anlage steht auch an der Autobahn und hat auf 4 Hektar genug Platz, um grünen Strom zu erzeugen. Auf der Wiese drumherum haben dann auch noch Schafe ein neues dauerhaftes Zuhause gefunden. Zusammen mit heimischen Pflanzen und Hecken soll die Anlage hier regelrecht in der Landschaft verschwinden. Pro Jahr kann die Anlage allein rund 1500 Familienhaushalte versorgen.
13: Nach dem Tod des norwegischen Königs Harald ist jetzt sein Sohn Håkon neuer König. Seine Ehefrau Mette Marit ist nun Königin. So steht es in der offiziellen Liste, die das Königshaus jetzt im Internet veröffentlicht hat. Mette Marit hat zuletzt schwierige Zeiten durchlebt. Sie leidet an einer unheilbaren Lungenfibrose. Und sie geriet durch ihre frühere Freundschaft mit dem US-Sexualverbrecher Epstein in die Kritik. Und das trendet gerade online, der Hashtag Polarlichter. Auf der Sonne hat es eine heftige Explosion gegeben und wenn das passiert, kann man das mit viel Glück am Himmel sehen. Teilchen rasen Richtung Erde und die zeigen sich dann in Form von Polarlichtern. Grün, rot oder pink leuchtend. Das kann in der kommenden Nacht passieren. Die allerbesten Chancen hat man ehrlicherweise allerdings etwas weiter weg von uns an Nord- und Ostsee.
11: Ja, wenn wir jetzt losfahren, ja. Dann, na gut. Kommen wir wahrscheinlich nicht mal durch.
15: Nee, es reicht wahrscheinlich nicht.
11: Was ist das Antenne Weinverkehrszentrum, Markus Lukas?
15: Servus, ja, einiges los und wir starten auf der A3 Würzburg Richtung Frankfurt zwischen Weibersbrunn und Aschaffenburg. Hier immer noch 16 Kilometer Stau. 31 Minuten müsst ihr mehr einplanen, sagt unsere Antenne bei einer Echtzeitmessung. Dann gehen wir rüber auf die A6 Heilbronn Richtung Nürnberg zwischen Herrieden und Lichtenau. Hier die Unfallaufnahme. Ihr werdet über den Standstreifen dran vorbeigeleitet. Trotzdem 10 Kilometer Stau. Hier 32 Minuten neuer Zeitverlust. Das dickste Brett ist gerade mal wieder die A7 Fulda Richtung Würzburg zwischen Fulda Dreieck und Bad Brückenau-Wildflecken. Die Dauerbaustelle, schon wieder hier 12 Kilometer Stau, 1,5 Stunden müsst ihr aktuell mehr einplanen. Dann die A9 München Richtung Nürnberg zwischen Manching und Denkendorf. Die Baustelle bei Ingolstadt ist das Problem, dadurch 15 Kilometer zäh, 25 Minuten extra. Unfall in der Oberpfalz auf der A93 Regensburg Richtung Hof zwischen Luhe-Wildenau und Weiden-West. Hier 5 Kilometer Stau, 25 Minuten euer Zeitverlust hier. Und die nächste Info.
16: Verkehrsmelder Radieschen.
15: Servus.
16: Nach der Autobahnausfahrt Metten Richtung Deggendorf. Noch ein Unfall. Ich glaube, ein Teil ist schon weggeräumt. Aber Autobahn ist auf einem kleinen Stück gesperrt. Ich empfehle, Metten runterzufahren und großräumig zu umfahren.
15: Danke, Radieschen, fürs Melden. Die neuesten Blitzer bayernweit nur bei uns. In Mettenheim wird geblitzt in der Ampfingerstraße. Außerdem im unterfränkischen Volkach, an den Rittergütern und im Allgäu auf der B472 bei Markt Oberdorf. Und wenn ihr auch noch was gesehen habt, Staus oder Blitzer, dann immer her damit. Kostenlos 0800 994 9000.
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11: Wir liefern euch einen Antenne bei Millennium Hit gleich. Dazu ein richtig schöner Flashback aus den 90ern.

0: 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Mark Smith für euch hier auf Antenne Bayern. So langsam grummelt und kracht schon im Freistaat. Jörg Kachelmann, Deutschlands bekanntester Meteorologe. Wie schaut's denn die nächsten Stunden bei uns aus?
1: Es sieht im Moment nicht nach ganz großen Dramen aus, sondern es sieht halt einfach aus nach Schauern und Gewittern, die örtlich etwas kräftiger sind. Aber es sieht im Moment nicht nach dem dramatischen Weltuntergang aus jetziger Sicht.
0: Auf welche Region konzentrieren wir uns? Wo wird es am kräftigsten?
1: Es gibt überall diese örtlich kräftigen Gewitter. Die kräftigsten werden sicher dort sein, wo Tirol nicht weit entfernt ist. Dort laufen immer wieder diese kräftigeren Sachen dann Richtung bayerische Grenze und über die Grenze hinaus rein. Aber auch sonst gibt es eben örtliche Schauer und Gewitter. Aber nochmal, kein großes verbreitetes Drama, zumindest aus jetziger Sicht, um 15.15 Uhr.
0: Wann ist Schluss? Wann beruhigt sich die Lage, Jörg?
1: In der Nacht läuft das dann langsam aber sicher aus und dann kommt ein relativ freundliches, lauwarmes Wochenende. Das bedeutet dann so am Nachmittag irgendwo zwischen 21 und 26 Grad. Noch vielleicht allenfalls irgendwann mal in den Randstunden einzelne Schauer, aber ein nettes und ruhiges Wochenende ohne irgendwelche Dramen in irgendeiner Form, aber immer noch lauwarm.
0: So, und in einer Stunde hören wir uns nochmal. Dann zerlegt er uns wieder Wettermythen hier in der Sendung.

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18: Das ist Antenne Bayernwetter. Wir haben 22 Grad in Regensburg, 21 sind es in Bamberg in Oberfranken und 20 in Starnberg in Oberbayern. Also es ziehen heute richtige Gewitter durch. Es ist ein ganzes Band, das sich von Westen so rüber in den Osten schiebt. Das trifft durch den Großteil von uns. Teilweise Hagel dabei, Sturm möglich und auch Starkregen. Wir haben es für euch im Blick. Aktuell Wind jetzt in manchen Regionen schon sauber und das Wochenende dann entspannt. Sonne, Wolken bis 28 Grad. Nicht so entspannt. Das Antenne Bayern Verkehrszentrum. Markus Lukas, es ist super viel los. Wir wollen, dass ihr gut ankommt.
19: Servus und erstmal Bauarbeiten auf der A3 Würzburg Richtung Frankfurt. Zwischen Weibersbrunn und Aschaffenburg im Moment 15 Kilometer Stau. 27 Minuten müsst ihr mehr einplanen, sagt unsere Antenne Bayern Echtzeitmessung. Auch in der Gegenrichtung hakt's. Das ist dann die A3 Frankfurt Richtung Würzburg. Zwischen dem Seligenstädter Dreieck und Goldbach 11 Kilometer Stau. Hier 25 Minuten euer Zeitverlust. Unfall auf der A6 Heilbronn Richtung Nürnberg. Die Unfallaufnahme läuft immer noch. Zwischen Herrieden und Lichtenau 11 Kilometer Stau sind es aktuell 25 Minuten, auch hier, die es länger dauert. Dann haben wir die A7 Würzburg Richtung Fulda zwischen Bad Kissingen, Obertulba und Bad Pulkenau-Volkers. Die Dauerbaustelle, hier 8 Kilometer Stau. Eine halbe Stunde kommt oben drauf und noch etwas zäher ist es in der Gegenrichtung. Das ist dann die A7 Fulda Richtung Würzburg zwischen dem Fulda-Dreieck und Bad Pulkenau-Wildflecken. 12 Kilometer Stau hier, eine Dreiviertelstunde länger. Schauen wir noch auf die A9 München Richtung Nürnberg. Die Dauerbaustelle bei Ingolstadt zwischen Manching und Denkendorf im Moment 16 Kilometer Stau hier. 38 Minuten dauert es länger. Die neuesten Blitzer bayernweit nur bei uns. Auf der B12 wird geblitzt bei Reichertsheim im 80er-Bereich. Außerdem in Augsburg in der Gabelsberger Straße. Und der Dieter hat noch was.
20: A9 Nürnberg München zwischen Hülpolstein und Begreding auf der Brücke. Altbekannte Stelle. Eine Abstandskontrolle in Fahrtrichtung München.
19: Danke Dieter. Und wenn ihr noch was gesehen habt, Staus, Blitzer oder vielleicht auch ein Abstandsmesser, dann sagt uns gerne kostenlos Bescheid. 0800 994 9000.
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0: Unterbrechen das Antenne Bayern Verkehrszentrum Geisterfahrer.
1: Achtung, auf der A70 Schweinfurt-Werneck, Bamberg, zwischen Bamberg und dem Kreuz Bamberg, euch kommt hier ein Geisterfahrer entgegen. Bitte fahrt besonders vorsichtig, überholt nicht. Auf der A70 Schweinfurt-Werneck, Bamberg, zwischen Bamberg und dem Kreuz Bamberg, passt hier bitte besonders gut auf. Wir geben euch natürlich sofort Bescheid, wenn die Gefahr vorüber ist.

0: 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Markus Lukas, der Geisterfahrer, er bewegt sich.
1: Ja, es gibt ein Update und zwar von der A70 Schweinfurt-Werneck Bayreuth. Bitte Achtung hier zwischen Bamberg und Schesslitz in beiden Richtungen. Euch kommt hier ein Geisterfahrer entgegen. Bitte nicht überholen, fahrt besonders vorsichtig auf der A70 Schweinfurt-Werneck Bayreuth zwischen Bamberg und Schesslitz. Wir geben euch natürlich sofort Bescheid, wenn die Gefahr vorüber ist.
0: Und jetzt einmal durchschnaufen mit bei uns. Bis zum

0: Heigo, Khalid und Griffin mit Save My Love.
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0: Ach süß. Ach, ich liebe ja Hunde. Florian, aber deswegen rufe ich ehrlicherweise gar nicht an. Ja. Ich habe noch eine Frage. Ich habe nämlich gehört, dass du Bock hättest, zum Fußball zu gehen.
1: Oh ja.
0: Wieso?
1: Weil ich meinen Vater überraschen will.
0: Oh, okay. Warum?
1: Der ist großer Bayern-Fan und der war noch nie auf dem Bayern-Spiel live.
0: Ja, leck.
1: Ja.
0: Und warum würde sich da Bayern gegen Stuttgart anbieten?
1: Weil es ein Eröffnungsspiel auch noch ist und sowas hat er eh noch nicht gesehen, wie das abläuft. Man sieht die Meisterschale auch noch gleich. Das wäre natürlich super.
0: Du, jetzt weiß ich nicht, wie wir es machen. Ich habe jetzt hier alles notiert und du notierst dir bitte, Florian, dass ihr dabei seid und du deinen Papa überraschen darfst.
1: Ja, geil, das freue mich schon jetzt. Aber der wäre blöd schon. Da bin ich ja gespannt, was mein Dad dann sagt. Wahnsinn.
0: Ja, jetzt sagst du ihm erst einmal was.
1: Oh,
0: du
1: ja
0: sagst ihm, dass es für euch in die Antenne Bayern Fankurve geht. Es sind ja Premium-Stadion-Tickets von der Telekom.
1: Ach, super. Das ist geil.
0: Hast du gedacht, das war's schon?
1: Ja.
0: Nein, das war's noch nicht.
1: Okay.
0: Es sind VIP-Tickets in der Arena mit Catering, Essen, Trinken, alles vom Feinsten, sind die besten Plätze. Und nach dem Spiel trefft ihr vielleicht auch noch die Spieler.
1: Oh mein Gott, mein Vater, der wieder durchdrehen.
0: Wie heißt er denn?
1: Alfred heißt er.
0: Alfred. Florian, ja, dann drückst du den Alfred von mir und ihr habt einen unvergesslichen Tag, okay?
1: Oh, mega. Ich träume mich voll.
0: Super.
1: Dankeschön.
0: Von Herzen gern. Habt ihr auch Bock? Sagt ihr ja? Dann schickt bitte eine WhatsApp-Sprachnachricht. Ganz wichtig. WhatsApp-Sprachnachricht, mit wem ihr in die Arena wollt. 0800 994 und die 1000. Und dazu gibt's Bayerns beste Musik hier auf Antenne Bayern. Jetzt Guns N' Roses.

0: Obacht.
1: Ja, Florian.
0: Ja, hallo, hier ist Elisa Augenthaler von Antenne Bayern.
2: Hallo, grüß dich.
0: Wo sprechen dich gerade?
2: Ich gehe gerade mit dem Hund spazieren.
0: Was ist denn das für ein Hund?

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16: Antenne Bayern-Wetter. Wir haben 22 Grad in Straubing, 22 sind es in Bad Kissing, Unterfranken und 16 in Immenstadt im Allgäu. Ja, ihr habt es mitgekriegt, gell? Es ziehen sauber kräftige Gewitter durch, teilweise mit Hagel, Sturm und Starkregen. Das Griff trifft ja eigentlich so den Großteil Bayerns. Aktuell gefühlt alles südlich von München und unser Wochenende. Es wird dann echt entspannt. 28 Grad, Sonne, Wolken.
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16: Um 16 Uhr bei der Hitze und der Trockenheit in diesem Sommer, da hatten unsere bayerischen Förster schon befürchtet, dass sich die Borkenkäfer sauber ausbreiten könnten. Aber im Gegenteil, Jutta Ripprock, die Staatsforsten, die melden einen deutlichen Schädlingsrückgang.
17: Ja, zum Glück, im Nationalpark Bayerischer Wald haben die Borkenkäfer zum Beispiel deutlich weniger gewerkelt als in den vergangenen Jahren. 4000 Festmeter befallene Baumstämme mussten die Arbeiter aus dem

0: Wald bringen. Im Rekordjahr 2023 waren es noch etwa 140.000. Ich habe mal gerechnet, 35 Mal so viel. Auch in den anderen Staats- und Privatwäldern bei uns im Freistaat sind die Schadmengen deutlich zurückgegangen. Die ganze Mühe, das befallene Holz möglichst schnell aus dem Wald rauszubringen, hat sich also gelohnt, sagt Wirtschaftsminister Aiwanger.
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0: Nach der Sturzflut in Nepal hat das Auswärtige Amt in Berlin sich jetzt zu deutschen Vermissten geäußert. Eine niedrige zweistellige Zahl deutscher Staatsangehöriger werde vermisst. Die Botschaften in Kathmandu und Peking stünden in engem Kontakt mit den Angehörigen. Große Erleichterung herrscht nach der Rettung einer Familie aus Bayern. Die Eltern und ihre zwei Kinder aus dem Berchtesgadener Land wurden in Nepal von der Armee per Hubschrauber in Sicherheit gebracht, gemeinsam mit weiteren Geretteten. In Grabenstedt sind Unbekannte in einen leerstehenden Gasthof am Marktplatz eingebrochen und haben ihn verwüstet. Die Polizei sucht Zeugen. Bayern-Reporter Oskar Otten in Oberbayern.
2: Der oder die Täter haben die Außentür aufgehebelt und sind dann eingestiegen. Drin haben sie unter anderem in allen Räumen mit Feuerlöschern rumgesprüht und auch ein Hakenkreuz auf einem Tisch hinterlassen. Deshalb gehen die Ermittler von einer politisch motivierten Tat aus. Wer im Bereich des Marktplatzes hier in Grabenstedt zwischen dem 20. und 27. August etwas Auffälliges beobachtet hat, soll sich bitte bei der Polizei melden.
0: In der Landshuter Altstadt haben Passanten und eine Polizistin einem 85-Jährigen möglicherweise das Leben gerettet. Sie fanden den Mann leblos am Boden und begannen sofort mit der Reanimation, so lange bis Rettungswagen und Notarzt eintrafen. Der 85-Jährige kam mit Verdacht auf Herzinfarkt ins Krankenhaus.
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0: Und da freut sich Ferienreporterin Felia aus Oberbayern auf ein ganz besonderes Volksfest.
3: Heute fängt der Battlemarkt in Oberstimmen an. Das ist eines der größten Volksfeste in ganz Bayern. Natürlich gibt es Festzelte mit Musik, Pferderennen und einem großen Pferde- und Fohlenmarkt. Am Sonntagabend gibt es ein buntes Feuerwerk. Und für uns Kinder ist besonders der Familiennachmittag am Montag richtig cool.
4: Au ja, Felia, zauberhaft. Wollt ihr auch Ferienreporter werden? Dann meldet euch super gerne per Sprachnachricht, per WhatsApp über die 0800 994 1000. Lukas, für euch das Antenne Bayern Verkehrszentrum. Wir wollen, dass ihr gut ankommt.
5: Servus, ja, viel los, schlechtes Wetter und viele Baustellen leider auch. Wir starten mal auf der A3 Würzburg Richtung Frankfurt. Zwischen Weibersbrunn und Aschaffenburg hier 15 Kilometer Stau im Moment. 22 Minuten müsst ihr mehr einplanen, laut unserer Antenne Bayern Echtzeitmessung. Auch in der Gegenrichtung hakt es, das ist dann die A3 Frankfurt Richtung Würzburg. Zwischen Stockstadt und Goldbach hier 9 Kilometer Stau, 25 Minuten länger. Die A7 Würzburg Richtung Fulda zwischen Bad Kissingen Obertulba und Bad Brückenau-Volkers Bauarbeiten 9 Kilometer Stau, 32 Minuten dauert es länger. Und noch mehr los ist in der Gegenrichtung A7 Fulda Richtung Würzburg zwischen dem Fuldaer Dreieck und Bad Brückenau-Wildflecken hier 11 Kilometer Stau, eine Stunde euer Zeitverlust. Gehen wir auf die A9 München Richtung Nürnberg zwischen Manching und Denkendorf. Auch hier die Baustelle 15 Kilometer Stau, 28 Minuten dauert es länger. Und im weiteren Verlauf der A9 München Richtung Nürnberg zwischen Hilpoltstein und Allersberg. Hier ist ein Pfannen-LKW liegen geblieben. Die rechte Spur ist hier im Moment gesperrt. Die neuesten Blitzer bayernweit nur bei uns. Iris.
6: Gerade wird in Bamberg, Memmelsdorfer Straße, auf der Höhe ungefähr, wo dieses Briefzentrum ist, bauen sie gerade einen Blitzer auf.
5: Danke, Iris. Noch ein Blitzer in Traunstein in der Axdorfer Straße. Und die A9 ist mit dabei. Hier wird geblitzt bei Hirschberg im 80er-Bereich. Und wenn ihr noch was gesehen habt, Staus oder Blitzer, dann immer her damit. Kostenlos melden 0800 994 9000.
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4: Wir lieben es, dass ihr alle am Start seid. Antenne Bayern Millennium Hit haben wir dabei.

0: Miley Cyrus, das ist Bayerns beste Musik hier auf Antenne Bayern. Und gleich hören wir Milo. Und er ist unser Klartextmann. Der zerlegt gerade hier bei mir am Nachmittag Wettermythen. Deutschlands bekanntester Meteorologe, Jörg Kachelmann. Jörg, heute haben wir einen Endgegner, die Klimaanlage. Weil die macht uns nämlich alle krank, heißt es zumindest.
1: Ja, das ist halt völliger Schwachsinn. Ich meine, wenn es nur die Klimaanlage als Endgegner wäre, dann ging es ja noch. Aber für viele ist ja schon der Ventilator der Endgegner. Der schreckliche Durchzug und so, der krank macht. Und das ist alles halt schwer auszuhalten.
0: Aber ich habe eine Freundin, die kriegt immer vom Ventilator Bindehautentzündung. Das ist doch kein Bullshit.
1: Wenn die Luft sehr versifft ist und irgendwelche Sachen durch die Gegend ins Auge fliegen oder so, dann ist das nicht undenkbar, aber vielleicht muss ja auch nicht den Ventilator 10 cm vor die Nase bringen, sondern man lenkt ihn auf den Raum irgendwo an die Wand und so und dann fliegt nicht so viel Dreck durch die Gegend. Also wenn man natürlich eine komplett versiffte Wohnung hat und alle die Sachen, die durch die Gegend fliegen können, fliegen dann ins Auge, dann kann das passieren. Aber in normalen, zivilisierten Haushalten passiert mit dem Ventilator nichts.
0: Also mich hat mein Freund aber im Urlaub tatsächlich auch schon mal beschuldigt, dass ich schuld an seinem Husten bin, weil ich das zu kalt runtergeregelt habe.
1: Er spinnt. Trennung, Scheidung, was immer sinnvoll ist. Oder man kann auf die Dauer, hält man es nicht aus mit solchen Leuten, die irgendwie immer irgendwas spüren und fühlen und nichts wissen. Deswegen, ja, das wäre mein großväterlicher Rat an dieser Stelle.
0: Okay, dann kümmere ich mich am Wochenende um die Trennung. Dann danke dir. Wenn er Fragen hat, soll er sich bei dir melden, oder? Ist okay?
1: Nein, ich glaube, ich möchte mit ihm reden.
0: Ich glaube, er auch nicht mit dir.
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1: Das Antenne Bayern-Wetter. Wir haben 24 Grad in Denkendorf in Niederbayern, 20 sind es in Neu-Ulm-Schwaben und 23 in Kitzingen in Unterfranken.

0: Es scheppert heute nochmal ordentlich was runter. Volles Programm, es kann Hagel dabei sein, Sturm, Starkregen, alles ist möglich. Wir haben die Lage für euch im Blick. Das Wochenende, es wird dann ganz entspannt. Mild, Sonne, Wolken bei bis zu 28 Grad.
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0: Also Sachen gibt's wirklich bei Schwandorf. Da hat sich ein Kleintransporterfahrer an einer geschlossenen Bahnschranke vorbeigebarzt. Bahnreporter Yves Simon in der Oberpfalz.
2: Also es geht um den Bahnübergang Irrenlohe hier im Landkreis Schwandorf. Der Fahrer eines silbernen VW Caddy ist einfach auf die Gegenfahrbahn rüber, damit er an der geschlossenen Halbschranke noch vorbeikommt. Es war aber schon ein Regionalzug im Anmarsch und der musste dann wegen des VW-Transporters eine Vollbremsung einlegen. Gerade rechtzeitig, sodass den 80 Fahrgästen nichts passiert ist. Wer es beobachtet hat, meldet sich bitte bei der Polizei.
0: Und jetzt noch mehr aus Bayern und der Welt, Jutta Rebrock.
3: Große Erleichterung nach der Rettung einer Familie aus Bayern in Nepal. Die Eltern und ihre beiden Kinder aus dem Berchtesgadener Land wurden aus dem Katastrophengebiet per Hubschrauber von der Armee ausgeflogen. Nach der Sturzflut in Nepal wird nach neuesten Angaben aus dem Auswärtigen Amt eine niedrige zweistellige Zahl deutscher Staatsbürger vermisst. Die Zahl der Arbeitslosen in Deutschland bleibt über 3 Millionen. Im August haben sich 54.000 Menschen mehr arbeitslos gemeldet. Ein Anstieg ist allerdings üblich im August, denn noch ist Sommerpause, heißt es aus der Bundesagentur für Arbeit. Erst abgehauen und schon wieder geschnappt. Zwei junge Männer waren aus dem Jugendgefängnis im oberbayerischen Laufen-Lebenau entkommen. Die Polizei suchte sie mit einem Großaufgebot, mit Hubschraubern und Drohnen. Streifenpolizisten konnten die beiden dann vor rund 1,5 Stunden aufgreifen. Für die Bevölkerung hatte auch keine Gefahr bestanden, so die Polizei. Die beiden seien keine Gewalttäter.
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4: Servus, ein bisschen Geduld braucht ihr auf der A3 Würzburg Richtung Frankfurt. Zwischen Weibersbrunn und Aschaffenburg immer noch 15 Kilometer Stau. 29 Minuten dauert es länger, laut unserer Antenne Bayern Echtzeitmessung. Dann haben wir die A7 Würzburg Richtung Fulda, zwischen Bad Kissingen, Obertulba und Bad Brückenau-Volkers. Hier die Baustelle, 9 Kilometer Stau, 31 Minuten dauert es länger. Die Gegenrichtung A7 Fulda Richtung Würzburg, zwischen dem Fulda A3 und Bad Brückenau-Wildflecken. 12 Kilometer Stau, im Moment hier eine Stunde, die ihr mehr einplanen müsst. Und dann gehen wir auf die A9 München Richtung Nürnberg, zwischen Manching und Denkendorf, hier immer noch 15 Kilometer Stau. Grund ist die Baustelle bei Ingolstadt, 38 Minuten euer Zeitverlust. Die neuesten Blitzer bayernweit nur bei uns. In Oberfranken wird geblitzt auf der B173 bei Schwarzenbach am Wald. Außerdem auf der B12 bei Simbach. 60 dürfte hier fahren. Und der Joe hat noch was gesehen.
5: Blitzer steht in Straßkirchen Richtung Straubing beim Ortsausgang auf der rechten Seite.
4: Danke Joe. Und wenn ihr auch noch was gesehen habt, Staus oder Blitzer, dann immer her damit. Kostenlos 0800 994 9000.
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0: Jason Derulo für euch hier auf Antenne Bayern am Freitag. Wen würdet ihr gerne mal live sehen?
1: Also ich glaube, bei ganz vielen ist es so jemand wie Cristiano Ronaldo oder Messi oder auch interessant Michelle Obama oder Heidi Klum. Bei mir ist das ganz klar. Teddy Swims. Also diese Stimme mal live zu erleben, ich glaube, der grätscht dann einfach direkt raus. Komplett. Macht ja schon übers Radio. Bayerns beste Musik, Mr. Know It All auf Antenne.

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4: Das Antenne Bayernwetter. Wir haben 22 Grad in Kolbermoor in Oberbayern, 21 sind es in Amberg in der Oberpfalz und 21 haben wir in Bayreuth. Es ziehen jetzt den ganzen Abend über teils kräftige Schauer und Gewitter über den Freistaat hinweg. Es kann Hagel geben, es sind Sturmböen möglich und stellenweise auch Starkregen. Wir beobachten das genauestens hier für euch. Aktuell windet es schon in einigen Regionen auch sauber, da geht es dann auch bald los. Und das Wochenende, es wird super entspannt. Sonne, Wolken und bis 28 Grad.
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4: Nach der schweren Sturzflut in Nepal, da kommt jetzt auch Unterstützung aus Bayern. Jutta Reborg aus dem Antenne Bayern Nachrichtenteam. Die Organisation Humedica aus Kaufbeuren im Allgäu, die bereitet sich gerade auf Hilfslieferungen vor.
6: Ja, zum Beispiel soll es Hygienepakete geben, Notunterkünfte oder Diesel für Krankenhausgeneratoren. Die Allgäuer Organisation ist auch schon länger in Nepal im Einsatz und hatte ein breites Netzwerk aufgebaut. Sprecherin Julia Kittner.
7: Dadurch ist ein Mitarbeiter tatsächlich vor Ort, der auch langfristige Projekte dort umsetzt, unter anderem in der Katastrophenvorsorge. Und der prüft jetzt gerade, ob noch weitere Unterstützung von Deutschland oder überhaupt international notwendig ist.
6: Eine erfreuliche Nachricht kommt heute auch aus Nepal. Eine vierköpfige Familie aus Bayern, aus dem Berchtesgadener Land, konnte gerettet werden.
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6: Die deutsche Chemiebranche erlebt unerwartet Rückenwind. Laut IFO-Institut bewerten die Unternehmen ihre aktuelle Lage erstmals seit 4 Jahren wieder positiv. Grund ist die Lage im Nahen Osten. Weil die Straße von Hormus gesperrt ist, kommen zu wenig chemische Grundstoffe nach Asien. Dort können viele Firmen deshalb weniger produzieren und dadurch machen die deutschen Chemieunternehmen bessere Geschäfte. Viele kennen sie aus dem Urlaub am Mittelmeer. Jetzt ist die europäische Gottesanbeterin erstmals auch in der Rhön entdeckt worden. Bayern-Reporterin Birgit Behringer in Unterfranken.
8: Die Gottesanbeterin liebt Wärme und Trockenheit. Sie hatte also sehr gute Bedingungen in diesem Sommer hier in der Rhön. Die Tiere werden bis zu 8 cm groß, sind für Menschen aber ungefährlich. Das Biosphärenreservat bittet jetzt um Unterstützung. Wer eine Gottesanbeterin entdeckt, soll ein Foto machen, Fundort und Datum notieren und das dann an die Regierung von Unterfranken schicken.
6: Nach dem Tod des norwegischen Königs Harald hat Bundespräsident Steinmeier dessen Sohn, dem neuen König Håkon, sein Beileid ausgesprochen. Deutschland verliere einen großen Freund, Europa einen großen Versöhner, so Steinmeier. Harald war am Morgen im Alter von 89 Jahren gestorben.
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6: Da hat Ferienreporter Johnny aus dem Allgäu einen Tipp für Schleckermäulchen.
9: Das ist was für richtige Feinschmecker. In Lindenberg im Westallgäu findet heute und morgen das internationale Käse- und Gourmetfest statt. Rund um den Stadtplatz riecht es ziemlich anders als sonst. Würzig und nussig. 80 Aussteller aus 9 Ländern kommen für das Fest ins Allgäu und bringen nicht nur Käse, sondern auch leckere Schokolade und Wein aus aller Welt mit. Und natürlich können wir auch ganz viel probieren. Der Eintritt ist kostenlos.
4: Köstlich. Ja, das klingt wunderbar. Und habt ihr auch Bock, Ferienreporter zu werden? Meldet euch super gerne per WhatsApp-Sprachnachricht 0800 994 und hinten die 1000. 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Markus Lukas.
10: Servus und erstmal die Bauarbeiten auf der A3 Würzburg Richtung Frankfurt zwischen Weibersbrunn und Aschaffenburg. Hier immer noch 14 Kilometer Stau. Eine halbe Stunde müsst ihr hier mehr einplanen, sagt unsere Antenne-Bayern-Echtzeitmessung. Dann haben wir die A7 Würzburg Richtung Fulda zwischen Bad Kissingen, Obertulba und Bad Brückenau-Volkers. 8 Kilometer Stau hier, 27 Minuten neuer Zeitverlust. Die Gegenrichtung A7 Fulda Richtung Würzburg zwischen dem Fulda-A3 und Bad Brückenau-Wildflecken. 12 Kilometer Stau sind hier aktuell. 48 Minuten dauert es länger. Dann haben wir die A9 Nürnberg München Richtung Nürnberg zwischen Manching und Denkendorf, die Baustelle bei Ingolstadt. 14 Kilometer zäh, hier immer noch 25 Minuten gibt es obendrauf. Und ein Pannenfahrzeug neu dazugekommen auf der A96 Lindau Richtung München zwischen Buchloe West und Landsberg am Lech. Im Moment hier 6 Kilometer Stau, 22 Minuten müsst ihr mehr einplanen. Die neuesten Blitzer bayernweit nur bei uns, da haben wir die Monika.
11: Im Landkreis Regensburg, also in Regenstauf, von Regenstauf kommend Richtung Tonholz, steht in Hagenau mitten im Ort ein fester Blitzer.
10: Danke fürs Melden. Noch ein Blitzer in Erding in der Anton-Bruckner-Straße und Schwaben ist mit am Start hier. Der Blitzer auf der B25, kurz vor Nördlingen, 70 dürft ihr fahren. Und wenn ihr noch was gesehen habt, Staus oder Blitzer, dann sagt uns gerne kostenlos Bescheid. Einfach anrufen 0800 994 9000.
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4: Ich feiere es so sehr, dass ihr dabei seid. Gleich gibt es eine Antenne bei einem Millennium-Hit. Flashback obendrauf. Let's come together right now. Und jetzt einer von heute. Die, die.

Schabusi für euch hier auf Antenne Bayern. Und nächste Woche, da ist es soweit. Likey übernachtet in den Allgäuer Alpen in einer Porta-Ledge. Das ist quasi ein Bett, das direkt einfach in der Luft hängt, an einer Stallwand. Drüber ist nichts, drunter ist nichts. Wie es aussieht, seht ihr bei uns auf Facebook und Instagram. Und nächste Woche seid ihr dann hier auf Antenne Bayern live mit dabei. Und jetzt gibt's Bayerns beste Musik mit einer Frau, bei der jetzt schon wieder das ganze Internet diskutiert. Ist denn Dua Lipa wirklich ihr Name oder ist es ein Künstlername? Es ist ihr Name. Dua heißt auf Albanisch Liebe. Und selbst wenn sie Liesl Unterpfritschner heißen wird, dann wäre sie auch ein Topstar. Also, Dua Lipa Unterpfritschner jetzt mit Physical hier für euch auf Antenne.

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1: Das ist euer Freitag hier auf Antenne Bayern um kurz vor 5:30.
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1: Das Antenne Bayern-Wetter. 24 Grad haben wir in Ochsenfurt in Unterfranken, 21 sind es in Plattling, Niederbayern und 18 in Memmingen im Allgäu. Es ziehen bis in die Nacht rein, noch teils richtig kräftige Gewitter durch, Hagel dabei, Sturm möglich, Starkregen kann es auch geben. Es trifft wirklich den Großteil Bayerns. Und unser Wochenende, das wird aber dann ganz ruhig. 28 Grad bei Sonne, Wolken, echt angenehm.
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1: Steckerlfisch, Zuckerwatte und so eine richtig kühle Masse. Da hätten ein Haufen jetzt Lust drauf. Bayern-Reporter Leon Stojanovic ganz sicher auch in Augsburg. Da geht's gleich auf den Plärrer los.
12: Ja, und in einer halben Stunde zapft Florian Freund auch gleich das erste Fass an und dann fließt das Bier hier gut 2 Wochen lang. Und so gegen 9:45, da startet heute auch schon das erste von 3 Feuerwerken. Das gibt's hier ja jeden Freitag, auch wenn es ein bisschen regnet, wonach es ja gerade aussieht.
13: Ja.
12: Aber dann stellen wir uns halt einfach hier unter oder fahren eine Runde mit dem Autoscooter. Und dann gibt's noch eine gute Nachricht für alle, die noch so ein paar Plärrertaler in der Tracht vom letzten Jahr gefunden haben. Die werden ja nicht mehr verkauft, aber ihr könnt sie hier noch ganz easy einlösen. Einer entspricht genau 1 € hier in Augsburg auf dem kleinen Exerzierplatz.
1: Habt ganz viel Spaß und jetzt noch mehr aus Bayern und der Welt. Herr Jutta Rebrock.
14: In Bayern landen jedes Jahr hunderte Nachbarschaftsstreits vor Gericht. 785 neue Verfahren haben die Amtsgerichte im vergangenen Jahr registriert. Lärmbelästigung, Hecken oder Parkplatzfrust führen besonders oft zu Klagen. Von den Auswirkungen der Sturzflut in Nepal sind nach Angaben von Hilfsorganisationen 93.000 Menschen betroffen. Tausende Häuser, mehr als 40 Brücken und 40 Kilometer Straße seien zerstört. Große Erleichterung herrscht über die Rettung einer Familie aus Bayern, aus dem Berchtesgadener Land. Die Armee in Nepal brachte sie per Helikopter in Sicherheit. Anpfiff heute zur neuen Bundesliga-Saison. Meister FC Bayern empfängt zum ersten Spiel den VfB Stuttgart um 20.30 Uhr. Die neue Spielzeit beginnt damit praktisch, wie die letzte aufgehört hat. Vor 3 Monaten besiegten die Bayern im DFB-Pokalfinale die Stuttgarter nach 3 Treffern von Torjäger Harry Kane mit 3:0.
1: 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Markus Lukas, das Antenne Bayern Verkehrszentrum.
15: Servus, und wir haben immer noch die A3 Würzburg Richtung Frankfurt zwischen Weibersbrunn und Aschaffenburg. Die Baustelle, 13 Kilometer Stau sind es immer noch. 29 Minuten kommen oben drauf, laut unserer Antenne Bayern Echtzeitmessung. Dann haben wir die A7 Würzburg Richtung Fulda zwischen Bad Kissingen, Obertulba und Bad Brückenau-Volkers. 7 Kilometer Stau hier, 20 Minuten euer Zeitverlust. In der Gegenrichtung A7 Fulda Richtung Würzburg zwischen dem Fulda Dreieck und Bad Brückenau-Wildflecken. 11 Kilometer Stau, 37 Minuten dauert länger. Dann bitte Vorsicht auf der A8 Salzburg Richtung München. Hier gab es einen Unfall zwischen Felden und Fraßdorf. 3 Kilometer Stau sind es aktuell. 18 Minuten dauert es länger. Und bitte passt besonders gut auf. Hier sind nämlich Kinder am Fahrbahnrand unterwegs. Dann haben wir noch die A96 Lindau Richtung München. Hier gab es einen Unfall zwischen Buchloe West und Landsberg am Lech. 6 Kilometer Stau sind es hier. 33 Minuten gibt es oben drauf. Die neuesten Blitzer bayernweit, nur bei uns.
13: Servus, hier ist der Alex. Ich wollte euch Blitzer melden. Bad Tölz, Schüttenstraße vom Krankenhaus in der 30er-Zone.
15: Also schön langsam in Bad Tölz. Danke, Alex, fürs Melden. Noch ein Blitzer in Bamberg in der Siechenstraße und auf der B15 kurz vor Dorfen im 80er-Bereich. Und wenn ihr noch was gesehen habt, Staus oder Blitzer, dann sagt uns gerne kostenlos Bescheid. Ruft uns einfach an 0800 994 9000.
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0: Scott und Whitney Houston für euch hier auf Antenne Bayern. Und der Freistaat, der ist immer noch im Feiermodus. So muss doch das sein in Unterfranken. Da geht's in Miltenberg ab. 10 Tage lang. Michaeli-Messe in Schweinfurt ist Stadtfest. Da gibt's einen Weingarten, einen Biergarten. Und ab 7 Special-Musik, Veranstalter Joachim. Was bedeutet das?
1: So Blasmusik, aber trotzdem recht poppig. Neue Songs, was schon fetzig ist für Jung und Alt, würde ich sagen.
0: Ja. Sehr gut. Und in Oberbayern? Und damit ist, glaube ich, alles gesagt, oder? Niederbayern, Landshuter Duld. Und in einer guten Viertelstunde, da zapft man ja dann auch an. Oberbürgermeister Dr. Thomas Burger in Regenschlauf auf der Duld. Auch in Augsburg auf dem Plärrer geht's los. Es ist herrlich. Und wo immer ihr seid, habt einfach Spaß am Wochenende. Und dazu gibt's Bayerns beste Musik. Jetzt die Bloodhound Gang für euch. Nur hier auf Antenne.

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8: Wetter. Wir haben 20 Grad in Nittenau in der Oberpfalz, es sind nochmal 20 in Geretsried und 20 in Coburg in Oberfranken. Also, es scheppert jetzt dann den ganzen Abend über. Da ist einiges dabei, was da runterkommt. Es kann Hagel sein, Sturm und Starkregen. Erst in der Nacht hört es dann auch auf. Das Wochenende, das wird dagegen ganz entspannt. Sonne, Wolken bei bis 28 Grad.
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8: 18 Uhr, es ist der Memminger Flughafen, der ist gerade zum pünktlichsten Flughafen Deutschlands gekürt worden. Darauf ruht sich jetzt aber natürlich niemand aus. Jutta Rehbrock, es wird fleißig weiter investiert.
9: Ja, 10 Millionen Euro werden gerade in verschiedene Projekte gesteckt. Ganz vorn mit dabei ist der obere Teil des Terminals in Memmingen. Da entstehen neue Gates, was gerade in Stoßzeiten die Wartezeiten verringern soll. Auf dem Balkon gibt es ein neues Dach und eine Klimaanlage, die mit Solarstrom betrieben wird. Und im Herbst soll ein sogenanntes Turnpad gebaut werden. An der Ostseite der Start- und Landebahn werden die Flugzeuge darauf um 180 Grad gedreht. Das macht am Boden alles schneller.
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9: Nach der Sturzflut in Nepal hat das Auswärtige Amt sich inzwischen zu deutschen Vermissten geäußert. Eine niedrige zweistellige Zahl deutscher Staatsangehöriger werde vermisst, heißt es aus Berlin. Große Erleichterung herrscht nach der Rettung einer vierköpfigen Familie aus Bayern, aus dem Berchtesgadener Land. Sie wurde von der Armee in Nepal per Hubschrauber in Sicherheit gebracht. Nach einem aufsehenerregenden Juwelenraub in einem Wiener Museum wird international nach den zwei bewaffneten Tätern gefahndet. Zwei Männer hatten gestern im Museum für angewandte Kunst eine Vitrine mit einem Hammer eingeschlagen und ein Diamantkollier im Millionenwert gestohlen. Der Halsschmuck stammt laut Polizei aus dem ehemaligen Besitz der ägyptischen Königin Nasli aus dem Jahr 1939 und besteht aus Platin und mehr als 670 Diamanten. Auf dem Parkplatz eines Baumarkts in Nittenau im Landkreis Schwandorf haben sich zwei Kunden eine Prügelei geliefert. Bayern-Reporter Yves Simon in der Oberpfalz.
10: Auslöser war ein Stau an der Kasse. Einem 62-Jährigen ist es nicht schnell genug vorwärts gegangen. Über einen anderen Kunden hat sich der Mann im Baumarkt schon besonders aufgeregt. Draußen am Parkplatz ging es dann weiter. Er hat den 59-Jährigen aus seinem Auto gezogen und gegen ein anderes Fahrzeug gestoßen. Ernsthaft verletzt wurde niemand. Die Polizei ermittelt gegen beide wegen versuchter Körperverletzung.
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9: Tja. Ja, und unser Ferienreporter Maurice aus Oberbayern, der freut sich, dass es beim FC Bayern Basketball langsam wieder losgeht.
11: Morgen starten die Basketballer vom FC Bayern München so richtig in die Saisonvorbereitung. Am Samstagnachmittag spielen die Bayern nämlich ihr erstes Testspiel gegen Ulm. Das ist nicht öffentlich, heißt, es können keine Fans zugucken. Trotzdem sind wir richtig gespannt. Es wird nämlich das erste Spiel mit dem neuen Trainer Anton Gabel. Der ist ja aus Bamberg nach München gewechselt.
9: Da wünschen wir gutes Gelingen.
12: Und wenn ihr auch Ferienreporter bei uns werden wollt, dann meldet euch total gerne. Schickt eine Sprachnachricht per WhatsApp an die 0800 994 und die 1000. Markus Lukas für euch. 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Einiges los. 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
13: Servus. Ja, und die A3 macht zurzeit einfach keinen Spaß. Wir haben den Abschnitt Würzburg Richtung Frankfurt hier zwischen Weibersbrunn und Hößbach, die Baustelle. Dadurch 8 Kilometer Stau, immer noch 57 Minuten, die hier mehr einplanen müsst, sagt unsere Antenne Bayern Echtzeitmessung. Dann gehen wir rüber auf die A7 Fulda Richtung Würzburg. Zwischen dem Fulda Dreieck und Bad Brückenau Wildflecken, selbes Spiel hier, die Dauerbaustelle. 10 Kilometer Stau, 41 Minuten euer Zeitverlust. Unfall auf der A8 Salzburg Richtung München zwischen Übersee und Fraßdorf. Hier 6 Kilometer Stau, 27 Minuten dauert es länger. Und noch ein Unfall, diesmal auf der A92 Deggendorf Richtung München zwischen Landshut West und Moosburg Nord. 3 Kilometer Stau sind es hier aktuell, 18 Minuten kommen obendrauf und bitte passt auf, die Unfallstelle ist noch nicht richtig gesichert. Die neuesten Blitzer bayernweit nur bei uns. Auf der B85 wird geblitzt, kurz vor Neudrossenfeld im 70er Bereich. Außerdem in Traunstein in der Axdorfer Straße und die Karin hat noch was.
14: Ich möchte einen Blitzer melden in Tambach an der Hauptstraße.
13: Danke Karin, und wenn ihr noch was gesehen habt, Staus oder Blitzer, gebt uns gerne Bescheid, kostenlos 0800 994 9000.
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12: Hier ist euer kleiner Feierabendapplaus. Gleich eine Antenne bei einem Millennium-Hit.

0: Wahnsinnssong. Joe für euch, das ist Bayerns beste Musik hier auf Antenne Bayern. Klimaanlagen, die zu kalt eingestellt sind, machen uns krank. Das sagen super viele von uns. Deutschlands bekanntester Meteorologe Jörg Kachelmann, der zurzeit immer nachmittags bei mir in der Sendung Wettermythen zerlegt, der sagt, pff, totaler Schmarrn.
1: Ja, und die das sagen, sind alle Deppen.
0: Also da muss ich jetzt aber mich mal kurz vor unsere Hörerinnen und Hörer schmeißen mit allem, was ich habe. Jetzt kannst du nicht einfach so raushauen.
1: Doch, natürlich. Natürlich, Ventilatoren machen nicht krank, Klimaanlagen machen nicht krank, solange sie zumindest einmal im Jahr normal gewartet werden, was bei uns in Bayern immer der Fall ist. Also wo ist das Problem?

0: frage ich dich. Warum denken denn die Leute, sie werden krank durch die Klimaanlage?
1: Ich habe keine Ahnung. Ich kann mich nicht in die Deppen hineinversetzen, weil ich nicht zu diesen gehöre, was diese Frage betrifft.
0: Okay, aber was sage ich jetzt? Keine Ahnung. Meiner Schwester, die sagt, ey, mir kratzt's nach der Klimaanlage im Hotel, im Urlaub, im Wo-wie-so-wie-so im Hals.
1: Der Schwester vielleicht sagen, ob sie sich vor Augen führen kann, wo sie sich innerhalb ganz vieler Menschen bewegt hat, kurz davor. Weil das ist oft so, die Leute in vollen Abflughallen, in vollen Flugzeugen, in vollen Anflughallen mit ganz vielen Leuten, von denen immer ein Teil krank ist. Und dann sind sie dann 2 Tage in ihrem Zimmer und denken dann, oh, jetzt bin ich krank geworden. Das muss doch sicher die Klimaanlage sein, nachdem sie vorher Kontakte mit 2000 Leuten hatten. Eben, das ist halt so viel fühlen, so viel spüren, so wenig wissen. Und das macht eben, das ist eben schade, dass das bei uns so ist. Ich bedauere das.
0: Ich bin gespannt, Jörg, ob wir zwei nächste Woche mal auf einen Nenner kommen.
1: Das ist nicht notwendig. Ich meine, einfach große Radiosender haben ja auch einen Auftrag zur Bildung und so. Und den nehmen wir gemeinsam wahr. Und da bin ich auch sehr dankbar.
0: Hast gerade nochmal die Kurve gekriegt.
1: Okay.
0: Eieieiei. Jetzt die Sugar Babes. Auf Antenne Bayern, macht euch einen richtig schönen Freitagabend. Nächste Woche mal auf einen Nenner kommen.
1: Das ist nicht notwendig. Ich meine, einfach große Radiosender haben ja auch einen Auftrag zur Bildung und so. Und den nehmen wir gemeinsam wahr. Und da bin ich auch sehr dankbar.
0: Hast gerade nochmal die Kurve gekriegt.
1: Okay.
0: Eieieiei.

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4: Das Antenne Bayern Wetter mit 24 Grad in Schweinfurt, in Unterfranken 20 haben wir in Passau und 20 in Günzburg. Es zieht dieses Gewitterband jetzt dann auch nochmal neu durch den Freistaat, also bis in die Nacht rein. Trifft es den größten Teil Bayerns, es kann Hagel, Sturm und Starkregen dazu geben. Aktuell ist es noch okay, aber es zieht jetzt dann wieder was rein. Also, das Wochenende wird dann entspannt mit Sonne, Wolken und 28 Grad.
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4: Richtig nette Geschichte in der fränkischen Schweiz. Da kann man günstig Urlaub machen, wenn man mit anpackt. Ernteerlebnisurlaub. Bayern-Reporterin Birgit Behringer in Oberfranken. Wie läuft es ab?
6: Die Urlauber helfen einfach beim Ernten mit. Dafür gibt es Unterkunft und Verpflegung gratis. 6 Obstbauern hier in der fränkischen Schweiz bieten das Ernteerlebnis an. Ab Juni kommen die ersten Helfer zur Kirschernte und jetzt läuft noch die Apfelernte. Es ist eine sehr familiäre Art, Urlaub zu machen. Das Gegenteil von Massentourismus. Über den Sommer kamen jetzt rund 20 Erntehelfer. Es geht auch nicht nur ums Pflücken, sondern auch um die Verarbeitung. Einige Betriebe, die haben auch eine Brennerei dabei.
4: Und jetzt noch mehr aus Bayern und der Welt. Jutta Rebrock.
7: Große Erleichterung nach der Rettung einer Familie aus Bayern in Nepal. Die Eltern und ihre beiden Kinder aus dem Berchtesgadener Land wurden von der Armee in Nepal aus dem Katastrophengebiet ausgeflogen. Nach der Sturzflut ist die Zahl der Todesopfer auf mehr als 500 gestiegen. Union und SPD wollen das beschlossene Reformpaket bis Jahresende komplett umsetzen. Das kündigten sie nach einem Treffen in Münster an. Dazu zählt zum Beispiel die verpflichtende Krankschreibung ab dem ersten Tag oder auch eine Einkommensteuerreform, die Bürger um 10 Milliarden Euro pro Jahr entlasten soll. Bei der geplanten Abschaffung der vorzeitigen Rente nach 45 Beitragsjahren wird noch über Übergangsregeln diskutiert. In der Landshuter Altstadt haben Passanten und eine Polizistin einem 85-Jährigen möglicherweise das Leben gerettet. Sie fanden den Senior leblos am Boden und begannen sofort mit der Reanimation, so lange bis Rettungswagen und Notarzt eintrafen. Der Mann kam mit Verdacht auf Herzinfarkt ins Krankenhaus.
4: 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Markus Lukas für euch, das Antenne Bayern Verkehrszentrum.
8: Servus, und die Bauarbeiten auf der A3 Würzburg Richtung Frankfurt zwischen Weibersbrunn und Aschaffenburg. Im Moment immer noch 15 Kilometer Stau hier. 23 Minuten müsst ihr mehr einplanen, sagt unsere Antenne Bayern Echtzeitmessung. Dann gehen wir auf die A7 Fulda Richtung Würzburg zwischen dem Fuldaer Dreieck und Bad Brückenau Wildflecken. Auch hier eine Baustelle. 9 Kilometer Stau sind es. 35 Minuten dauert es länger. Wir bleiben auf der A7 Würzburg-Fulda in beiden Fahrtrichtungen zwischen Hammelburg und Bad Kissingen-Obertulba. Bitte passt hier auf, hier sind Füchse auf der Autobahn unterwegs. Dann haben wir die A8 Salzburg Richtung München. Zwischen Übersee und Fraßdorf gab es einen Unfall. Dadurch 9 Kilometer Stau, 29 Minuten dauert es länger. Und gerade frisch reingekommene Vollsperre von der A96 München Richtung Lindau. Zwischen Leutkirch Süd und Kisleck, hier gab es einen Unfall. Die Unfallaufnahme läuft. Die neuesten Blitzer bayernweit nur bei uns. Und los geht's mit dem Tino.
9: A96 fahrt Richtung München-Landsberg zwischen Schöffolding und Ausfahrt Landsberg-Ost in der 120er-Zone. Nach der Brücke rechts wird geblitzt.
8: Jetzt wissen wir es ganz genau. Danke dir fürs Melden, Tino. Außerdem Blitzer in Nürnberg auf dem Nordwestring und in Niederbayern auf der B299 bei Kumhausen. 70 dürft ihr hier fahren. Und wenn ihr noch was gesehen habt, Staus oder Blitzer, dann sagt uns gerne kostenlos Bescheid. Ruft uns einfach an 0800 994 9000.
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0: Musik mit Fun für euch hier auf Antenne Bayern. Und gleich gibt's Nico Santos. Kaum ist es frisch restauriert, ist schon wieder alles beim Daiwe. Das Gipfelkreuz an der Zugspitze. Das war von Stickern übersät. Dann wurde es super aufwendig abgebaut, ins Tal geflogen, gereinigt, wieder neu mit Blattgold überzogen. Und jetzt waren schon wieder Übeltäter am Werk, haben Aufkleber draufgeklebt und haben sich aber tatsächlich gemeldet und den Fehler zugegeben. Laura von der Zugspitzbahn.
1: Also es sind zwei Jungs und die haben sich bei uns proaktiv gemeldet, fanden wir total stark, also ja, hat uns sehr gefreut.
0: Richtig gut. Und jetzt einfach dann nicht gegeneinander, sondern miteinander.
1: Genau, jetzt ist einfach der Plan, dass wir da eine gemeinsame Aktion zusammen starten, damit sie auch mal sehen, wie aufwendig es auch ist, für unsere Mitarbeiter die Sticker zu entfernen.
0: Und da zeigt sich doch mal wieder, wer einen Blödsinn macht, der darf gerne dazu stehen. Und dann finden wir doch gemeinsam einen Weg. Das ist schön. Habt einen tollen Freitagabend mit uns, Antenne Bayern.

0: Tschüss.
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5: Da sind deine Wahlenwerte. Wir haben 20 Grad in Kulmbach in Oberfranken, 19 sind es in Schwandorf in der Oberpfalz und 19 auch in Freising in Oberbayern. Also bis in die Nacht rein können immer wieder teils wirklich kräftige Schauer und Gewitter durchziehen. Es können dann auch Hagel, Starkregen und Sturm dabei sein. Und das Wochenende dann wirklich total entspannt bis 28 Grad, Sonne, Wolken.
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5: 19 Uhr in der Hallertau. Da startet ein wegweisendes Bewässerungsprojekt für Bayerns Hopfenbauern. Jutta Rebrock bei Neustadt an der Donau im Landkreis Kelheim soll ab dem nächsten Jahr Donauwasser genutzt werden, um Hopfengärten zu bewässern.
7: Ja, geplant ist, Wasser aus der Donau zu entnehmen, immer dann, wenn der Pegel hoch genug ist, und es in 6 Speicherteiche zu pumpen. Von dort aus sollen rund 1000 Hektar Hopfenfläche per Tröpfchenbewässerung versorgt werden. Das ist besonders effektiv. Die aktuelle Hopfenernte fällt wegen Trockenheit geringer aus. Das Donauprojekt soll die Erträge nun langfristig absichern.
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7: Mit viel Glück hat eine Familie aus Bayern die Sturzflut in Nepal überlebt. Die Eltern und ihre beiden Kinder aus dem Berchtesgadener Land sind von der Armee aus dem Katastrophengebiet ausgeflogen worden. Manuel Münch war mit seiner aus Nepal stammenden Frau und den Kindern bei Verwandten in Nepal und sah von deren Haus aus die Flut heranrollen, wie er geschildert hat.
8: Als die Flut kam, hat man das schon von Weitem gehört. Das ist ein großes Donnern, Grollen. Das war mehrere hundert Meter hoch, der Staub aufgewirbelt, und das hat man gehört. Wir haben dann geschaut am Fluss, haben dann gesehen, wie die Flutwelle kam, und sind dann nach oben gerannt.
7: Die Familie rannte rund 800 Meter auf einen Hügel und blieb verschont. Die Zahl der Todesopfer in Nepal ist mittlerweile auf über 500 gestiegen. Die Anleger am deutschen Aktienmarkt sind in bester Stimmung. Der deutsche Leitindex DAX ist auf ein neues Rekord hochgeklettert, in der Spitze auf 26.619 Punkte. Zuvor hatte der US-Notenbankchef eine Zinserhöhung in Aussicht gestellt. Das Allgäu bekommt mehr klimafreundlichen Strom. In Trunkelsberg ist jetzt ein neuer Solarpark in Betrieb gegangen. Bayern-Reporter Leon Stojanovic, und der hat nicht nur Vorteile für die menschlichen Bewohner.
9: Die neue Anlage steht auch an der Autobahn und hat auf 4 Hektar genug Platz, um grünen Strom zu erzeugen. Auf der Wiese drumherum haben dann auch noch Schafe ein neues dauerhaftes Zuhause gefunden. Zusammen mit heimischen Pflanzen und Hecken soll die Anlage hier regelrecht in der Landschaft verschwinden. Pro Jahr kann die Anlage allein rund 1500 Familien Haushalte versorgen.
7: Und das trendet gerade online: Fußball. Denn heute Abend geht die Bundesliga-Saison los. Der FC Bayern empfängt ja nachher im Eröffnungsspiel den VfB Stuttgart. Und was gerade auf Social Media zum Renner wird, sind die neuen Bayern-Trikots für Hunde. Das hat Stuttgart nicht. Und auch nicht so einen süßen braunen Pudel wie der auf der Insta-Seite des FC Bayern. Wenn die Spieler heute ab 20.30 Uhr genauso begeistert über den Platz rennen wie der in seinem neuen Trikot, dann kann nichts mehr schief gehen.
10: Ich sehe da auch einen Dackel, einen rauher Dackel in so einem Trikot. Markus Lukas für euch, das Antenne Bayern Verkehrszentrum. Wir wollen, dass ihr gut ankommt.
11: Servus, und den Anfang macht der Matthias.
12: Ich wollte einen Stau melden auf der A73 Nürnberg Richtung Bamberg. Ab Hirscheid ist einige Kilometer Stau.
11: Danke, Matthias, fürs Melden. Und wir schauen gleich weiter auf die A7 Fulda Richtung Würzburg. Zwischen dem Fulda A3 und Bad Brückenau Wildflecken. Hier immer noch 10 Kilometer zäh in der Dauerbaustelle. 18 Minuten kommen oben drauf, laut unserer Antenne Bayern Echtzeitmessung. Rüber auf die A8 Salzburg Richtung München. Auch hier hakt es immer noch zwischen Übersee und Fraßdorf. Hier gab es ja im Vorfeld diesen Unfall. 5 Kilometer Stau sind hier noch übrig. 18 Minuten auch hier, die ihr mehr einplanen müsst. Dann gehen wir auf die A92 Deggendorf Richtung München zwischen Pilsting, Großköllenbach und Dingolfing Ost. Die rechte Spur ist blockiert. Grund auch hier ein Unfall. Gibt noch ein Update von der A96 München Richtung Lindau zwischen Leutkirch Süd und Kisleck. Hier muss ein Pannenfahrzeug jetzt abgeschleppt werden. Blockiert hier immer noch die rechte Spur, dadurch 5 Kilometer Stau aktuell. 21 Minuten dauert es länger. Die neuesten Blitzer bayernweit nur bei uns. Auf der A8 wird geblitzt auf Höhe Olching. 90 dürft ihr hier fahren. Außerdem in Füssen, in der Uferstraße und Unterfranken ist mit dabei. Hier der Blitzer auf der B469 bei Miltenberg. 60 dürft ihr fahren. Und wenn ihr noch was gesehen habt, Staus oder Blitzer, sagt uns gerne kostenlos Bescheid. Ruft uns einfach an 0800 994 9000.
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10: Lieben wir doch, dass wir das gemeinsam verbringen, gleich mit einem Antenne Bayern Millennium Hit.

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0: The Power von J-Lo und David Guetta. Das ist Bayerns beste Musik. Hier für euch auf Antenne Bayern gleich Green Day. Und nächste Woche ist es soweit. Likey macht das, was sich viele von uns niemals trauen würden. Eine Übernachtung in den Allgäuer Alpen in einer Porta-Ledge, also freihängend, an so einer Steilwand. Oben nix, unten nix. Und in Guten Morgen Bayern, da hat sich Michi aus Olchi gemeldet, der hat sowas auch selber schon mal gemacht und hat ein Likey so ein bisschen drauf eingestimmt.
1: Wenn der Morgen graut, wenn da die Vögel anfangen zu zwitschern und der Sonnenaufgang ist, also sowas erlebst du kurz, warte mal. Ganz heißer Tipp, Likey. Ja? Der einzigste Grund, der dagegen spricht, dass du das machst, ist, wenn du ein Matratzenwanderer bist.
2: Oh, ich wollte gerade sagen, manchmal träume ich ziemlich wild und ich drehe mich auch ab und zu. Was mache ich denn da?
1: Da kann ich dann nicht sagen, nimm ein Harnis und häng dich fest. Ach. Der Vorteil ist, wenn du raus musst, weißt du, was der, weil ja? In unserem Alter, da müssen wir dann öfters einmal raus nachts, brauchst du bloß umdrehen und obibieseln. Nee, du brauchst ja bloß umdrehen und obibieseln, da musst du nicht so weit laufen. Das ist
0: Super. Also ihr seid auf jeden Fall nächste Woche hautnah dabei hier auf Antenne Bayern. Und damit ihr schon mal seht, wie das ausschaut, checkt unseren Antenne Bayern Facebook und Insta-Kanal. Da gibt's das Video.

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1: Das Antenne-Wahlwetter. Bis in die Nacht rein können teilweise immer noch kräftige Gewitter aufploppen. Es können dann auch Hagelsturm und Starkregen dabei sein. So, und unser Wochenende wird dann ganz entspannt. 28 Grad, Sonne, Wolken.
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1: Die Volksfestsaison in Freistadt, die ist in vollem Gange. Alle lieben's. Und auch die Rosenheimer Wiesen, die steht jetzt in den Startlöchern. Bayern-Reporter Oskar Otten in Oberbayern.
7: Ja, morgen geht's hier in Rosenheim los. 16 Tage lang ist Vollbetrieb auf der Loretto-Wiese. Um 11 Uhr startet der Festeinzug zur Wiesen. Von der Bahnhofstraße aus geht's los, über die Kaiserstraße und dann kommen wir am Ende am Festplatz aus. Danach zapft Oberbürgermeister Abusa Erdogan zum ersten Mal das erste Fass an und eröffnet damit das 165. Herbstfest hier in Rosenheim. Ja, und dann werden über alle Festtage rund 500.000 Gäste erwartet.
1: Das lieben wir. Und jetzt noch mehr aus Bayern und der Welt. Jutta Ribrock.
8: Große Erleichterung nach der Rettung einer Familie aus Bayern in Nepal. Die Eltern und ihre beiden Kinder aus dem Berchtesgadener Land wurden von der Armee in Nepal aus dem Katastrophengebiet ausgeflogen. Nach der Sturzflut ist die Zahl der Todesopfer auf mehr als 500 gestiegen. Tausende Menschen haben den verstorbenen norwegischen König Harald auf dessen letzter Reise zum Königsschloss in Oslo begleitet. Der Sarg mit dem Monarchen wurde in einem aus mehreren Fahrzeugen bestehenden Trauerzug vom Reichskrankenhaus zum Schloss gefahren. Die Straßen waren trotz strömenden Regens voll von Menschen. Harald war am Morgen im Alter von 89 Jahren gestorben. Anpfiff heute Abend zur neuen Bundesliga-Saison. Meister FC Bayern empfängt in einer Stunde den VfB Stuttgart. Zuletzt hatten sich die Mannschaften im DFB-Pokalfinale gegenübergestanden. Damals besiegten die Münchner die Stuttgarter mit 3:0.
1: Das Antenne Bayern Verkehrszentrum mit Markus Lukas. 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
9: Servus, und es hakt immer noch ein bisschen in der Baustelle auf der A7 Fulda Richtung Würzburg zwischen dem Fuldaer Dreieck und Bad Brückenau Wildflecken. Immer noch 9 Kilometer zäh. 17 Minuten müsst ihr mehr einplanen, sagt uns Antenne Bayern Echtzeitmessung. Dann Vorsicht auf der A92 München Richtung Deggendorf zwischen Plattling West und Plattling Nord. Hier liegt eine Schaufel auf der rechten Spur. Und einige Bayern-Fans sind gerade unterwegs zum Bundesliga-Auftakt gegen Stuttgart. Viel los auf der A99. Im Moment vor allen Dingen zwischen Ludwigsfeld und Furtmanning Nord. Hier haben wir noch 7 Kilometer Stau. Haltet durch, 17 Minuten dauert es länger, dann seid ihr da durch. Die neuesten Blitzer bayernweit nur bei uns.
10: Hallo, hier ist der Thomas.
9: Hi.
10: Eine Blitzermeldung, der baut gerade auf. In Dachau, alte Römerstraße, da ist 60 erlaubt. Runter vom Gas.
9: Danke, Thomas, fürs Melden. Dann haben wir noch einen Blitzer in Marktoberdorf, in der Brückenstraße und in Oberfranken auf der B1.

0: 1973, kurz vor Schwarzenbach am Wald. Und wenn ihr noch was gesehen habt, Staus oder Blitzer, dann immer her damit, kostenlos 0800 994 9000.
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0: beste Musik. Michael Patrick Kelly für euch und gleich Sascha hier auf Antenne Bayern. Und auch wenn jetzt das Wochenende vor uns liegt, manchmal ist Zurückschauen auch ganz schön schön. Weil da gab es bestimmt ein paar Momente, wo ihr im Nachhinein sagt, ah ja, stimmt, wie toll war denn das? Welche eine Kleinigkeit hatten euch diese Woche happy gemacht?
1: Wir standen gestern auf dem Berg. War schön am Gipfelkreuz.
2: Die Nachbarin hat mir aus der Holy Dau einen ganzen Eimer mit Tomaten gebracht.
1: Mein alter Schulfreund und ich haben uns das erste Mal seit 2 Jahren wieder gesehen.
3: Gerade den Milchshake, den wir hatten.
4: Leberkäse haben wir. Macht mir glücklich.
0: Das fühlen wir, oder? Ich bin ganz sicher, am Wochenende kommen noch ein paar dazu. Also nicht Leberkäse, sondern schöne Momente.
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4: Das Antenne Bayern-Wetter ganz schön ungemütlich gerade mit kräftigen Schauern und Gewittern von Südwest nach Nordost. Aktuell melden Kulmbach in Oberfranken 20 Grad, Wallersdorf Niederbayern 19 und Illertissen in Schwaben 18 Grad. Morgen recht windig mit einem Sonne-Wolken-Mix, Tageswerte 22 bis 27 Grad.
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4: Um 20 Uhr mit Jutta Ribrock. Guten Abend. Mit viel Glück hat eine Familie aus Bayern die Sturzflut in Nepal überlebt. Die Eltern und ihre beiden Kinder aus dem Berchtesgadener Land sind von der Armee aus dem Katastrophengebiet ausgeflogen worden. Vater Manuel Münch war mit seiner aus Nepal stammenden Frau und den Kindern auf Trekkingtour im Heimatland der Mutter.
5: Wir haben eine kurze Trekkingtour gemacht. Im Langtang mussten die aber abbrechen, weil die Wege durch Erdrutsche verschüttet waren, sind dann vorzeitig zurück und dann einen Tag später kam die Flut.
4: Hätten sie ihren ursprünglichen Tourplan weiterverfolgt, wären sie wahrscheinlich ums Leben gekommen, sagt Manuel Münch. Die Zahl der Todesopfer in Nepal ist mittlerweile auf über 500 gestiegen. Union und SPD wollen das beschlossene Reformpaket bis Jahresende komplett umsetzen. Das kündigten sie nach einem Treffen in Münster an. Dazu zählt zum Beispiel die verpflichtende Krankschreibung ab dem ersten Tag oder auch eine Einkommensteuerreform, die Bürger um 10 Milliarden Euro pro Jahr entlasten soll. Bei der geplanten Abschaffung der vorzeitigen Rente nach 45 Beitragsjahren wird noch über Übergangsregeln diskutiert. Nach dem Tod des norwegischen Königs Harald hat Bundespräsident Steinmeier dessen Sohn, dem neuen König Håkon, sein Beileid ausgesprochen. Deutschland verliere einen großen Freund, Europa einen großen Versöhner, sagte Steinmeier. Harald war am Morgen im Alter von 89 Jahren gestorben. Anpfiff heute Abend zur neuen Bundesliga-Saison. Meister FC Bayern München empfängt in einer halben Stunde den VfB Stuttgart und errechnet Bayern-Trainer Vincent Kompany mit einem attraktiven Spiel für die Fans beider Teams.
6: Ein Spiel gegen Stuttgart sieht ein bisschen aus wie ein Premier League-Spiel meistens. Wirklich sehr intensiv und einfach eine Mannschaft, die immer Druck macht und die immer fußballerisch auch die Lösungen versucht zu finden. Das ist die zweitbeste Offensive in Deutschland gewesen letzte Saison.
4: Vincent Kompany. Das Antenne Bayern Verkehrszentrum. Wir wollen, dass ihr gut ankommt. A3 Würzburg Richtung Frankfurt zwischen Bessenbach, Walterschaff und Aschaffenburg. 9 Kilometer Stau. Die Antenne Bayern Echtzeitmessung zeigt, hier braucht ihr 14 Minuten länger. A7 Fulda Richtung Würzburg zwischen Fulda Dreieck und Bad Brückenau-Wildflecken. 8 Kilometer Stau, hier dauert 16 Minuten länger. A96 München Richtung Lindau zwischen Rastplatz Winterberg und Kisleck. Eine Unfallaufnahme auf allen Fahrstreifen, deshalb eine Vollsperre. A99 München Südwest Richtung München Nord zwischen Dreieck München-Feldmoching und München-Fröttmanning Nord. 4 Kilometer Stau, hier dauert es 11 Minuten länger. Und A99 Ostumfahrung München Richtung Nürnberg zwischen H und Kreuz München Ost. Ein Unfall mit einem LKW und hier ist die Unfallstelle noch ungesichert. Die neuesten Blitzer bayernweit nur bei uns. In Oberbayern steht einer an der A8 bei Teisendorf. Im Allgäu, in Sulzberg in der Burggratzer Straße und in Unterfranken.

0: an der B286 auf Höhe Brixen statt. Wenn ihr noch was gesehen habt, Staus oder Blitzer, meldet sie immer gern kostenlos unter 0800 994 9000.
1: Schönen Abend mit Antenne Bayern. Und diese Songs gibt's gleich. Love young, young. Und einen 90er-Flashback. 90er-Flashback. Und alles, was heute aktuell ist. 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

0: mit dem Bahn-Benni unterwegs in Bayern.
1: Hey, servus, euer Bahn-Benni hier. Ich suche mir jetzt einen Sitzplatz und los geht's.
2: Servus, Benni. Na, auch auf dem Weg zum Baden? Ach komm, setz dich doch her.
1: Oh, hi, vielen lieben Dank euch. Also, für mich geht's heute zur Schifffahrt auf die MS Brombachsee.
2: Wie cool, das haben wir letztes Mal auch gemacht. Viel Spaß.
1: Dankeschön und euch auch beim

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1: Das Antenne Bayern Verkehrszentrum. Wir wollen, dass ihr gut ankommt. Auf der A3 Linz Richtung Passau zwischen Neuhaus am Inn und Passau Süd staut es sich auf 2 Kilometern. Es dauert hier etwa 20 Minuten länger. Auf der A7 Fulda Richtung Würzburg zwischen Gersfeld und Bad Brückenau-Wildflecken fließt der Verkehr auf 8 Kilometern nur zäh. Hier sind es etwa 10 Minuten plus. Auf der A7 Würzburg Richtung Ulm zwischen Uffenheim-Langensteinach und Bad Windsheim ist die Richtungsfahrbahn gesperrt. Es hat hier einen Unfall gegeben. Und noch einen Unfall gab es auf der A96 München Richtung Lindau. Zwischen dem Rastplatz Winterberg und Kisteck ist auch die Richtungsfahrbahn gesperrt. Allen unterwegs eine gute Fahrt. Die neuesten Blitzer bayernweit nur bei uns. Einer steht an der A8 bei Teißendorf. Dann gibt es einen Blitzer an der B20 bei Tittmoning. Und ein Blitzer steht noch in Nürnberg an der Bayernstraße. Wenn ihr noch was habt, Staus oder Blitzer, meldet es uns immer gerne kostenlos unter der 0800 994 9000.

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2: Das Antenne Bayern Wetter. Der Regen wandert in Richtung Südosten und lässt danach. Die Temperaturen sinken auf 15 bis 11 Grad. Von morgen bis Montag scheint häufig die Sonne. In den Nächten sind einzelne Schauer und Gewitter unterwegs, vor allem am Montag frühmorgens. Es wird etwas kühler.
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2: Mit Florian Klaus. Grüß Gott. Viele kennen sie aus dem Urlaub am Mittelmeer. Jetzt ist die europäische Gottesanbeterin erstmals auch in der Rhön entdeckt worden. Bayern-Reporterin Birgit Behringer in Unterfranken.
4: Die Gottesanbeterin liebt Wärme und Trockenheit. Sie hatte also sehr gute Bedingungen in diesem Sommer hier in der Rhön. Die Tiere werden bis zu 8 cm groß, sind für Menschen aber ungefährlich. Das Biosphärenreservat bittet jetzt um Unterstützung. Wer eine Gottesanbeterin entdeckt, soll ein Foto machen, Fundort und Datum notieren und das dann an die Regierung von Unterfranken schicken.
2: Eine vierköpfige deutsche Familie ist im Katastrophengebiet in Nepal gerettet worden. Sie wurde gemeinsam mit anderen Geretteten in ein Armeecamp gebracht. Johannes Neudecker berichtet.
5: Die Familie war nach eigenen Angaben mit einer Wandertour in Zentralnepal unterwegs, als sie von der Flut überrascht wurde. Nun sind die vier in Sicherheit. Insgesamt forderte die Flutkatastrophe mittlerweile mehr als 500 Todesopfer. Die Behörden in China und Nepal suchen noch nach hunderten Vermissten.
2: Mit dem Ende der abschlagsfreien Rente nach 45 Beitragsjahren und Verschärfungen bei Krankschreibungen hat ein geplantes Reformpaket der Bundesregierung mehrere umstrittene Punkte. Bis zum Ende des Jahres wollen Union und SPD das Paket aber komplett umsetzen. SPD-Fraktionschef Miersch hat gesagt,
6: das ist ein fester Fahrplan, an dem sich jetzt Bürgerinnen und Bürger, Unternehmen orientieren können. Das sind unsere Vorhaben der nächsten Wochen und Monate.
2: Im Paket ist auch eine Einkommensteuerreform enthalten, die Bürger entlasten soll. Bayerns Bauern fahren in diesem Jahr nach monatelanger Trockenheit eine schlechte Getreideernte ein. Das Landesamt für Statistik schätzt die diesjährige Menge auf 5,6 Millionen Tonnen. Das wären knapp 13% weniger als im vergangenen Jahr. 2026 wäre damit auch eines der drei schlechtesten Erntejahre der vergangenen drei Jahrzehnte. Nur 2024 und 2003 waren die Ernten schlechter. Bundesverteidigungsminister Pistorius und Baden-Württembergs Ministerpräsident Özdemir wollen ein Verbotsverfahren gegen die AfD. Das haben sie in der Frankfurter Allgemeinen Sonntagszeitung geschrieben. Der Fokus solle auf den Landesverbänden in Thüringen, Sachsen, Sachsen-Anhalt und Brandenburg liegen, die sie als eindeutig völkisch bezeichnen. In Sachsen-Anhalt ist die AfD kurz vor der Wahl klar stärkste Partei in Umfragen. Das trendet gerade online. Ein Insta-Post einer Millennial-Mama. Sie hat ihren Kindern mal übersetzt, was 6-7 tatsächlich bedeutet. Nämlich um 6 aufstehen, dann den ganzen Tag bis 7 arbeiten und das 6 von 7 Tagen die Woche, und zwar bis man 6-7 Jahre alt ist. So klingt das alles nicht mehr so lustig. Das Antenne Bayern Verkehrszentrum. Wir wollen, dass ihr gut ankommt. Auf der A3 Linz Richtung Passau zwischen Neuhaus am Inn und Passau Süd staut es sich auf 3 Kilometern. Es dauert hier etwa eine halbe Stunde länger. Auf der A3 Nürnberg Richtung Würzburg, an der Einfahrt Würzburg-Randersacker bitte aufpassen. Hier hat es einen Unfall gegeben, der rechte Fahrstreifen ist blockiert. Auf der A6 Heilbronn Richtung Nürnberg zwischen Schwäbisch Hall und Ilshofen-Wolpertshausen hat es auch einen Unfall gegeben, und zwar auf dem rechten Fahrstreifen bitte aufpassen. Auf der A7 Fulda Richtung Würzburg zwischen Gersfeld und Bad Brückenau-Wildflecken fließt der Verkehr auf 8 Kilometern nur zäh. Es dauert hier etwa 10 Minuten länger. Auf der A8 Salzburg Richtung München zwischen Fraßdorf und Rohrdorf sind 7 Kilometer Stau. Hier kommen etwa 20 Minuten obendrauf. Und auf der A96 München Richtung Lindau zwischen dem Rastplatz Winterberg und Kisseck hat es auch einen Unfall gegeben. Die Richtungsfahrbahn ist gesperrt. Allen unterwegs eine gute Fahrt. Die neuesten Blitzer bayernweit nur bei uns. Einer steht an der A8 bei Theißendorf. Dann gibt es einen Blitzer an der B173 bei Schwarzenbach am Wald. Und noch ein Blitzer steht an der B469 bei Miltenberg. Wenn ihr noch was habt, Staus oder Blitzer, meldet es uns immer gerne kostenlos unter der 0800 994 9000.

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Das Antenne Bayern Verkehrszentrum. Wir wollen, dass ihr gut ankommt. Guten Abend auf die Straßen. Wir schauen auf die A3 Nürnberg Richtung Würzburg. Vorsicht bitte, Einfahrt Würzburg-Randersacker. Da ist ein Unfall passiert. Die rechte Spur ist hier blockiert. Dann die A92 Deggendorf Richtung München. Auch hier ein Unfall zwischen Landshut West und Moosburg Nord. Hier ist der Standstreifen blockiert. Dann die A3 Frankfurt Richtung Würzburg zwischen Rohrbrunn und Markt Heidenfeld. 3 Kilometer Stau. Es dauert hier mindestens 20 Minuten länger. Und zum Schluss noch die A8 Salzburg Richtung München zwischen Fraßdorf und Rohrdorf.

Kilometer Stau, hier etwa eine halbe Stunde Wartezeit. Allen unterwegs eine gute und vor allem sichere Fahrt. Die neuesten Blitzer bayernweit nur bei uns, zum Beispiel auf der A8 Teisendorf, der B12 Simbach oder auch in der Bayernstraße in Nürnberg. Wenn ihr noch was habt, DAUS oder Blitzer, meldet uns immer gerne kostenlos unter der 0800 994 9000.

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7: Das Antenne Bayern Wetter. Der Regen wandert in Richtung Südosten und lässt nach. Die Temperaturen sinken auf 15 bis 11 Grad. Von morgen bis Montag scheint häufig die Sonne. In den Nächten sind einzelne Schauer und Gewitter unterwegs, vor allem am Montag früh morgens. Es wird etwas kühler.
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1: Mit Gregor Jose Moser, grüß Gott. Das Allgäu bekommt mehr klimafreundlichen Strom. In Trunkelsberg ist jetzt ein neuer Solarpark in Betrieb gegangen und der hat nicht nur Vorteile für die menschlichen Bewohner. Bayern-Reporter Leon Stojanovic.
2: Die neue Anlage steht auch an der Autobahn und hat auf 4 Hektar genug Platz, um grünen Strom zu erzeugen. Auf der Wiese drumherum haben dann auch noch Schafe ein neues dauerhaftes Zuhause gefunden. Zusammen mit heimischen Pflanzen und Hecken soll die Anlage hier regelrecht in der Landschaft verschwinden. Pro Jahr kann die Anlage allein rund 1500 Familienhaushalte versorgen.
1: Tausende Menschen haben den verstorbenen norwegischen König Harald V. auf dessen letzter Reise zum Königsschloss in Oslo begleitet. Der Sarg ist in einem Trauerzug vom Reichskrankenhaus dorthin gefahren worden. Der neue König Hakon VII., seine Frau Königin Mette Marit und andere Angehörige folgen dem Wagen in weiteren Fahrzeugen. Bis zum Ende des Jahres wollen Union und SPD ihr vor der Sommerpause vorgestelltes Reformpaket durch den Bundestag bringen. Das haben die Fraktionschefs der Parteien nach einem Treffen in Münster gesagt. CDU-Mann Frei.
3: Wo wir nochmal sehr deutlich gemacht haben, dass wir die aktuellen Reformvorhaben gemeinsam und in diesem Zeitraum über die Bühne bringen möchten. Das gilt sowohl für die Reformen im Bereich der Sozialgesetzgebung, der Rente, der Pflege, wie auch im Bereich der Arbeitsmarkt- und Steuerpolitik.
1: Gerade die Rentenpläne sind auch innerhalb der Regierungsparteien umstritten. Die Grünen haben nach einer Klausurtagung des Bundesvorstands eine Reihe an Vorschlägen für Klimaanpassung und Hitzeschutz vorgestellt. Parteichef Banaschak zufolge sollen unter anderem 1 Million neue Bäume gepflanzt werden. Außerdem soll der Bund die Kühlanlagen in öffentlichen Einrichtungen fördern, fordern die Grünen. Und in Städten soll es mehr Badestellen geben. 2 Insassen sind am späten Vormittag aus dem oberbayerischen Jugendgefängnis Laufen-Lebenau entkommen, aber wenige Stunden später wieder gefasst worden. Die Polizei hatte eine große Suchaktion nach dem 16-Jährigen und dem 18-Jährigen gestartet. Der entscheidende Tipp kam aber letzten Endes von einem Gefängnismitarbeiter, der gerade Feierabend hatte und auf dem Heimweg war. Er hat die beiden in ein Maisfeld laufen gesehen. Das trendet gerade online. Seit Jahren schon warten die Fans ungeduldig auf das neue GTA-Computerspiel. Am 19. November kommt es endlich raus. Aber auf YouTube gibt's jetzt schon einen kurzen Trailer dazu und auf Netflix sogar eine 26-minütige Langfassung. Schaut auf den ersten Blick richtig realistisch aus, fast wie ein Spielfilm und hat schon Millionen Aufrufe. Das Antenne Bayern Verkehrszentrum. Wir wollen, dass ihr gut ankommt. Guten Abend und Vorsicht bitte auf der A9 Nürnberg Richtung Berlin. Zwischen Kreuz Nürnberg und Lauf ist die Richtungsfahrbahn gesperrt. Grund ist eine Unfallaufnahme. Die empfohlene Umleitung ist die U61. Und dann noch die A8 Salzburg Richtung München. Zwischen Fraßdorf und Rohrdorf 5 Kilometer Stau. Es dauert etwa eine halbe Stunde länger. Gute Fahrt. Die neuesten Blitzer bayernweit nur bei uns. Zum Beispiel auf der A8 Teisendorf, der B12 Simbach. Oder auch in der Bayernstraße in Nürnberg. Wenn ihr noch was habt, Staus oder Blitzer, meldet uns immer gerne kostenlos unter der 0800 994 9000.
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0: Heigo, Khalid und Griffin mit Save My Love.
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Das Antenne Bayern Verkehrszentrum. Wir wollen, dass ihr gut ankommt. Hallo auf die Straßen. Wir schauen auf die A3 Linz Richtung Passau zwischen Pocking und Passau Süd. 2 Kilometer Stau, es dauert hier knapp 20 Minuten länger. Und dann noch die A8 Salzburg Richtung München zwischen Aachen-Mühle und Rohrdorf. 3 Kilometer Stau, hier dauert es etwa eine Viertelstunde länger. Allen unterwegs eine gute Fahrt. Die neuesten Blitzer bayernweit nur bei uns, zum Beispiel auf der A8 bei Teisendorf, der B12 bei Simbach oder auch in der Alte Römerstraße in Dachau. Wenn ihr noch was habt, Staus oder Blitzer, meldet uns immer gerne kostenlos unter der 0800 994 9000.

0: Das Antenne Bayern Wetter. Der Regen wandert in Richtung Südosten und lässt nach. Die Temperaturen sinken auf 15 bis 11 Grad. Von morgen bis Montag scheint häufig die Sonne. In den Nächten sind einzelne Schauer und Gewitter unterwegs, vor allem am Montag früh morgens. Es wird etwas kühler.
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0: Mit Gregor Jose Moser. Grüß Gott. Zum Start in die neue Saison der Fußball-Bundesliga macht der FC Bayern da weiter, wo er in der vergangenen Saison aufgehört hatte. In München hat das Team von Trainer Kompany den VfB Stuttgart mit 5:1 deutlich geschlagen. Die Tore fielen durch Dayo Upamecano, Michael Olise, einem Eigentor von Joscha Wagnumann, der auch den Treffer für Stuttgart erzielte, Alexander Pavlovic und Luis Diaz. Ein Auftakt nach Maß für die Münchner im Südgipfel. Eine vierköpfige deutsche Familie aus dem Bergischen

0: Das Gardener Land ist im Katastrophengebiet in Nepal gerettet worden. Johannes Neudecker berichtet.
1: Die Familie war nach eigenen Angaben mit einer Wandertour in Zentralnepal unterwegs, als sie von der Flut überrascht wurde. Nun sind die vier in Sicherheit. Insgesamt forderte die Flutkatastrophe mittlerweile mehr als 500 Todesopfer. Die Behörden in China und Nepal suchen noch nach hunderten Vermissten.
0: Über ein mögliches AfD-Verbotsverfahren wird immer wieder diskutiert, zumal viele Landesverbände gesichert rechtsextrem sind und die Bundespartei als rechtsextremer Verdachtsfall gilt. Jetzt haben sich mit Baden-Württembergs Ministerpräsident Özdemir und Bundesverteidigungsminister Pistorius zwei prominente Spitzenpolitiker für ein Verbotsverfahren ausgesprochen. In einem Gastbeitrag für die Frankfurter Allgemeine Sonntagszeitung begründen sie das mit dem großen völkischen Teil in der Partei, der die Verfassung in Frage stelle und die Demokratie verachte. Wegen Lärm, bellenden Hunden oder weil die Hecke zu hoch ist. In Bayern landen weiterhin hunderte Nachbarschaftsstreits pro Jahr vor Gericht. Nach Angaben des Bayerischen Justizministeriums hat es letztes Jahr 785 neue Verfahren bei den Amtsgerichten gegeben. Etwas weniger als im Jahr zuvor mit 820 Fällen. Justizminister Eisenreich rät zum klärenden Gespräch am Gartenzaun, bevor Gerichte bemüht werden. Ob Rente, Pflege oder Arbeitsmarkt, Union und SPD wollen die geplanten Sozial- und Wirtschaftsreformen bis zum Jahresende umsetzen. Auf ein entsprechendes Beschlusspapier haben sich die Parteien bei einer Klausur der Bundestagsfraktionsvorsitzenden in Münster geeinigt. SPD-Fraktionschef Mirsch sprach nach der Klausurtagung von einem festen Fahrplan, an dem sich Bürgerinnen und Bürger sowie Unternehmen nun orientieren könnten. Das trendet gerade online. Ein Insta-Post einer Millennial-Mama. Sie hat ihren Kindern mal übersetzt, was 6-7 tatsächlich bedeutet. Nämlich um 6 aufstehen, dann den ganzen Tag bis 7 arbeiten und das 6 von 7 Tagen die Woche. Und zwar bis man 6-7 Jahre alt ist. So klingt das alles nicht mehr so lustig. Das Antenne Bayern Verkehrszentrum. Wir wollen, dass ihr gut ankommt. Hallo auf die Straßen und Vorsicht bitte auf der A3 Nürnberg Richtung Passau. Zwischen Hengersberg und Iggensbach ist ein Unfall passiert. Der Standstreifen ist hier blockiert. Vorsicht auch vor Personen auf der Fahrbahn. Dann die A3 Frankfurt Richtung Würzburg. Zwischen Rohrbrunn und Markt Heidenfeld. 1 Kilometer Stau. Es dauert gut 10 Minuten länger. Und dann noch die A3 Linz Richtung Passau. Zwischen Neuhaus am Inn und Passau Süd. 3 Kilometer Stau. Hier dauert es etwa 20 Minuten länger. Gute Fahrt. Die neuesten Blitzer bayernweit nur bei uns, zum Beispiel auf der A8 bei Theisendorf, der B12 bei Simbach oder auch in der Alte Römerstraße in Dachau. Wenn ihr noch was habt, Staus oder Blitzer, meldet uns immer gerne kostenlos unter der 0800 994 9000.
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0: Das Antenne Bayern Verkehrszentrum. Wir wollen, dass ihr gut ankommt. Hallo auf die Straßen. Wir schauen auf die A3 Linz Richtung Passau zwischen Neuhaus am Inn und Passau Süd. 3 Kilometer Stau, es dauert etwa eine halbe Stunde länger. Und dann noch die A3 Frankfurt Richtung Würzburg zwischen Rohrbrunn und Markt Heidenfeld. 2 Kilometer Stau, Wartezeit hier ebenfalls etwa eine halbe Stunde. Gute Fahrt. Die neuesten Blitzer bayernweit nur bei uns, zum Beispiel auf der A8 bei Teisendorf, in der Bayernstraße in Nürnberg oder auch der B12 bei Simbach. Wenn ihr noch was habt, Staus oder Blitzer, meldet es uns immer gerne kostenlos unter der 0800 994 9000.
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2: Das Antenne Bayern Wetter. Der Regen wandert in Richtung Südosten und lässt nach. Die Temperaturen sinken auf 15 bis 11 Grad. Tagsüber und bis Montag scheint häufig die Sonne. In den Nächten sind einzelne Schauer und Gewitter unterwegs, vor allem am Montag früh morgens. Und es wird etwas kühler.
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2: Mit Gregor Jose Moser. Grüß Gott. Traumstart für den FC Bayern in die neue Fußball-Bundesliga-Saison. Mit 5:1 haben die Münchner zu Hause gegen den VfB Stuttgart gewonnen. Die Tore fielen durch Dario Upamecano, Michael Olise, einem Eigentor von Joscha Wagnumann, der auch den Treffer für Stuttgart erzielte, Alexander Pavlovic und Luis Diaz. Diesen Samstag geht dann der erste Spieltag weiter. Unter anderem trifft Vizemeister Borussia Dortmund auf den Hamburger SV und Bundesliga-Neuling SV Elversberg empfängt Bayer Leverkusen. Zu den Überlebenden der Sturzflut in Nepal gehört auch eine vierköpfige Familie aus Bayern aus dem Berchtesgadener Land. Das hat der Vater mitgeteilt. Demnach wurden die vier per Hubschrauber von der Armee in Sicherheit gebracht. Wegen früherer Erdrutsche hatte die Familie ihre Wanderung abgebrochen. Das rettete ihnen vermutlich das Leben. In Nepal sowie im angrenzenden Tibet wurden nach der Sturzflut bisher über 580 Todesopfer geborgen. Etwa 2500 weitere Menschen werden noch vermisst. Verteidigungsminister Pistorius und Baden-Württembergs Ministerpräsident Özdemir haben sich dafür ausgesprochen, ein Verbotsverfahren gegen die AfD in die Wege zu leiten.

0: einem gemeinsamen Beitrag für die Frankfurter Allgemeine Sonntagszeitung schreiben sie, weite Teile der AfD seien nicht mehr deutsch-national, sondern völkisch. Sie wollten das Ende der Demokratie. Deshalb sollte zumindest gegen die 4 ostdeutschen Landesverbände Thüringen, Sachsen, Sachsen-Anhalt und Brandenburg ein Verbot angestrebt werden, so die beiden Spitzenpolitiker. Thronwechsel in Norwegen. Das Land trauert um König Harald V., der im Alter von 89 Jahren gestorben ist. Sein Sohn hat die Nachfolge angetreten, Håkon der Siebte. Sigrid Harms berichtet aus Oslo.
1: König Harald war für viele Norweger wie ein Großvater. Er war unglaublich beliebt, hatte viel Humor und war dem Volke nah. Sein 53-jähriger Sohn Håkon hat große Fußstapfen zu füllen, aber der Job ist ihm nicht fremd. Seit langem ist er für das Königshaus im Dienst. Seine Frau Mette Marit ist nun Königin von Norwegen, auch wenn Haralds Frau Sonja ihren Königinnentitel behält.
0: Die Grünen haben nach einer Klausurtagung des Bundesvorstands eine Reihe an Vorschlägen für Klimaanpassung und Hitzeschutz vorgestellt. Parteichef Balaschak nach sollten unter anderem 1 Million neue Bäume gepflanzt werden. Außerdem soll der Bund die Kühlanlagen in öffentlichen Einrichtungen fördern, fordern die Grünen. Und in Städten brauche es mehr Badestellen. Das trendet gerade online. Seit Jahren schon warten die Fans ungeduldig auf das neue GTA-Computerspiel. Am 19. November kommt es endlich raus. Aber auf YouTube gibt es jetzt schon einen kurzen Trailer dazu und auf Netflix sogar eine 26-minütige Langfassung. Schaut auf den ersten Blick richtig realistisch aus, fast wie ein Spielfilm und hat schon Millionen Aufrufe. Das Antenne Bayern Verkehrszentrum. Wir wollen, dass ihr gut ankommt. Hallo auf die Straßen. Wir schauen auf die A3 Frankfurt Richtung Würzburg zwischen Rohrbrunn und Markt Heidenfeld. 1 Kilometer Stau, es dauert hier etwa 20 Minuten länger. Gute Fahrt. Die neuesten Blitzer bayernweit nur bei uns, zum Beispiel auf der A8 bei Teisendorf, in der Bayernstraße in Nürnberg oder auch der B12 bei Simbach. Wenn ihr noch was habt, Staus oder Blitzer, meldet es uns immer gerne kostenlos unter der 0800 994 9000.
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2: Das Antenne Bayern Verkehrszentrum. Wir wollen, dass ihr gut ankommt. Hallo auf die Straßen und Vorsicht bitte auf der A92 Deggendorf Richtung München zwischen Kreuz Neufahrn und Unterschleißheim. Vorsicht, Gefahr durch eine ungesicherte Unfallstelle. Allen unterwegs eine gute und vor allem sichere Fahrt. Die neuesten Blitzer bayernweit nur bei uns, zum Beispiel auf der A8 bei Teisendorf, in der Bayernstraße in Nürnberg oder auch der B12 bei Simbach. Wenn ihr noch was habt, Staus oder Blitzer, meldet es uns immer gerne kostenlos unter der 0800 994 9000.
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2: Das Antenne Bayern Wetter. Der Regen wandert in Richtung Südosten und lässt nach. Die Temperaturen sinken auf 15 bis 11 Grad. Tagsüber und bis Montag scheint häufig die Sonne. In den Nächten sind einzelne Schauer und Gewitter unterwegs, vor allem am Montag früh morgens. Und es wird etwas kühler.
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2: Mit Gregor Jose Moser. Grüß Gott. Traumstart für den FC Bayern in die neue Fußball-Bundesliga-Saison. Mit 5:1 haben die Münchner zu Hause gegen den VfB Stuttgart gewonnen. Die Tore fielen durch Dario Upamecano, Michael Olise, einem Eigentor von Joscha Wagnumann, der auch den Treffer für Stuttgart erzielte, Alexander Pavlovic und Luis Diaz. Diesen Samstag geht dann der erste Spieltag weiter. Unter anderem trifft Vizemeister Borussia Dortmund auf den Hamburger SV und Bundesliga-Neuling SV Elversberg empfängt Bayer Leverkusen. Bundeskanzler Merz hat Nepal und China sein Mitgefühl ausgesprochen nach der Sturzflut im Himalaya. Seine Gedanken seien bei den Opfern und allen Menschen, die von der Katastrophe betroffen seien, schrieb Merz an den Ministerpräsidenten von Nepal und an Chinas Staatspräsidenten. Bislang gibt es mehr als 580 Tote. Gut 2000 Menschen werden noch vermisst. Gestern konnte unter anderem eine Familie aus Bayern von der Armee Nepals in Sicherheit gebracht werden. Über ein mögliches AfD-Verbotsverfahren wird immer wieder diskutiert, zumal viele Landesverbände gesichert rechtsextrem sind und die Bundespartei als rechtsextremer Verdachtsfall gilt. Jetzt haben sich mit Baden-Württembergs Ministerpräsident Özdemir und Bundesverteidigungsminister Pistorius zwei prominente Spitzenpolitiker für ein Verbotsverfahren ausgesprochen. In einem Gastbeitrag für die Frankfurter Allgemeine Sonntagszeitung begründen sie das mit dem großen völkischen Teil in der Partei, der die Verfassung in Frage stelle und die Demokratie verachte. Mit dem Ende der abschlagsfreien Rente nach 45 Beitragsjahren und Verschärfungen bei Krankschreibungen hat ein geplantes Reformpaket der Bundesregierung mehrere umstrittene Punkte. Bis zum Ende des Jahres wollen Union und SPD das Paket aber komplett umsetzen, wie sie nach dem Abschluss einer Klausurtagung der Fraktionsspitzen angekündigt haben. SPD-Fraktionschef Miersch sagte:
3: Das ist ein fester Fahrplan.

0: Plan, an dem sich jetzt Bürgerinnen und Bürger, Unternehmen orientieren können. Das sind unsere Vorhaben der nächsten Wochen und Monate.
1: Im Paket ist auch eine Einkommensteuerreform enthalten, die Bürger entlasten soll. Wegen Lärm, bellenden Hunden oder weil die Hecke zu hoch ist. In Bayern landen weiterhin hunderte Nachbarschaftsstreits pro Jahr vor Gericht. Nach Angaben des Bayerischen Justizministeriums hat es letztes Jahr 785 neue Verfahren bei den Amtsgerichten gegeben. Etwas weniger als im Jahr zuvor mit 820 Fällen. Das trendet gerade online. Ein Insta-Post einer Millennial-Mama. Sie hat ihren Kindern mal übersetzt, was 6-7 tatsächlich bedeutet. Nämlich um 6 aufstehen, dann den ganzen Tag bis 7 arbeiten und das 6 von 7 Tagen die Woche. Und zwar bis man 6-7 Jahre alt ist. So klingt das alles nicht mehr so lustig. Das Antenne Bayern Verkehrszentrum. Wir wollen, dass ihr gut ankommt. Hallo auf die Straßen und Vorsicht bitte auf der A92 Deggendorf Richtung München zwischen Kreuz Neufahrn und Unterschleißheim. Vorsicht, Gefahr durch eine ungesicherte Unfallstelle. Allen unterwegs eine gute und vor allem sichere Fahrt. Die neuesten Blitzer bayernweit nur bei uns, zum Beispiel auf der A8 bei Teisendorf, in der Bayernstraße in Nürnberg oder auch der B12 bei Simbach. Wenn ihr noch was habt, Staus oder Blitzer, meldet es uns immer gerne kostenlos unter der 0800 994 9000.

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Das Antenne Bayern Verkehrszentrum. Wir wollen, dass ihr gut ankommt. Hallo auf die Straßen, wo aktuell relativ wenig los ist. Wir schauen nur kurz auf die A3 Frankfurt Richtung Würzburg zwischen Rohrbrunn und Markt Heidenfeld. 6 Kilometer Stau, es dauert etwa 10 Minuten länger. Gute Fahrt. Die neuesten Blitzer bayernweit nur bei uns, zum Beispiel bei der B20 in Arnschwang, in der Bayernstraße in Nürnberg oder auch der B20 in Burghausen. Wenn ihr noch was habt, Staus oder Blitzer, meldet es uns immer gerne kostenlos unter der 0800 994 9000.

0: Das Antenne Bayern Wetter. Der Regen wandert in Richtung Südosten und lässt nach. Die Temperaturen sinken auf 15 bis 11 Grad. Tagsüber und bis Montag scheint häufig die Sonne. In den Nächten sind einzelne Schauer und Gewitter unterwegs, vor allem am Montag früh morgens. Und es wird etwas kühler.
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0: Mit Gregor Jose Moser. Grüß Gott. Zum Start in die neue Saison der Fußball-Bundesliga macht der FC Bayern da weiter, wo er in der vergangenen Saison aufgehört hatte. In München hat das Team von Trainer Kompany den VfB Stuttgart mit 5:1 deutlich geschlagen. Die Tore fielen durch Dario Upamecano, Michael Olise, einem Eigentor von Joscha Wagnumann, der auch den Treffer für Stuttgart erzielte, Alexander Pavlovic und Luis Diaz. Ein Auftakt nach Maß für die Münchner im Südgipfel. Zu den Überlebenden der Sturzflut in Nepal gehört auch eine vierköpfige Familie aus Bayern aus dem Berchtesgadener Land. Das hat der Vater mitgeteilt. Demnach wurden die vier per Hubschrauber von der Armee in Sicherheit gebracht. Wegen früherer Erdrutsche hatte die Familie ihre Wanderung abgebrochen. Das rettete ihnen vermutlich das Leben. In Nepal sowie im angrenzenden Tibet wurden nach der Sturzflut bisher über 580 Todesopfer geborgen. Etwa 2500 weitere Menschen werden noch vermisst. Thronwechsel in Norwegen. Das Land trauert um König Harald V., der im Alter von 89 Jahren gestorben ist. Sein Sohn hat die Nachfolge angetreten, Håkon VII. Sigrid Harms berichtet aus Oslo.
2: König Harald war für viele Norweger wie ein Großvater. Er war unglaublich beliebt, hatte viel Humor und war dem Volke nah. Sein 53-jähriger Sohn Håkon hat große Fußstapfen zu füllen, aber der Job ist ihm nicht fremd. Seit langem ist er für das Königshaus im Dienst. Seine Frau Mette Marit ist nun Königin von Norwegen, auch wenn Haralds Frau Sonja ihren Königinnentitel behält.
0: Verteidigungsminister Pistorius und Baden-Württembergs Ministerpräsident Özdemir haben sich dafür ausgesprochen, ein Verbotsverfahren gegen die AfD in die Wege zu leiten. In einem gemeinsamen Beitrag für die Frankfurter Allgemeine Sonntagszeitung schreiben sie, weite Teile der AfD seien nicht mehr deutsch-national, sondern völkisch. Sie wollten das Ende der Demokratie. Deshalb sollte zumindest gegen die vier ostdeutschen Landesverbände Thüringen, Sachsen, Sachsen-Anhalt und Brandenburg ein Verbot angestrebt werden, so die beiden Spitzenpolitiker. Die Grünen haben nach einer Klausurtagung des Bundesvorstands eine Reihe an Vorschlägen für Klimaanpassung und Hitzeschutz vorgestellt. Parteichef Banaschak nach sollten unter anderem 1 Million neue Bäume gepflanzt werden. Außerdem soll der Bund die Kühlanlagen in öffentlichen Einrichtungen fördern, fordern die Grünen. Und in Städten brauche es mehr Badestellen. Die Fußball-Bundesliga ist zurück. Der FC Bayern hat das Auftaktspiel der neuen Saison gewonnen. Gegen den VfB Stuttgart konnte sich der Rekordmeister deutlich mit 5:1 durchsetzen. 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